Das war Thunderstruck von AC/DC, ein Titel aus dem Jahr 1990, den sich Hartmut Korsitzki im Januar 2026 gewünscht hat. Wie breit gefächert Hartmuts Geschmack ist, zeigt sein Wunsch vom März 2026. Wir hören Frieda Gold und Cassandra Steen mit dem Liebeslied, einem Titel aus dem Rilke-Projekt von Schönherz und Flier.

Liebe Hörerinnen und Hörer, in unserer monatlich ausgestrahlten Radio Ginseng Hitparade können Sie Vorschläge für Lieder machen, die in der Hitparade laufen sollen. Ich kann immer nur 5 Titel als Neuvorstellung auswählen und so liegen viele Titel auf Eis. Es wäre schade, wenn wir auf diese Titel ewig warten müssten. Daher stelle ich ab und zu Wunschsendungen für Freunde der Hitparade zusammen. As Tears Go By von den Rolling Stones hat sich Hartmut Strache aus Blankenhagen bei Rostock im Oktober 2025 gewünscht.

0: Und hier kommt ein Wunsch von Jörg Schulz aus Elsholz bei Belitz. A Fool in Love mit Tina Turner. Und danach folgt Der alte Wolf mit Hildegard Knef, vorgeschlagen im Januar 2026 von Jürgen Specht aus Liebenwalde.
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Im Folgenden erfülle ich Wünsche vom Dezember 2025. It's My Life von Bon Jovi hat sich meine Frau ausgesucht. Es war schön, mit den Pudis war der Wunsch von Gabi Schadewald. Herbert Schadewald hatte Kati Kovac mit Komm und lass uns gehen vorgeschlagen. Und Murat Ace wünscht sich Leo Sayer mit The Show Must Go On.

Und nun die Erfüllung von Wünschen vom Februar 2026. Krag mit Florence and the Machine hat sich Matthias Loke ausgesucht. Cocaine mit J.J. Cale ist ein Wunsch von Erik Eckenstaler. Die kleine Eisenbahnballade mit Marila Rodovic hat sich Joachim Schulz aus Bremen gewünscht. Und Tell Me mit den Rolling Stones ist ein Vorschlag von Dieter Enoch.

Wenn es morgen schon zu Ende wäre mit Roger Cicero, ist ein Wunsch von Eveline Böttcher. Und Gabi Loke hat sich Lose It mit der kanadischen Band Austra gewünscht.

0: 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Es ist 3 Uhr.
1: Ich sage willkommen, liebe Hörerinnen und Hörer, zum zweiten Teil unseres Plauschs mit Pascal von Wroblewski. Hallo Pascal.
2: Hallo Jürgen, hallo Hörer.
1: Mit gerade mal 23 Jahren hast du bei der DDR-Plattenfirma eine Schallplatte herausgebracht. Das war schon ziemlich ungewöhnlich für DDR-Verhältnisse. Wie hast du das geschafft?
2: Das weiß ich nicht, die haben mich dazu eingeladen. Also ich bin da nicht hingegangen und gesagt, ich möchte gerne eine Platte machen.

0: sind wir da auf einer Welle. Die Frage war das deine Idee? Klar, hast du schon gesagt.
1: Das ist vor allem lustig, die Platte heißt so und der Titel heißt auch so, aber der Titel ist eigentlich ein Latin. Das ist eigentlich eine Samba.
0: Ja gut, dann spielen wir jetzt Swinging Pool, was auch immer.

0: Ich kann noch was Lustiges dazu beitragen. Ich bin, weil ich ja kein Komponist der Platte bin, habe ich praktisch ja keine Tantiemen. Ich habe überhaupt keine Tantiemen an dieser Platte. Und es war auch so, dass die Honorare sehr niedrig waren. Und ich konnte die Honorare nur dadurch aufstocken, dass ich überall immer so zweite, dritte Stimmen gesungen habe. Es waren sogenannte Doppel- und Einfachsynchron, nannte man das. Und deswegen habe ich auf diesem Song, es ist eigentlich lustig, ganz, ganz viele Stimmen gesungen, damit noch ordentlich ein bisschen Honorar zusammenkam, weil es war wirklich sehr schlecht bezahlt.
1: Ja, ich habe mir das sagen lassen. Es war, ja, zum Sterben zu viel. Zu wenig und zum Sterben zu viel.
0: Nein. Also es war so, für DDR-Verhältnisse war das schon viel. Ich kann das ja erzählen. Ich habe insgesamt 3.000 Mark Ost dafür bekommen. Das war natürlich, 3.000 Mark Ost war im Grunde drei Monate Arztgehalt. Das war schon relativ viel Geld. Aber trotzdem, ich meine, andere Leute haben mit Musik in der DDR schon sehr viel mehr Geld verdient. Etwas mehr.
1: Könnte man sagen, ich meine, aus Swinging Pool wurde eine goldene Schallplatte. Das heißt, sie wurde über 100.000 Mal verkauft. Also ich habe mir das jedenfalls so angelesen, dass man da in der DDR eine goldene Schallplatte errungen hat. Kann man sagen, dass es sozusagen so richtig der Start für deine Karriere war?
0: Ich meine, der hat schon vorher begonnen. Bekannt, ja, aber das war wirklich...

0: Ja, das stimmt. Und das war, also man muss auch wirklich sagen, na, das resultierte natürlich wirklich aus diesem damaligen Knallauftritt beim Dixieland Festival. Da hat das wirklich angefangen. Und dann bin ich halt in diese moderne Jazzschiene reingekommen. Und ja, ich glaube, dass ich das heute als junge Musikerin so nicht schaffen würde. Das wäre viel schwerer. Und ich meine, wir dürfen wirklich nicht vergessen, dass dieses Land war wirklich klein und popelig. Das war ganz einfach, überall bekannt zu werden, weil es gab natürlich überall Jazzclubs, wo man spielen konnte, von Sonneberg bis Rostock-Rof nach Barth und überall. Und das war nicht so schwierig. Wir haben als Musiker natürlich wirklich relativ viel spielen können und davon leben können. Diese Schallplatte ist auch sehr viel im RGW-Gebiet. Also wenn ich in Russland auf Tournee war, kamen immer Leute und haben diese Platte gehabt und haben sich darauf Autogramme noch in den 90er Jahren geben lassen. Und ich habe aber gestaunt, in welchen Städten Leute mit dieser Platte um die Ecke kamen. Das war sehr lustig. Also ich profitiere im Ernst davon, dass ich damals das machen durfte. Ich habe immer bedauert, dass ich nicht zu dieser Generation von Uschi und von Angelika Mann gehört habe, die also 10, 15 Jahre früher mit Leuten gespielt haben, die wahnsinnig interessant waren, die tolle Musik gemacht haben. Ich war ja eine ganz andere Generation. Ich kam ja praktisch nicht aus der Klaus Lenz, Günter Fischer, Walter Eichenberg, Generation, sondern ich kam ja in dieser ganzen Jazzrock-Phase. Ich habe mit Axel Donner gespielt und mit Baiazzo und mit der Dieter Keitel Big Band. Und Dieter Keitel, dem ich wirklich auch wahnsinnig viel zu verdanken habe als Musiker. Das war einfach toll, dass die mich damals als junge Frau an ihr Herz genommen haben und gesagt haben, die müssen wir eigentlich fördern. Ich habe gerade durch Zufall auf dem RBB in einer Sendung teilgenommen. Die haben alte Aufnahmen aus der Möwe gezeigt, wo ich mich mit 23 singen höre und es ist sehr gruselig. Also wenn ich meine Studentin wäre, das würde ich mir ziemlich um die Ohren hauen heute. Im
1: Ja
0: Ernst.
1: gut, aber ich meine,
0: Nein, es war furchtbar.
1: es ist ja nicht unnormal, sag ich
0: Ja,
1: mal. Ne?
0: klar, aber wenn ich das heute höre, denke ich, oh Gott, oh Gott. Oh. Es
1: Naja,
0: ist
1: du bist, denke ich mal, relativ unbekümmert an die ganze
0: Ja,
1: Sache
0: natürlich, na
1: rangegangen.
0: klar.
1: Und
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0: Scheiße!
1: Ja, mich fragen Leute manchmal, was ich machen würde, wenn ich jetzt wirklich nochmal praktisch jetzt so 16, 18, 20 wäre. Ich würde Schlagzeug spielen.
2: Gut.
1: Das meine ich ernst. Das ist, also Chaka Khan zum Beispiel ist eine hervorragende Schlagzeugerin, das wissen viele nicht. Man kann auf YouTube Aufnahmen finden und das ist eine unerlässliche Sache eigentlich für einen Sänger, eine gute Rhythmik zu haben und sowas, also auch die Unabhängigkeit zu trainieren, was du auch am Klavier lernst, also die Unabhängigkeit von den Händen und von den Fingern und die Unabhängigkeit des Denkens im Kopf, musikalisch und wirklich diese unterschiedlichen mathematischen Dinge, das heißt, ein Musiker spielt etwas und du machst was ganz anderes. Und das ist übrigens auch was ich bei Eisler gelernt habe. Ich habe sehr oft an Sachen von Hans Eisler gearbeitet, ich habe auch teilweise Sachen im Programm. Und du lernst ein Lied von Hans Eisler und denkst, wunderbar, war jetzt schön schwer, ich kann es jetzt. Und dann gehst du zur ersten Probe und das Orchester fängt an zu spielen und du fliegst einfach nur auf die Nase, weil dir was völlig anderes spielen. Und dieses wirklich unabhängige Denken auf verschiedene Zählzeiten und auf verschiedene Intervalle singen und denken und spielen zu können, ist wirklich essentiell für Sänger, weil du als Sänger natürlich anders als am Instrument, du musst ja praktisch den Ton virtuell herstellen. Du hast ja nicht eine Taste, auf die du drückst und sagst, so, hier ist C, sondern du musst es suchen. Und ich habe ja, wie die meisten Musiker, kein absolutes Gehör. Und das ist auch nicht schlimm, keins zu haben, weil es behindert, glaube ich, eher die meisten. Also absolutes Gehör bedeutet nicht, dass du deswegen ein besserer Musiker bist. Aber du musst im Zusammenhang mit einem Akkord ein Intervall finden oder du musst im Zusammenhang mit einer Rhythmik deine Rhythmik bedienen und draufsetzen können.
2: Wie bereitest du deine Programme vor?
1: Ich suche was Schönes aus.
2: Gut, okay. Nein, aber ich meine, machst du erst mal zu Hause am Keyboard oder...
1: Nein.
2: Du weißt ja schon, mit wem du zusammenspielen wirst.
1: Ja, aber das ist eine Zusammenarbeit. Wir machen das zusammen. Wir suchen uns zusammen was aus. Und dann gibt es natürlich manchmal auch Sachen, wo jemand sagt, ich würde gerne das spielen. Und der andere sagt, das finde ich jetzt total langweilig. Das ist ganz normal. Das ist eine Erarbeitung. Also ich setze mich jetzt nicht zu Hause hin und versuche intellektuell zu durchdringen, was ich jetzt am wertvollsten finde. Entschuldigung, ich bin da. Es ist so, ich bin so.
2: Ja. Ich habe gelesen im Internet, du seist im Besitz einer 4-Oktaven-Stimme.
1: Ja.
2: Das muss was Besonderes sein, sonst würde man es vielleicht nicht erwähnen. Was muss ich als Nicht-So-Experte mir darunter vorstellen?
1: Na, 4 Oktaven.
2: Also von ganz unten nach ganz oben.
1: Also es ist so, ich bin tatsächlich, also das klingt natürlich jetzt ein bisschen flapsig, wenn ich das so sage. Also eine Oktave umfasst ja einen Bereich von 7 Stammtönen. Na? A, B, C, D, E, F, G. Oder C, D, E, F, G, A, B. Oder wie die deutschen Musiker sagen, H. 7 Stammtöne und dann kommt das nächste C und das ist ja wieder der nächste Ton. Also die Oktave geht ja von zum Beispiel C bis C oder von D bis D und so weiter und so fort. Dieser Bereich es bedeutet nichts Besonderes, wenn man 4 Oktaven hat. Ich habe eine Kontraaltstimme. Ich bin also eigentlich faktisch eine Tenorstimme, eine hohe Tenorstimme. Ich komme sehr, sehr, sehr tief runter. Das ist was ich nicht unbedingt benutze beim Singen. Manchmal, wenn es mir Spaß macht, brummel ich dann wirklich mal ein paar wirklich tiefe Töne runter. Ich kann aber den Falsett sehr hoch singen. Das heißt also, ich komme ziemlich weit nach oben. Es gibt natürlich anatomische Grenzen, die ich habe, aber auch in der Höhe würde ich jetzt nicht immer alles nur rumquietschen, um es vorzuführen. Es gibt auch Leute, die haben ein sogenanntes Pfeifregister. Das beneide ich wahnsinnig. Mariah Carey hat zum Beispiel ein Pfeifregister, aber ein Pfeifregister kann man nicht trainieren. Das hat man oder man hat es nicht. Und das ist eine Stimme, die wahnsinnig hoch ist, die aber praktisch keine emotionale Lage mehr zeigen kann oder einen Ausdruck zeigen kann und mit der man auch, glaube ich, nicht mehr Wörter singen kann, sondern wirklich nur gepfiffene Töne, die sehr, sehr hoch sind. Das habe ich nicht. Aber das heißt halt, ich kann angebermäßig immer schön hoch und tief singen. Ich kenne aber Sänger, die haben den Umfang von 1,5 Oktaven und können aber mit einem umfassenden Gestaltungswillen trotzdem viel machen. Es bedeutet nicht viel, dass man einen großen Umfang hat. Die Bedeutung liegt darin, dass man in der Kunst versucht, Dinge zum Ausdruck zu bringen, die ein Hörer verstehen kann. Aber der Hörer versteht ja nicht, was in meinem Kopf vorgeht, sondern wenn ich wirklich richtig gut bin, auch beispielsweise als Darsteller, als Schauspieler auf der Bühne, dann kann ich den Hörer dazu bringen, dass er zwar glaubt, mich zu erkennen, in Wirklichkeit aber erkennt, was er kennt. Weil in der Kunst natürlich Archetypen auch angefasst werden, die jeder versteht. Und das alte Prinzip, wenn ich auf der Bühne weine, wird unten niemand weinen. Aber wenn ich das Publikum dazu bringe, zu weinen oder zu lachen, dann bin ich ein bisschen gut.
2: Nee. Auf der CD mit dem Titel 70s Songbook habe ich ein Lied gefunden, das mir sehr gefällt. American Pie.
1: Oh ja, ich liebe das auch sehr.
2: Man kennt es von Don McLean. Aber Pascal, du hast mit Jürgen Heckel, Peter Michailow und Pepe Berns etwas ganz Besonderes daraus gemacht. Und das hören wir jetzt mal.
1: Oh ja, danke.

0: Das ist wirklich ein schönes Arrangement. Ich liebe das ganz doll.
1: Du adaptierst ja nicht nur Musik, sondern auch Texte. Zum Beispiel von berühmten Poeten. Zusammen mit Laura Costina und ihrem Trio hast du eine CD herausgebracht mit dem Titel Pasternak. Was fasziniert dich an den Texten dieses sowjetischen Dichters?
0: Ich würde ihn gerne russischen Dichter nennen, weil Pasternak als sowjetischer Mensch wirklich sehr, sehr schlecht behandelt worden ist. Und weil er wirklich verboten worden ist und weil sein Werk von Stalin einfach missachtet worden ist. Und es war nicht meine Idee, das zu machen, sondern das war die Idee von Laura. Laura, die das als Frau, die aus St. Petersburg kommt und die natürlich damit groß geworden ist, mit diesem umfassenden kulturellen Wissen, diese Poeme vertont hat, die eigentlich niemand kennt, weil alle kennen den Film, aber niemand hat das Buch gelesen. Und es war ja so, dass diese Poeme stehen am Ende des Buches, die, also das Buch ist Dr. Zhivago. Dr. Zhivago ist als Figur ein Arzt und ein Schriftsteller, ein Dichter. Und das heißt, Pasternak hat praktisch Gedichte für ihn geschrieben und dort hineingesetzt. Diese Gedichte, diese Poeme beschreiben sehr alte Weisheiten eigentlich, sehr philosophische Weisheiten. Und das ist sehr überraschend, weil das Buch war ja sofort verboten in der Sowjetunion. Es durfte nicht erscheinen. Es ist in Amerika erschienen und auch später, glaube ich, in Westdeutschland. Aber die Leute haben das, glaube ich, alle nicht gelesen. Die haben alle den schönen Film gesehen und den kitschigen. Und in der Sowjetunion gab es eine große Kampagne gegen Pasternak, gegen Boris Pasternak, in der Menschen, das war ein ziemlich typisches Ding, das kennt man auch von heute, das war auch nicht nur bei Pasternak so. Menschen mussten sich äußern und mussten eigentlich in großen Versammlungen aufstehen und sagen, ich kenne das Buch nicht, aber ich verurteile es zutiefst. Und das ist eigentlich ein Witz, weil man hat natürlich auch darüber gelacht, aber wir wissen alle, wie gefährlich das in der Zeit von Stalin war. Also wir wissen, dass Menschen selbst in dem Moment, wo sie hingerichtet worden sind, von Stalin-Schergen noch ausrufen mussten vorher, lang lebe Sterbin, Stalin, lang lebe Sterbin. Und das ist entstanden in einer der dunkelsten Zeiten. Und diese dunklen Zeiten haben sich lange hingezogen. Und diese Gedichte sind seltsamerweise eben nicht Poeme, in denen es darum geht, Widerstand zu machen. Anders als Majakowski zum Beispiel. Majakowski, der also sehr, sehr, sehr scharf verurteilt hat und sehr scharfe Sachen geschrieben hat, der aber auch Selbstmord begangen hat, während Pasternak eigentlich in die innere Emigration gegangen ist und dann auch Goethe übersetzt hat und viele deutsche Sachen übersetzt hat und nachgedichtet hat. Und diese Poeme beschreiben eben nicht Widerstand, aber eigentlich ja, diese innere Emigration und dieses Widerstreben gegen diese Diktatur, sich hineinzubegeben in ein philosophisches inneres Leben, um auch am Leben zu bleiben. Und das musste mir Laura nicht erst lange in großen Gesprächen nahe bringen, sondern sie hatte das komponiert und hat mir das gezeigt. Das war ursprünglich eigentlich für jemand anderen komponiert worden, die das dann aus verschiedenen Gründen nicht gemacht hat. Und sie hat mich gefragt, ob ich mich damit befassen würde. Und ich habe also sofort Ja gesagt, weil mich das sehr interessierte und hat und weil das auch von mir sowohl sprachlich als auch musikalisch ganz anders als im Jazz eine große Präzision verlangt, in der ich trotzdem eine Freiheit finde in den Improvisationen und auch in der Gestaltung, aber wirklich ein präzises Denken und ein ganz anderes Herangehen. Sehr, sehr, ich würde sagen, zeitgenössische Musik mit Jazz verbunden. Ganz toll.

0: Ich finde, du singst es gut auf Russisch. Also,
1: so mein Russischlehrer war stolz auf mich gewesen. Du, ich habe Russisch-Olympiade im Bezirksmaßstab in Leipzig gewonnen als Kind. Das war lustig.
0: Naja, also das ist ja kein Wunder, dass du das gesagt hast. Ja. Ich habe das Lied Wenn ich hätte wissen können ausgesucht.
1: Ah, danke.
0: Boris Pasternak verfasste das Gedicht 1932. Da begannen in der Sowjetunion schon die ersten Säuberungsaktionen.
1: Ja.
0: Eigentlich beschönigender Begriff für die Verbrechen, für die massenweise Ermordung von Menschen. Du singst das Lied auf Deutsch und auf Russisch.
1: Mhm. Das hat Lora so vorgeschlagen. Also, tatsächlich war das die Idee von Lora. Auf der CD singe ich verschiedene Sachen auf Deutsch und verschiedene Sachen auf Russisch oder gemischt. Und dieses Lied zum Beispiel, das wiederholt einfach den Text einmal auf Deutsch und einmal auf Russisch. Also dieser ganze Abend ist wirklich wie so ein Theaterabend. Und das erzählt davon, dass du als Schauspieler auf die Bühne gehst in einer Naivität. Häufig und plötzlich passiert eigentlich was mit dir und dass du merkst, du musst mit der Figur mit und du kannst nicht einfach nur du selber sein, aber du kannst auch nicht versuchen, die Figur zu sein und das beschreibt dieses Lied eigentlich. Und warum auf Russisch? Weil das natürlich, er hat es auf Russisch geschrieben und das ist natürlich auch eine Sprache, die ich trotzdem sehr gerne sprach und spreche. Und das war schon für mich eine große Herausforderung, das auch auf Russisch zu singen unter dem strengen Auge von Lora, mich mit dem Akzent auch zu befassen. Und das ist interessant eigentlich, das auch zu hören, dass dieses Lied ist ja nun gerade auch so in so einer, als Latin geschrieben worden musikalisch, das so zu singen.
0: Also hören wir jetzt, Wenn ich hätte wissen können.

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0: Inzwischen singst du nicht mehr nur, sondern unterrichtest auch.
1: Inzwischen ist gut, das mache ich seit 1995. 93, seit 1993.
0: Ja. Was unterrichtest du denn so alles?
1: Das ist wirklich eine sehr berechtigte Frage. Also ich habe natürlich damit angefangen, dass ich Jazz-Interpretation unterrichte. Das hat mich sehr viel gelehrt. Dann, ich bin auch relativ schnell einfach auch mit dazu übergegangen, nicht nur Interpretation und Repertoire zu unterrichten, sondern auch wirklich gezielt Stimmbildung, weil je besser ich singen kann in der Technik, umso besser kann ich natürlich auch interpretieren. Ich unterrichte seit 1993 Menschen in Jazz, Interpretation und Stimmbildung. Ich unterrichte seit ungefähr 2007 Schauspieler. Ich habe an der Berliner Schauspielschule sehr lange Stimmbildung und auch Repertoire unterrichtet, wobei da habe ich vor allen Dingen sehr viel versucht, ein umfassendes Repertoire zu geben und nicht einfach nur ein Theaterrepertoire. Und ich unterrichte seit vielen, vielen Jahren in Leipzig an der Hochschule in der Jazzabteilung und ich bin am Deutschen Theater und trainiere Schauspieler. Ich trainiere aber auch Schauspieler, die zum Beispiel in Inszenierungen singen sollen und denen biege ich bei, wie man schön singen kann. Ich habe sehr lange an einer Schule Kinder in psychiatrischer Rehabilitation in Musik unterrichtet und mich auch viel mit Jugendförderung befasst und ja, also mich interessiert Stimmbildung wirklich mit anderen Menschen und gerade im Schauspielunterricht ist es, also Jazz zu unterrichten ist interessant, ist ja mein Kerngeschäft, aber mit Schauspielern zu arbeiten ist nochmal was anderes, weil häufig natürlich ein ganz anderes interpretatorisches Denken dabei ist und gerne auch mal, das sage ich jetzt, ohne despektierlich sein zu wollen, manchmal auch Schauspieler kommen, die können nicht wirklich singen und müssen aber jetzt singen. Und dem versuche ich Mittel zu geben, mit dem man auf der Bühne so stehen kann, dass man singen kann oder ihnen wirklich handwerkliche Dinge beizubringen, damit das gut funktioniert. Und das clasht natürlich manchmal auch aufeinander, weil die Gestaltung fürs Schauspiel natürlich im Vordergrund steht, aber für mich als sowohl Interpret als auch als Stimmbildner steht die Gestaltung dann im Vordergrund, wenn ich es auch richtig singen kann. Sorry, liebe Schauspieler, ich habe euch trotzdem lieb.
0: Diese Unterrichtstätigkeit, sage ich jetzt mal etwas lax, hat das auch Rückwirkungen auf dich?
1: Ja, klar. Also erstens bin ich natürlich selber ganz schlicht gesagt super trainiert. Ich bin einfach fit. Ich kann alles machen. Ich kann genauso gut singen. Also eigentlich besser als mit Mitte 20. Ich habe fast nichts an Höhen verloren. Ich habe nichts an Kraft verloren. Die Stimme ist einfach wirklich, die fluppt, die ist geschmeidig. Die kann sofort in jeden Ton und in jeden Fluss auch greifen. Also ob das jetzt eine Kopfstimme sein muss oder ob es eine Belting-Stimme sein muss oder so. Also die ist einfach wirklich trainiert, weil das Singen und Sprechen ist Körperbeherrschung. Und das ist, also ich bin ja keine klassische Sängerin, und das, weil das ist wirklich Hochleistungssport, aber das, was ich mache, ist schon auch Hochleistungssport. Aber das bedeutet auch, ich dirigiere meinen Körper natürlich vom Kopf. Und der Kopf muss dafür fit sein. Und wenn ich eine Idee habe und ich kann den Ton aber nicht singen, dann kann ich mich natürlich hinstellen und sagen, naja, das ist jetzt meine Gestaltung, so muss es klingen. Aber in Wahrheit habe ich über einen Ton eine ganz andere Vorstellung. Und wenn ich den nicht kriegen kann, muss ich dran arbeiten, bis ich ihn greifen kann. Das ist so wie am Klavier, wenn ich, also sagen wir mal, über eine Oktave nicht greifen kann, ich brauche aber eine None, ja, muss ich die Fingerchen halt stricken üben, bis das klappt.

0: Also du musst auch täglich oder mehrmals in der Woche üben.
1: Müssen? Ich liebe es. Ich übe gerne. Also üben ist ja keine Strafe. Üben ist eine, also üben ist ja ein Entwickeln und ist ein Zuhören. Und ist, also ich kann es anders beschreiben. Mich fragen sehr häufig meine Studenten oder Schüler, wie lange muss ich denn so üben? Und weil die, besonders im Anfangsbereich hat man natürlich ein bisschen Schiss davor und man weiß nicht und man denkt, oh, üben. Wenn man so hört, ein Pianist übt jeden Tag 7 Stunden, dann denken alle, oh Gott. Und bei mir ist es wirklich so, ich sage wirklich manchmal meinem Mann, du musst mich jetzt hier mal wegholen vom Klavier am Wochenende, weil sonst können wir nichts anderes machen, weil ich werde gnadenlos 7, 8 Stunden da sitzen und irgendwas üben und nicht aufstehen. Und wenn die mich fragen, wie lange muss ich üben, dann sage ich immer, das wissen die alle, die lachen schon immer, nur so lange, wie du Spaß hast. Und dann gibt es natürlich mal die Gegenantwort, die heißt, ah, das heißt, ich brauche gar nicht so lange. Nee, wenn du keinen Spaß hast, übst du ja nicht. Beziehungsweise du übst nicht gut. Das heißt, solange du schaffst, und am Anfang ist es manchmal kurz, und dieses Erlernen von längerem Konzentrieren und von längerem Entwickeln und merken, oh, es funktioniert, ist am Anfang meistens immer erstmal kurz. Und dann wird das immer mehr. Und dann, wenn ich an einer Sache Freude habe, das ist wie eine Sportart oder irgendwas.
0: Eine Droge vielleicht.
1: Na, bei mir ist es ein bisschen wie Zocken tatsächlich. Also ich sitze am Klavier und zocke. Das ist wirklich wie... Es ist Spaß, es macht Spaß. Und dann kann man das länger. Und es ist auch wirklich, es dauert so, dass ich weiß, dass viele junge Leute im Studium sagen, oh, ich muss da 3 Lieder singen. Gerade bei den Schauspielern war höllisch schwierig. Die kommen zu mir und sagen, ich muss an dem Abend 2 Lieder singen. Wo ich natürlich als alter Sack sage, okay, 2 Lieder, mhm. Und wo ist das Problem? Ja, das weiß ich natürlich, das vergisst man schnell. Es dauert eine Weile, weil du musst auch eine Konzentrationsfähigkeit aufbauen. Einen Marathon laufen zu können, machst du nicht am ersten Tag. Du läufst am ersten Tag 10 Meter, am nächsten Tag vielleicht nur 7, am übernächsten Tag 12 und trotzdem fällst du erstmal wieder zurück auf die 10 Meter. Und das ist wie in jedem Beruf, es dauert eine Weile, bis man die Konzentrationsfähigkeit hat, bis man auch den Vorgang mechanisiert hat, so wie man als Kind schreiben gelernt hat. Kannst du dich noch erinnern, wie das war?
0: Ja.
1: Und kannst du es noch?
0: Damals habe ich schöner geschrieben als heute.
1: Ja, aber du kannst es noch. Du weißt, wie dein Name geschrieben wird. Ja, also du musst nicht drüber nachdenken.
0: Ich kann es mit der Hand noch.
1: Aber du hast es als Kind lange lernen müssen, wie das geschrieben wird, wie Auf- und Abstrich ist. Und das ist überall so.
0: Ja. Wenn du mal, du hast zwar gerade gesagt, du zockst
1: am Klavier. Naja, wir wollen es nicht übertreiben.
0: Phasen gibt, wo du nicht zockst. Also wo du jetzt mal, wenn dein Mann jetzt sagt, komm, wir gehen jetzt mal wohin. Also, was interessiert dich sonst noch außerhalb der Musik? Was machst du gern? Wo bist du gern zum Beispiel?
1: Zu Hause.
0: Nicht draußen irgendwo?
1: Ja, nein, wir gehen spazieren, ja, aber ich bin total langweilig. Ich mache das, was alle Leute machen. Ich bin wirklich grottenlangweilig. Ich gehe zum Beispiel nach dem Konzert nicht mit den Kollegen noch irgendwo in die Bar was trinken. Ich hasse sowas.
0: Die Erfahrung habe ich ja auch schon gemacht.
1: Ja, ich langweile mich bei sowas. Ich gehe auch nicht auf Partys. Ich langweile mich auf Partys. Mhm. Also ich gehe manchmal hin und dann stehe ich aber da und denke immer, kann ich jetzt nach Hause gehen? Und dann haue ich meistens, mache ich den, wie sagt man so schön, diesen polnischen Abgang, ich verschwinde.
0: Ja.
1: So. Aber das ist nicht unhöflich. Ich langweile mich einfach bei sowas.
0: Ja. Vielleicht liest du, kann ja auch sein.
1: Ja, ich tue Dinge. Also ja, klar, ich lese Bücher, ich gucke Filme, ich stricke, ich tue ganz normale Dinge. Ich habe meine Kinder großgezogen, ich habe ein ganz normales Leben.
0: Du bist offenbar ein Mensch, der nicht still sitzen kann oder
1: wenn man das stimmt.
0: In dem Hintern hat, also im übertragenen Sinne natürlich.
1: Das stimmt.
0: Woran arbeitest du jetzt gegenwärtig?
1: Wir haben gerade ein neues Programm auf die Beine gestellt. Das haben wir erarbeitet. Daran glaube ich schon, dass wir auch immer noch dran ein bisschen schleifen, weil wir es auch ja noch gar nicht aufgenommen haben. Wir wissen auch gar nicht, ob wir es aufnehmen werden. Wir haben ein Programm erarbeitet, wenn du den Begriff gerne hören möchtest. Das nennen wir das DEFA Songbook und wir spielen Lieder aus DEFA-Filmen, allerdings auch Lieder, die nicht unbedingt jetzt in Filmen erschienen sind, aber von Interpreten, also das Programm wird ein bisschen flankiert von Songs, die nicht aus Filmen stammen, die ich aber wichtig gefunden habe Und das ist durch Zufall entstanden. Wir waren eingeladen vor ein paar Jahren bei der DEFA-Stiftung, die einmal im Jahr eine Preisverleihung macht und die uns aus unerfindlichen Gründen gefragt hat, ob wir da mal spielen wollen. Da habe ich mich gefreut und habe gesagt, naja, aber wollt ihr jetzt hier wirklich, dass wir hier schnöde irgendwie Jazz spielen? Wir könnten ja auch Sachen aus Filmen spielen. Und da ist der Gedanke entstanden und da haben wir verschiedene Sachen rausgesucht und dieses Programm ist jetzt im Frühjahr unterwegs. Unter anderem, ich weiß ja nicht, was euer Einzugsgebiet ist mit den Hörern.
0: Weltweit.
1: Weltweit, ja. Also dann guckt einfach auf meine Homepage www.superstimme, da findet ihr alle Termine.
0: Und du nimmst mir das Wort aus, das ist unfair. So, damit sind wir leider, muss ich sagen, am Ende unserer Sendung angelangt. Vielen Dank, liebe Pascal, für deinen Besuch. Ich wünsche dir noch viele kreative Ideen und uns viele schöne Titel. Wir verabschieden uns von den Hörerinnen und Hörern mit einem Lied von Kurt Weill, Berlin im Licht.
1: Oh ja, das ist wunderschön. Ich möchte ganz kurz noch dazu sagen, auch der Text ist von Kurt Weill. Und das ist entstanden 1928. Da gab es in Berlin ein Lichterfest. Dafür hat er das geschrieben. Und das ist wirklich interessant, weil die Industrialisierung in Berlin ja da, zu dem Zeitpunkt gerade wirklich geboomt hat, wie man heute sagen würde.
0: Also, vielen Dank, liebe Pascal.
1: Danke dir und vielen Dank an die Hörer, wenn ihr das gehört habt. Und ich wünsche euch weiterhin viel Spaß mit dem Radio Ginseng.

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1: Bei Radio Ginseng heute zu Gast Marietta Zschoppe, ehemals Bürgermeisterin der Stadt Cottbus, aber jetzt AD, den Jahrgang 1958. Und Frau Zschoppe, ich freue mich erstmal ganz, ganz doll, dass Sie heute ins Studio gekommen sind zu Radio Ginseng und uns Rede und Antwort stehen wollen.
2: Sehr gerne, Herr Miklisch. Hallo.
1: Ja, hallo, sage ich ganz einfach zurück und will vielleicht mal beginnen mit einer kurzen Schilderung. Sie sind also über fast 40 Jahre im öffentlichen Dienst tätig gewesen, haben in der Stadt Cottbus bauliche Maßnahmen en gros begleitet und wie schon einleitend gesagt, auch

0: das sein?
1: Ja, das kann sein. Also ich habe, als ich in der Abi-Zeit war, meine Eltern tief enttäuscht, weil ich habe mich heimlich an der Theaterhochschule in Hans Otto in Leipzig beworben. Ich hatte dort Familie, eine Tante, die dort sehr unterwegs war und habe das alles ganz heimlich gemacht. Und dann haben die aber die Einladung und Zulassung nach Hause geschickt. Ich war ja, wie gesagt, im Internat, ne, und haben das nach Hause geschickt. Und das war so dieser Klassiker, den man so kennt aus der eigenen Familie oder im Film. Meine Eltern haben mich dann schon empfangen, weniger meine Mama, aber mein Papa, der Bauingenieur ist oder war, Gott hab ihn selig, er lebt nicht mehr, der dann sofort mich mit den Worten empfangen hat, hinsetzen, solange du die Füße unter meinen Tisch und so weiter. Ja, da war das Thema da und ich wollte gerne Regiefach studieren und natürlich war das Schauspiel mit dabei und mein Vater hat dann immer gesagt, du wirst vorher, wirst du Bauingenieur und was du danach machst, natürlich immer wird die sowieso nie machen, danach nochmal was, aber vorher nicht.
0: Das heißt, nach dieser schulischen Ausbildung mit dem Beruf zusammen sucht man ja natürlich auch eine berufliche Möglichkeit. Wie ging das bei Ihnen weiter?
1: Ich habe dann überlegt, in welche Richtung ich überhaupt beim Bau gehe und hatte mich dann heute in Mecklenburg-Vorpommern damals beworben, oben an der Küste unter der Überschrift, wenn ich das schon nicht studieren darf, dann will ich aber ganz weit weg sein. Ja, also insofern, ich habe also auch in der Abi-Zeit ein Kabarett aufgebaut und wir sind viel unterwegs gewesen. So, ich weiß noch, mein Lieblingstitel war, machen wir die FDJ flott. Ja, also solche Geschichten. Und dann ging das alles verschütt und dann bin ich in Cottbus gelandet, an der Ingenieurhochschule, also heute Uni, und habe dann dort studiert und war immer noch nicht so ganz richtig dabei und habe dann erst so nach und nach eigentlich gemerkt, ja, es könnte doch was für dich werden. Also wenn mein Vater mich an den Zug gebracht hat, hat er irgendwelche Statikbilder abgefragt und sowas. Also es war alles schon ziemlich, aber dann irgendwann kam es und es kam dann in der Praxis eigentlich erst richtig.
0: Kabarett nochmal, eine Reflexion, eine Rückblende. Wie war der Name und war das an der Uni?
1: Nee, das war in der Abi-Zeit. Das war an der, an der Schule dort. Dort habe ich das sozusagen gegründet unter der Überschrift machen wir die FDJ flott, flott. Also so, wie wir es alle konnten. Und wir durften einiges, klingt zwar immer blöde im Nachgang, aber wir haben doch einiges so realistisch gesagt und man hat uns da auch gewähren lassen. Wir wurden sogar vom Unterricht befreit, wenn wir irgendeinen Auftritt hatten.
0: Es war ja gesellschaftlich wichtige Arbeit. Kultur, ja, das muss man ganz deutlich sagen. Studium. Im Studium geht ja auch die Zeit der Freundschaften, der Liebeleien so richtig los. Wie sah es da bei Ihnen aus?
1: Oh, ich war mit allem immer so ein Spätzünder. Ich war auch ehrlich gesagt, wenn ich so zurückdenke, nie groß bei irgendwelchen Diskotheken oder so. Hier in Cottbus dann war das schon ein bisschen anders, wobei ich die Abende im Studentenkeller verbracht habe und gekellnert habe, um Geld zu verdienen. Also, aber ja, natürlich hat man hier in der Freundschaft geschlossen oder Liebeleien gehabt. Und ich habe aber auch gleich schon im zweiten Studium, also im dritten Semester, meinen Mann kennengelernt. Also der auch heute noch mein Mann ist.
0: Es war sozusagen die Stelle dann besetzt.
1: Die Stelle war besetzt. Wir haben uns auch im Studentenkeller kennengelernt. Also er war nicht Student, aber war mit dem Chef vom Studentenkeller befreundet.
0: Studium abgeschlossen im Jahre?
1: 82, mein Gott.
0: 82 abgeschlossen. Und dann sucht man natürlich nach im Arbeitsfeld, was einem vielleicht gut gefällt, aber natürlich auch nach Wohnung, denn aus dem Wohnheim muss man ja ausziehen.
1: Genau. Aus dem Wohnheim muss man ausziehen und mit der Wohnung, das war immer ganz schwierig. Ne? Also da ich ja nicht aus Cottbus war, hatte ich dann immer so ein bisschen Glück, ob ich Auslöse kriege vom Unternehmen oder nicht, dort, wo ich meine Diplomarbeit auch geschrieben habe. Das war in Kolkwitz. In der zwischengenossenschaftlichen Bauorganisation ZBO. Und dort war ich im Prinzip für alles zuständig, für Preise, für Technologie. Ich musste draußen mit auf die Baustelle. Ich habe auch den einen oder anderen Baumenschen etwas vom Feiern am Vorabend aus dem Bett geholt den nächsten Tag. Also ich habe dort die ganze Bandbreite gehabt und das war gut.
0: Tolle Praxis, kann man nur sagen.
1: Absolut tolle Praxis und da ja mein Vater vom Bau ist und mir da viele Tipps gegeben hat und ich auch viel mit ihm unterwegs war, auch schon als ich in der Schule war, viel für ihn noch gemacht habe, auch Vermessungen oder gezeichnet.

0: Habe ich einen guten Tipp gekriegt und der hat mir die Tür geöffnet in die spätere Arbeit in der ZBO. Damals war das ja so, dass man dann zum Abschluss immer noch irgend so einen Sozialbeitrag, irgendwas machen musste. Und das war am Tag des Bauarbeiters, am 1. Juli, da haben die in Zaso immer gefeiert, in diesem großen Saal. Und ich musste dann meinen Kulturbeitrag, das war wieder ähnlich wie damals, machen wir die FDJ-Flott, da habe ich die aktuelle Kamera dann immer mit Nachrichten besprochen, aber natürlich mit dem Augenzwinkern. Und ich habe durch Zufall, als ich auf Toilette war, gehört, dass dort die Bauleute gesagt haben, wenn die jetzt fertig ist und die hat uns was zu sagen und überall auf den Baustellen, da werden wir die heute mal einfetten und werden mal sehen, ob wir überhaupt auf die hören werden. Und wenn die jetzt hier so schon so blöde anstellt, dann kann die das mal gleich vergessen. Das habe ich gehört und habe gedacht, oh Gott. Habe meinen Mann auf Arbeit angerufen, das war ja noch nicht mit Handy und Telefon, der Koch war und ist. Den angerufen und habe gesagt, du musst mich heute abholen um die und die Uhrzeit. Und ich habe das und das alles mit den Kassettenrekorder, weil ich aktuelle Kamera, das. Die wollen mich einseifen. Das heißt, ich muss halt so viel Alkohol trinken, dass ich möglicherweise den Abend nicht überlebe. Habe aber dort mit der Chefin von der Kneipe einen Deal gehabt, sodass ich ab und zu zwar einen klaren getrunken habe, aber nicht die Masse, die die Herren wollten.
1: Schön.
0: Ich habe es gut überlebt und habe danach, war die Arbeit gut.
2: Praxis von A bis Z.
0: Ja.
2: Jetzt stelle ich an der Stelle die Frage, was trinken wir denn? Rotwein, Weißwein oder klares Wasser?
0: Na, wir trinken klares Wasser, es ist noch so hell
2: am Tag. Wirklich, oder?
0: Doch. Das war nicht einfach und mein Vater hat mir noch die ganzen Jahre immer, also der musste mir dann die Ratschläge immer nicht weitergeben, weil ich die ziemlich auch beherzt habe. Der hat mir auch immer gesagt und das habe ich auch unseren Kindern gesagt und später auch anderen hier so, man sollte, egal was für einen Job man mal innehat oder welche Stellung man innehat, nie abheben, immer die Füße auf dem Boden lassen.
2: Nun heißt es ZBO AD. Wie ging es dann weiter?
0: ZBO AD, denn ich habe dann mittlerweile unser erstes Kind bekommen und konnte dann natürlich nicht mehr so zwar nach Kolkwitz fahren, aber wir sind ja auch über Land gefahren. Ne? Wir haben also irgendwelche Trinkwasseranlagen geplant, vermessen, gebaut und so weiter oder irgendwelche Viehställe. Und da bin ich dann zum Meliorationsbau gegangen. Das Aufgabenfeld war vorwiegend Tiefbau, also Straßenbau, bestimmte Infrastrukturanlagen.
2: Heißt Planungsbegleitung oder auch Baudurchführung?
0: Planung und auch bei der Durchführung die Begleitung, logischerweise.
2: Okay, ja. Das geht ja sicherlich dann gut bis zum zweiten Kind, bis zum dritten Kind. Oder wie viele Kinder haben Sie eigentlich?
0: Zwei Kinder haben
2: wir. Okay.
0: Einen Sohn, der mittlerweile 42 ist und eine Tochter, die gerade 40 geworden ist.
2: Mhm. Schönes Alter, ne?
0: Ja, total.
2: Kommen die Enkel richtig, ja.
0: Ja, genau so ist es.
2: Ja, also wie gesagt, dieser Betrieb Melibau. Mhm. Und was gab es da dann für ja vielleicht Differenzen, dass man sagt, AD?
0: Nee, Differenzen gar nicht. Es war dort ähnlich, dass man auch viel über Land unterwegs war, also nicht in der Stadt Cottbus. Durch einen Zufall hat ein Bekannter von uns gesagt, du beim Rat der Stadt suchen Sie da auch glaube ich, einen Bauingenieur, da müsst ihr da mal gucken. Und so bin ich dann 87 bin ich dann zum Rat der Stadt, sprich wie man heute sagt, in die öffentliche Verwaltung gekommen.
2: Das ist eigentlich so der Traum, wie man ihn heute auch noch, ich sag mal so plakativ immer wieder beschreibt. Ja, also wenn du nie viel tun willst, wenn du nie mehr rumreisen willst, gehst du einfach in den öffentlichen Dienst und gehst zur Stadt, ne?
0: Mein Vater hat damals gesagt, als ich ihm gesagt habe, dass ich dort anfangen werde, weil mit zwei Kindern ist das gar nicht mehr so zu schaffen, da hat er zu mir gesagt, wofür hast denn du Abi gemacht und wofür hast denn du studiert?
2: Naja. Was kriegt man dann für ein Aufgabengebiet?
0: Ich hatte damals, war das Aufgabengebiet die Sanierung von Altbauwohnungen. Also die Altbauwohnung, das kann sich ja jeder noch so erinnern an diese alte Zeit möglicherweise. Diese Altbauwohnung, die ja eigentlich sehr schöne Wohnungen von der Substanz her waren, durchaus auch von den Grundrissen, die sind ja total vernachlässigt worden in der DDR. Und dann gab es irgendwie so einen Plan, was weiß ich, 10 Wohnungen sollten im Jahr saniert werden. Und eigentlich gab es ja ein kommunales Wohnungsunternehmen. Und trotzdem, wie das hier heute noch ist, gibt es ja dann immer noch mal die Handreichung in eine andere Verwaltung rein. Und insofern war ich denn dafür verantwortlich dort, habe damit begonnen und mich mit diesen Dingen auseinandergesetzt, bin meine ersten Schritte bei der GWC gewesen. Die will ich hier lieber nicht wiederholen, wie ich dort empfangen worden bin, mit welchen Worten. Also nee, das ist das da, meine gute Erziehung lässt das nicht zu, weil ich damals so gedacht habe, um Gottes Willen, wo bist du denn hier hingeraten? Was sind denn das für Menschen? Das war man nicht gewöhnt. Also ich war es nicht gewöhnt, sagen wir es mal so. Und bei mir war es so ein bisschen ein Doppelschlag. Das war das eine, fachlich-inhaltlich, und das andere war, ich habe mich nach dem zweiten Kind, oder wir, mein Mann und ich, haben uns entschlossen, sehr frühzeitig, dass ich wieder arbeiten gehe. Denn das ist mit dem zweiten Kind hätte ich ein Jahr bezahlt zu Hause bleiben können. Und habe das aber nicht gemacht, sondern habe dann auch dort gesagt, wenn Sie mir einen Krippenplatz besorgen, und bin praktisch wieder arbeiten gegangen, als unsere Tochter ein halbes Jahr alt war. Also die musste alle Impfungen haben. Und dann bin ich dort wieder arbeiten gegangen und dann war ich dort unter den Mitarbeiterinnen, die Rabenmutter, die ihr Kind nicht richtig betreut. Und wenn das Kind mal krank ist, auch noch der Schwiegermutter gibt, die ja hier in Cottbus war und arbeiten geht. Also das ging alles gar nicht. Und das war so eine Zeit, die war nicht so richtig schön.
2: Hat Ihnen das Ihre Tochter mal vorgeworfen?
0: Ja, meine Tochter hat das ab und zu, wenn wir Weihnachten, Ostern zusammensitzen, kommt das immer mal wieder hoch, wenn man abends so sitzt. Und dann sagt sie immer, ja Mama, du hast mich ja auf der eigenen Krippentante sogar mitgegeben übers Wochenende. Und ich sagte immer, du, die haben keine Kinder bekommen. Und die hat mich so herzlich darum gebeten und sich immer um dich gekümmert, dich immer umhergeschleppt. Da habe ich einfach diesen Wunsch erfüllt.
2: 9. November. Wie haben Sie ihn erlebt, 1989? Überhaupt erlebt oder verschlafen?
0: Verschlafen. Ich gehöre zu denen, die zwar noch so die ersten Dinge so ein bisschen mitbekommen haben. Mein Papa und mein Schwiegerpapa haben damals gesagt, das geht nicht mehr lange, so Wochen vorher. Und ich habe immer gesagt, nee, so wie das hier alles abgesichert ist, das wird nicht sein. Ne? Und dann haben wir wirklich die zwei kleinen Kinder und so weiter, aber in der Nacht dann geweckt.
2: Heißt, Sie sind auch gefahren?
0: Nee, wir sind nicht gefahren. Wir haben uns aber getroffen mit Freunden, die Kinder waren eingepackt und sind dann später gefahren. In der Nacht sind wir nicht gefahren.
2: Ich glaube, diesen Tag werden diejenigen, die ihn wach oder vielleicht auch so halbschlafend erlebt haben, den werden sie nicht vergessen, ne? Weil es ist so ein bewegender Moment. Ja. Man hatte im Vorfeld ein Gespür, dass irgendwas nicht stimmt. Und oftmals habe ich so heute den Eindruck, dass dieses Gefühl so langsam wieder hochkriecht.
0: Ja, also es ist nach wie vor ist es so, wenn ich, ob in Filmen, in Dokumentationen oder auch so Fotos sehe, dass ich da immer noch Gänsehaut bekomme. Das ist völlig klar, weil man ja auch in einem Alter war, wo man das alles sehr bewusst davor miterlebt hat. Ne? Also ich habe das auch miterlebt, ein Cousin von mir in Leipzig, eben der Sohn von der Tante von dem Schauspiel, die dann auf die Straße gegangen sind und plötzlich nicht mehr nach Hause gekommen sind abends, ne? Sondern erst Tage später oder so. Das hat man schon alles sehr ernst genommen. Und heute ist es so, dass ich sehr oft denke, und das auch durchaus mit einem gewissen Abstand auch zu meiner aktiven Zeit in der Verwaltung, dass wir uns an manchen Stellen schon zerfasern. Ja, also dass eine gewisse Verlässlichkeit durchaus fehlt, ja, dass heute alles durchaus an manchen Stellen oberflächlicher ist. Wenn man jemandem was zugesagt hat, dann habe ich vorhin gerade in einem anderen Zusammenhang erzählt, dann meldet man sich, auch wenn man den Termin nicht schafft, aber dann meldet man sich, dass man den nicht schafft, dass man doch ein paar Tage länger braucht oder so. Das gehört einfach mit dazu. Das gehört was mit dazu, dass man auf Augenhöhe mit Anstand und den anderen auch achtet. Ja, es ist egal, an welcher Stelle derjenige sitzt oder nicht sitzt. Und das sind so Dinge, die so ein bisschen immer stärker verloren gehen in der Gesellschaft, auch der gesellschaftliche, das Verständnis, einfach das Zuhören und das Verständnis, da geht es ja schon los. Na, jeder will den anderen gar nicht zuhören. Klar, Social Media spielt dann einen großen Teil, dass ich unkommentiert irgendwas in die Welt posaune, ohne mich überhaupt mit irgendwas zu beschäftigen und auseinanderzusetzen. Und da müssen wir alle sehr aufpassen. Also in unseren Familien, in den Unternehmen, in den Vereinen, egal wo wir sind, dass das uns den Teppich, der mal irgendwann errungen worden ist, auch wenn vieles schiefgegangen ist und wenn vieles anders geworden ist, als was wir uns vielleicht vorgestellt haben. Ja? Wir haben immer, auch in der Vergangenheit, in vielen Jahren immer die Diskussion gehabt, hätte man das langsam machen sollen mit der Wende oder schneller oder wie auch immer. Aber das ist so, wie es ist. Und ich gehöre zu denjenigen, die da sagen, dann wären noch mehr Menschen gegangen. Ja, also das musste irgendwann eine Entscheidung kommen. Aber derzeitig müssen wir sehen, dass wir uns selber, aber auch unsere Kinder, ja, und auch selbst die Nachbarn, ja, oder in der Straßenbahn, egal wo sie sind, auf der Straße, dass man da versucht, und ich gebe mir Mühe, obwohl ich vielleicht immer so ein Mensch bin, der immer so einen ernsten Gesichtsausdruck hat, aber ich gebe mir immer Mühe und mache das auch oft wirklich in der Straßenbahnhaltestelle. Wenn ich komme, das habe ich schon früher gemacht, guten Morgen zu sagen oder so, ne? Alle sind immer ein bisschen verdutzt, manche sagen guten Morgen. Ich denke, wir sollten ein Stück weit von diesen alten Tugenden, Geflogenheiten uns bemühen, da wieder einen ganzen Teil zurückzubekommen.
2: Nun ist die Wende gekommen und ich denke mal, auch der Rat der Stadt hat sich ja verändert. Er wurde ja dann im Zuge der Kreisgebietsreform und der Veränderungen der Gründung des Landes Brandenburg, gab es ja neue Strukturen. Gab es für Sie einen nahtlosen Übergang?
0: Ja, es gab für mich wirklich, muss ich sagen, einen relativ nahtlosen Übergang. Sie hatten ja schon Sigmar Krugmann erwähnt, der damals der Stadtrat für Wohnungspolitik, Wohnungswirtschaft hieß es, war. Und er hatte mich ja auch eingestellt kurz vor der Wende. Und er hat mir später mal erzählt, wie das Bewerbungsgespräch oder das Eignungsgespräch war. Ich kann mich daran überhaupt nicht erinnern und kann mir auch gar nicht vorstellen, dass ich wirklich so war, aber naja. Ich war zum Gespräch, ich war schon etwas überrascht, das war in irgendeinem 11.11., wo ich dachte, oh, die sind aber alle fröhlich drauf oder so ungefähr. Und meine Tochter ist Ende Oktober, die ist gerade geboren worden und die hatte ich mit. Und er wollte mich unbedingt einstellen und ich habe dann zu ihm gesagt, aber Sie sehen schon, meine Tochter ist hier gerade mal 4 Wochen alt, ich weiß gar nicht, wie das gehen soll. Und dieses Gespräch hat ihn aber wohl, so hat er es mir später mal gesagt, veranlasst zu sagen, nee, die will ich einstellen, sowas brauchen wir hier. Und insofern bin ich dann wirklich, als meine Tochter ein halbes Jahr alt war, bin ich dann dort eingestellt worden. Und dann nach der Wende habe ich mich mit Wohnungsbauförderung, mit Wohnungsförderung, mit Wohngeld, also der subjektiven und objektiven Förderung befasst. War dann auch mit noch, glaube 4 oder 5 Kolleginnen im Land Brandenburg, waren wir Referenten. Wir haben die Wohngeldstellen geschult und waren immer in Bonn. Dort wurden wir wieder geschult. Ich weiß noch ganz genau, als wir das erste Mal dort angekommen sind vom Flieger. Wir waren 5 junge Frauen in bunten Kleidern, es war Hochsommer, und uns gegenüber saßen 5 Herren in ziemlich gedeckten dunklen Anzügen. Ja, und wir haben gedacht, oh Gott, oh Gott, oh Gott. Ja, aber das haben wir gemacht und dann ging das ja los, dass auch die Stadträte, also die Strukturen, Sie hatten es gesagt, sich verändert haben. Und damals hat mich Herr Kleinschmidt, der ja Oberbürgermeister war, amtierend dann eingesetzt, wofür ich natürlich auch sehr dankbar bin. Und ich konnte dann sozusagen, das ist immer das Gute, wenn man amtiert, man kann dann selber erst mal sehen, wie es funktioniert. Und dann habe ich dort das ganze Amt übernommen. Zwischenzeitlich waren dann, ich weiß gar nicht, was an die 80 ABM-Kräfte mit drin, um diese ganzen Aufgaben in der Wende zu schaffen. Ja, und so sind wir in der Wende, haben wir uns dann überall so eingearbeitet und ich weiß noch ganz genau, Wohngeld, die ersten Wochen, andere Städte und andere Bundesländer hatten schon Technik. Wir haben noch mit Durchschreibpapier geschrieben und mit Kugelschreiber und haben die Postspiele unserer Kinder mitgebracht und haben Stempel gebaut, weil wir da Porto gespart haben. Und wir haben, sonnabends gearbeitet und haben die Wohngeldanträge also bearbeitet. Die mussten ja weggeschickt werden ins Altbundesland. Und ich weiß noch ganz genau, wir haben die ersten Bescheide bekommen und ich habe unten, wir haben in der Bahnhofstraße damals gesessen und ich habe den Postkasten aufgeknackt, weil wir unbedingt an die ersten Bescheide wollen. Also es war eine ziemlich wilde Zeit.
2: Aber es war schön.
0: Aber es war gut. Also es war eine Verlässlichkeit untereinander. Ja? Man konnte sich wirklich verlassen. Es war auch ein sehr großer Zusammenhalt. Ne? Also wir haben da irgendwelche Kochplatten gehabt, wo wir Essen warm gemacht haben, was uns die Ehemänner teilweise gebracht haben, ja? Die auf die Kinder ja dann auch aufpassen mussten. Aber es war eine sehr große Verlässlichkeit. Und ich habe damals immer auch gesagt, das ist so ein Punkt, was alles schnell vergessen wird. Wir können Fehler machen, ne, bei der Bearbeitung, bei dem und dem. Gerade beim Wohngeld, wenn man einen Fehler machen, sollte man den gleichen machen und nicht bei 40 Bearbeitern 38 verschiedene Fehler zu haben. Also das war auch so eine wilde Zeit.
2: Mhm. Ne? Zurück zu der beruflichen Entwicklung. Es gab dann den Anstoß, Sie haben einen Fachbereich geleitet oder ein Dezernat, wie hieß das?
0: Na, ich habe zunächst erstmal, amtierend hieß das damals, habe ich dieses Amt, was früher diese, für Wohnungspolitik, Wohnungswirtschaft zuständig war, das hieß dann Wohnungsamt, Wohnungsförderungsamt. Sie wissen ja, Namen werden immer mal hier geändert, so überall, ne? Aber es ist manchmal, wie sag ich mal, nicht in jedem Hund ist Hundekuchen drin, es bleibt immer manchmal doch ähnlich, der Inhalt. Und da war eben alles drin. Da war die Wohnungsaufsicht drin, die Wohnungsförderung, die Wohnungsbauförderung, das Wohngeld, also alles, was rund um mit Wohnen zu tun hatte, das war dann meine Aufgabe.
2: Darauf wollte ich gar nicht hinaus, sondern es muss ja jemand gekommen sein, wahrscheinlich Waldemar Kleinschmidt, und hat gesagt, also wir wollen mal eine Qualifikation mit Ihnen durchführen. War das so oder wie sind Sie dazu gekommen, dass Sie sich dann für den gehobenen, nicht technischen Dienst entschieden haben in der öffentlichen Verwaltung?
0: Ja, das musste dann jeder machen.
2: Das musste man machen.
0: Wenn man weiterkommen wollte, musste man diesen Abschluss haben. Ich hatte zwar einen Studienabschluss, ja, aber für die Verwaltung war ja nochmal dieser Abschluss wichtig. Ja, und deswegen haben dann viele, so auch ich, diesen Abschluss gemacht.
2: Das war dann so was Ähnliches wie das Frauensonderstudium in der DDR?
0: Da ich nie ein Frauensonderstudium in der DDR gemacht habe, kann ich das nicht einschätzen.
2: Also es wurde Ihnen leicht gemacht oder war ganz normal ein Studium?
0: Also das war nicht wie ein Direktstudium, das ist völlig klar. Ne? Also es war natürlich, früher hat man mal gesagt, so eine Schnellbesoldung oder so. Also man musste schon, also man hat nichts geschenkt bekommen und wir haben auch ganz schön gelernt. Ne? Also gut, Frauen und Mädchen lernen sowieso immer mehr als Männer. Die gehen ein Bier trinken und möglicherweise schneiden sogar noch besser ab.
2: Wie ging es dann in der Verwaltung und auch privat bei Ihnen weiter?
0: Ja, ich habe dann das Amt geleitet. Klar kam da immer mal wieder verschiedentlich die Frage hoch, wie man sich möglicherweise parteilich bindet. Das muss ich ganz klar sein. Deswegen war ich sehr lange amtierend, also habe auch solche Ansprachen erhalten. Und habe immer gesagt, nö, also das machen wir jetzt mal so. Ne? Also ich mache das so weiter. Und ja, die Kinder sind groß geworden dabei, wobei mein Mann dann zurückgesteckt hat. Er ist dann als Koch aus der Hotellerie rausgegangen und ist Kantine, wie man heute dazu sagt, hat dort seine Arbeit gemacht. Denn jemand musste ja für die Kinder da sein. Und oftmals hat meine Sekretärin erlaubt, ob die sich 3 Kekse nehmen durften aus dem Schub oder so. Ja. Also insofern ging es dann arbeitsmäßig stringent weiter und ich sag mal so, das Arbeiten, ich habe schon immer gerne gearbeitet, habe demzufolge auch viel gearbeitet und dann kam damals, ich bin auch sehr gefördert worden, muss ich dazu sagen, von Frau Kraft, von Gisela Kraft damals, die ja die zuständige Baubeigeordnete war und habe auch Projekte übertragen bekommen, die man eigentlich im Wohnungsförderungsamt nicht unbedingt umsetzt. Aber es war für mich eine ganz spannende Zeit und ich konnte für mich selbst, aber auch hier für die Verwaltung, also ich hoffe es mal, aber ich denke, es ist auch so bewertet worden, gut mithelfen, dass sich unsere Stadt gut entwickelt und dass unsere Cottbusserinnen und Cottbusser wenn auch nicht immer zur Zufriedenheit ihrer Leistung bekommen, die sie erwarten können, bis dann der nächste Schritt kam.
2: Die Frage ist nochmal, wer konnte denn besser bügeln, Ihr Mann oder Sie?
0: Mein Mann. Ich wusste bis kurz vor meinem Ruhestand immer nicht mehr, wie die Bügelmaschine geht. Nicht er hat wirklich. Auch gebügelt, ja. Und wenn wir irgendwo im Urlaub einkaufen war und ich wollte mal wieder eine neue Bluse oder irgendwas mir kaufen, dann hat mein Mann in die Bluse geschaut, wie die Zusammensetzung des Materials war. Ja, so war das.
2: Herrlich. Also das ist eine Offenbarung, das gefällt mir wirklich. Aber es zeugt auch davon, dass Sie als Familie wirklich gut zusammengewirkt haben und natürlich auch Verständnis füreinander hatten. Und wenn man Sie erlebt hat und das Urteil, denke ich, kann ich mir erlauben, dann weiß man auch, dass Sie sehr, sehr engagiert waren und das auch bis in die Nachtstunden hinein. Verehrte Hörerinnen und Hörer, Marietta Zschoppe hat zum Beispiel Dienstberatungen nach Stadtverordneten Versammlungen durchgeführt, die abends um 9 zu Ende waren. Und das muss man erstmal leisten, dass auch die Mitarbeiter dafür Verständnis haben, dass diese wichtigen Probleme, die sich vielleicht aus der Versammlung ergeben haben, dass die dann noch zumindest verteilt werden, wie es weitergeht. Und da ziehe ich immer wieder den Hut, sowohl vor den Mitarbeitern, aber auch vor ihrem Mann, der das alles ertragen hat.
0: Ja, also er kennt mich ja nun lange genug oder kannte mich lange genug, aber ich muss immer wieder sagen, dass ich da wirklich bei meiner Mannschaft, dass ich da meiner Mannschaft immer sehr dankbar war. Und ja, irgendwann hat mal Frank Schimanski gesagt, ich mache die längsten Dienstberatungen, die in der Verwaltung stattfinden. Aber wir haben eben ganz viel auch Projektbesprechungen gemacht. Und für mich war es immer wichtig zu erklären, wo wir hinwollen. Ja, und auch Meinungsaustausch zu haben. Ja, also sieht das jemand anders oder gibt es vielleicht bessere Ideen? Also dieser Austausch ist ja immer wichtig.
2: Ich glaube, Sie wollten aber auch immer Detailwissen haben. Ne? Also ja. Ich habe Sie noch nie erlebt, dass Sie, ich sag mal, dann das Wort an jemand anderen geben mussten, weil das Detail bei Ihnen nicht bekannt war. Zumindest ist es sehr selten gewesen, weil wenn es wirklich dann auf den Millimeter ankam, mag es vielleicht gewesen sein. Aber im Großen und Ganzen war da immer ein Wissen vorhanden, was fachlich fundiert da war. Nun kommt der 1. August 2002. Das ist ein Datum, da steht bei mir hier auf dem Zettel Beigeordnete. Wie kommt man dazu, als Beigeordnete dann von den Stadtverordneten gewählt zu werden?
0: Ja, also ich war ich war überrascht, als ich aufgefordert worden bin, mich zu bewerben. Und ich habe damals, ich weiß es noch ganz genau, ich habe damals zu meinem Mann gesagt, oh Gott, das habe ich ja noch nie gemacht. Und dann hat er wirklich herzhaft gelacht und hat zu mir gesagt, ja, dann hätten sie dich auch jetzt nicht aufgefordert, wenn du das schon wärst oder so. Ja, und das war so, auf der einen Seite habe ich mich sehr geehrt gefühlt und auf der anderen Seite hatte ich natürlich sehr großen Respekt davor. Und das hat mich an eine Zeit erinnert, jetzt oute ich mich gerade wieder, das hat mich an eine Zeit erinnert, an einen Satz, den mir mal ein Psychologe gesagt hat. Ich durfte mit noch jemandem aus dem Haus, damals waren die Beigeordneten eingeladen, bei der Kammer. Ich habe so knapp 2 Jahre an einem Training, hat man damals dazu gesagt, der Industrie- und Handelskammer teilgenommen. Da waren damals Beigeordnete, Frauen, weibliche Beigeordnete, die Powerfrauen aus Cottbus eingeladen. Und ich wurde gefragt, ob ich das als Fachbereichsleiterin oder als Amtsleiterin übernehmen würde. Und da ich ja immer natürlich, ne, dann gesagt habe, toll. Und dann gab es noch mal eine Zeit, wo ich alle 14 Tage Donnerstag, Freitag, Samstag dort ein Training gemacht habe. Und da waren immer sozusagen für zwei, also waren alles Geschäftsführerinnen und Geschäftsführer, und weil sie immer gesagt haben, naja, öffentliche Verwaltung, Frau Starkedam, öffentliche Verwaltung ist auch nicht anders als ein Unternehmen und man kann auch gegenseitig voneinander lernen. Und das war auch so, also wir hatten Wirtschaftsenglisch, da wusste ich gar nicht, was gefragt war, ne? Und uns haben dann Psychologen und von einer ganz großen Kanzlei in Berlin, die haben uns begleitet und mal dann sozusagen am Ende uns dann bewertet und dann wurden die Vertiefungsmodule festgelegt. Und da wurde ich dann gefragt, naja, was würden Sie denn da gerne in der Vertiefung machen? Wir sagen Ihnen dann, was wir sehen bei Ihnen. Ne? Und ich sagte, doch, eigentlich alles. Das wäre schon irgendwie hinkriegen. Und dann haben die gesagt, ja, typisch Sie. Und dann hat jemand zu mir gesagt, und das ist dieser Satz, den ich meinte, Sie sind jetzt Amtsleiterin, wollen Sie beigeordnet, wollen Sie Wahlbeamte werden? Und da war ich erschrocken, weil ich dachte, ich habe mich ja so nie gesehen, nie gefühlt, ne? Also, und an den Satz muss ich mal denken, wo ich dachte, oh, hast du dich wirklich vielleicht auch so benommen? Ne? Also, und dann habe ich mich beworben.
2: Nach den Ausführungen weiß ich jetzt, wo Ihr Enthusiasmus und Ihr Engagement auch herkommt. Denn man sagte, Frau Starke, das war ja die Chefin der Deutschen Bank hier in Cottbus, der sagte man nach, wenn sie also am Sonntag nichts vorhatte, dann hat sie am Sonntag ihre Abteilungsleiter zusammengerufen und hat da dann die entsprechende Abteilungsleiterkonferenz der IHK stattfinden lassen, damit die Herren, in der Mehrzahl waren es damals ja noch Herren, bevor sie das alles ein bisschen umprofiliert hatte und dann auch einige Damen dabei waren, wie Frau Schulz zum Beispiel. So hat sie sozusagen sicherlich auch ausgestrahlt auf andere Personen, die dann, ich sag mal, dieses Vermächtnis weiter mitgenommen haben.
0: Herr Micklich, ich bin froh, dass wir nicht irgendwo bildlich erfassbar sind, sonst würde man sehen, dass ich rot werde.
2: Nein, also ich bin nun farbenblind, ich kann das nicht mal bestätigen für unsere Hörerinnen und Hörer, aber es war trotzdem, ich denke mal, sicherlich prägend, weil unter diesen Frauen, da hat man sich ja auch Gedanken gemacht, kann ich mir gut vorstellen, wie werde ich das Amt oder diesen Job, den ich habe, auch weiterführen, weil das war doch eine spannende Zeit. Also muss man ganz ehrlich sagen, wer da nicht, ich sag mal, aufgegangen ist in seiner Arbeit, der hat den falschen Job gehabt. Also ich kann da wirklich mitreden, ich war damals Geschäftsführer bei der Handwerkskammer, es war phänomenal, was man alles selbst bestimmen konnte. Und wir haben immer noch gesagt, solange es noch keine Landesregierung gibt, also bis 94, 95, das war die beste Zeit, die kreativste Zeit, die Brandenburg eigentlich hatte. Wir haben ja eine Zeit gehabt, da ging es um die Entlastung der Wohnungsbauunternehmen und der Genossenschaften. Und die hatten den Auftrag, das war, glaube ich, auch im Einigungsvertrag festgelegt, es sollte ein Wohnungsrückbau stattfinden, damit die kreditierten Wohnbauten dann auch zu einer Entlastung führen der Unternehmen. Vielleicht können Sie unseren Hörerinnen und Hörern dieses Modell nochmal erläutern, weil wir kommen, glaube ich, nochmal zurück, was Jetztzeit anbelangt, denn viele dieser damals abgerissenen Flächen, die strotzen ja heute danach, wieder bebaut zu werden. Vielleicht nochmal zu dem Modell, Frau Zschopper.
0: Ja. Also Sie haben es schon gut zusammengefasst. Es ging einfach darum, dass die Unternehmen wirtschaftlich gesehen am Markt bleiben. Und dadurch, dass so viele Menschen auch in Cottbus wie in vielen anderen Städten den Rücken gekehrt haben, gab es natürlich einen ganz hohen Leerstand. Und gleichzeitig wurden aber auch durchaus hier in der Wohnung gebaut, wo die Menschen hingezogen sind und der ungebändigte Wunsch, ein Einfamilienhaus zu bauen und das dann in der Region, hat ja auch noch dazu beigetragen. Also es sind viele junge Menschen weggegangen, weil sie einfach woanders hin wollten. Sie haben sich beruflich anders orientiert, ausbildungsmäßig anders orientiert. Viele junge Familien haben ein Haus gebaut außerhalb von Cottbus und wir hatten hier einen sehr großen Leerstand. Und dass dieser große Leerstand, weil keine Einnahmen kamen, die Wohnungswirtschaft, sprich also kommunales Wohnungsunternehmen und die Genossenschaft nicht gefährden, in ihrer Existenz. Deswegen wurde dieses Programm aufgelegt und es wurden sozusagen Zuschüsse gezahlt, 50% vom Bund und 50% vom Land, wo im Prinzip pro Quadratmeter das Wohnungen abgerissen werden konnten. Also wir haben immer zwar nett gesagt Rückbau, aber es ist ein Abriss logischerweise gewesen. Und diese Flächen durften nicht wieder bebaut werden. Das heißt also, wenn Steuergelder für diesen Rückbau genommen worden ist, durfte dann nicht mit anderen Steuergeldern, zum Beispiel mit Fördermitteln im Wohnungsbau, weil ja viele Wohnungen, dann moderne Wohnungen gefehlt haben, durften die nicht wieder bebaut werden. Es sei denn, es gab auch Einzelverträge, dass man sagt, gut, dann später mal.
2: Das heißt, die Zweckbindung war etwa 25 Jahre.
0: Die Zweckbindung, Sie sagen, es war 25 Jahre und das ist ja das, was uns in den letzten Jahren und Jahrzehnten immer wieder behindert hat. Auch wo wir dann schon hier in Cottbus gesehen haben, die Bevölkerungsentwicklung ist eine andere. Und es war insofern für alle Beteiligten, da rede ich nicht nur von der Verwaltung, von der Wohnungswirtschaft, sondern insbesondere für die Menschen, ja, für die Familien, war das eine ziemlich auch durchaus harte Zeit, denn sie haben dann erfahren, dass ihr Haus abgerissen wird und ich kann mich gut erinnern an eine große Veranstaltung in Sachsendorf, wo wir Lautsprecher nach außen hatten, weil die Plätze im Hörsaal an der damaligen Fachschule nicht gereicht haben, die vielleicht gerade ihr Bad renoviert haben oder die gerade Möbel passend gekauft haben. Und wir hatten damals, und wir haben 10.000 Wohnungen abgerissen in Cottbus, Schulen abgerissen, Kitas abgerissen, ganz wenige nur umgenutzt. Und ich habe damals gesagt, und es war wirklich so, es ist die Operation am offenen Herzen gewesen, weil Sie können nicht sagen, geht ihr mal dorthin und jetzt machen wir das mal, sondern es war ganz, ganz viel Arbeit mit unseren Cottbusern und Cottbusern mit den Mietern zu tun. Und das war ein ganz enges Zusammenspiel und das war dann, nachdem es sich eingespielt hatte, auch ein sehr gutes Zusammenspiel mit dem kommunalen Wohnungsunternehmen und der Genossenschaft, weil die beiden großen Unternehmen haben den Stadtumbau geschultert in Cottbus. Ja? Nicht so die Privaten, die haben davon profitiert, wenn sie gebaut haben, weil natürlich die Leute dorthin gezogen sind. Das war für alle eine ziemlich harte Zeit Und heute gucken wir uns dann an und haben mehrere Teilmärkte, wo wir sagen, oh, wir brauchen neue, andere Wohnungen, die die Menschen auch haben wollen. Wie sind die Mieten gestiegen? Können sich das leisten? Und gleichzeitig ist das andere Feld, und da bin ich auch dankbar, dass da die Kommunalpolitik immer drauf geschaut hat, dass man sagt, naja, wie werden die Renten mal aussehen in Jahrzehnten? Wer wird sich was leisten können? Also, dass man wirklich, und das ist auch so, nicht nur eine Bitte, aber ich habe ja hier und da weiter Kontakte in die Verwaltung, dass man das wirklich auch weiter so beachtet. Denn so wie sich es zurzeit entwickelt, kann es durchaus auch schwer werden. Ja? Dass viele auch sagen, ich kann mir eine neue größere Wohnung nicht leisten. Oder eben viele größere Wohnungen, die Altmietverträge haben, eben durch Einzel- und Zwei-Personen eben noch bewohnt werden. Und das ist eine Wohnung mit 80 oder 100 Quadratmetern. Also es gibt in den nordischen Ländern, ich habe das neulich erst mit jemandem diskutiert, in den nordländischen, das Modell, ich weiß, das ist immer eine Wirtschaftssache, dass man sagt, okay, wenn sich ältere Menschen entschließen, ihre große Wohnung aufzugeben und dass wir Familien dort reinziehen können, dann schauen wir, dass wir mit gewissen staatlichen Zuschüssen können diese älteren Herrschaften ihre Miete weiter bezahlen aus ihren Altmietverträgen, die sie in der großen Wohnung hatten. Und sowas gab es ja schon mal, ne, zu DDR-Zeiten, diese Tauschringe, die es damals gab, ne, wo man so einen gewissen Betrag bekommen hat, wenn man seine große Wohnung aufgegeben hat. Und wenn wir, das ist nur ein kleiner Baustein und der liegt mir aber schon ein bisschen am Herzen, wenn wir die ganze Zeit über Nachhaltigkeit sprechen, über Ressourcen in unserer Welt und wo auch immer überall sprechen und es geht um Bauland, ja, und wie viel wollen wir noch verbrauchen, dann ist das ein Instrument, was es nicht rettet, die ganze Situation, aber wo man sagt, das ist ein Mosaiksteinchen in einem Bild, was man auch nutzen könnte. Ich weiß, dass, glaube, Potsdam oder irgendeine Stadt hat es mal gehabt, hat auch Personal eingestellt, es hat sich dann nicht rentiert. Aber man, wie man so mit vielen Dingen in der Stadtentwicklung sagt, man immer, man muss groß denken. Das sind Jahrzehnte, die Stadtentwicklung macht. Und dann, dass man auch mit so solchen Punkten mit so berücksichtigt, denn auch das ist der gesellschaftliche Zusammenhalt, der so ein bisschen flöten geht.
2: Nun haben wir von dem Abriss gesprochen und von den Fördermitteln, aber es gibt natürlich auch positive Beispiele. Eines, was hier in Cottbus, glaube ich, ganz groß gewirkt hat, das ist dieses Projekt Modellstadt. Und da stehen Sie ja mit einer Gesellschaft, KSK genannt, vielleicht erklären Sie unseren Hörerinnen und Hörern, was sich dahinter verbirgt, in enger Zusammenarbeit. Und es gab ja also wirklich Millionenbeträge, die da an Fördermitteln geworben worden sind, die dann auch geflossen sind und die ergänzt worden sind durch private Mittel, derer, die da in diesem Modellstadtprojekt mitgemacht haben. Vielleicht stellen Sie unseren Hörern das nochmal vor.
0: Na, ganz kurz und knapp zusammengefasst gab es die Möglichkeit, wir sind aufgenommen worden eben als Modellstadt für die Innenstadtsanierung. Also das sind immer ganz begrenzte Gebiete. Wir hatten ein sehr großes Gebiet hier und in diesem Gebiet bekommt man Zuschüsse vom Bund übers Land, die dann ausgereicht werden und wirklich als Zuschüsse für bestimmte Vorhaben. Das geht zum einen für private Eigentümer, Wohnungseigentümer, die sozusagen die Fassade sanieren konnten, nicht innen, aber die Fassade sanieren konnten mit Zuschüssen. Wir als Stadt, die öffentliche Hand, konnte Parks, Straßen, also alles, was öffentlicher Raum ist, instand setzen und sanieren. Es gab für Ordnungsmaßnahmen, also wenn man wirklich erstmal Flächen ordnen musste, gab es die Möglichkeit, also die konnten privat genutzt werden durch private Eigentümer, aber eben auch durch die öffentliche Hand. Und die DSK, unser Sanierungsträger, also Deutsche Stadtentwicklungsgesellschaft, die hat uns da die ganzen Jahrzehnte und auch noch heute sehr gut begleitet. Wir haben uns damals deswegen entschieden, wir sind auch da oftmals kritisch hinterfragt worden. Wir hätten es auch wie Leipzig machen können, hätten ein Stadtsanierungsamt sozusagen entwickeln können mit 50, 60, 70 Mitarbeitern. Aber wir haben damals bewusst gesagt, nee, wir nehmen am Markt, der muss auch zugelassen sein auf der Bundesebene. Und mit denen aber haben wir sehr gut zusammengearbeitet und arbeiten auch heute noch gut zusammen. Und man darf eben nicht vergessen, das war so unser auch ein Erfolgs, dass man sagt, wenn man als privater Eigentümer sozusagen ein Fördermittel Euro bekam, konnte das mit der privaten Investition, konnte das für 5, 6, 7-facht werden. Also insofern war es ein gutes Zusammenspiel, auch wenn dann bei der Abrechnung manche Eigentümer gesagt haben, was habe ich eigentlich davon gehabt? Ne, mein Haus gar nicht, aber es war in der Straße. Ne? Das war aber als die ersten großen, die großen Eigentümer, Unternehmungen und Bauträger dann gesagt haben, das ist schon in Ordnung, haben wir auch diese Hürde, sage ich jetzt mal, die teilweise war, dann auch überstanden. Aber wenn man sich heute Cottbus anschaut, und ich erlebe das immer wieder die vergangenen Jahre, aber auch jetzt noch, die Cottbus vor Jahren gesehen haben, also so kurz nach der Wende oder in der ersten Zeit und dann gesehen haben oder so mal wiederkommen. Auch die Berliner haben es ja sehr weit nach Cottbus. Die sind immer wieder überrascht, wenn sie nach 20 Jahren mal nach Cottbus kommen und in Cottbus noch nie vorher gesehen haben. Dann haben sie gesagt, wir können schon gemeinsam mit allen, die dran mitgearbeitet haben, und das ist nicht nur Verwaltung und Wohnungsunternehmen, sind so viele private Unternehmen, sind die Kammern, es sind die Vereine, können wir sehr dankbar sein, dass wir das geschafft haben. Und eins, daran erinnere ich mich immer, das war die erste Zeit kurz nach meiner Wahl und eben auch diese Innenstadt. Ich habe damals immer, vielleicht kommt das aus der alten Zeit, dass man viel immer versucht hat, Projekte irgendwo zu starten. Ich habe damals immer gesagt, oh Mann, auch zu einer Freundin, die auch in dem Bereich unterwegs war, Mann, ich weiß das immer gar nicht. Die Cottbusser kommen immer zurück aus dem Urlaub und sagen, oh, war das toll im Schwarzwald, die Trachten, und war das toll dort, und war das Mensch grün und alles. Und dann denke ich, oh Mann, ein Stück weit die eigene Stadt, das müsste doch hinzukriegen sein. Und ich habe damals überlegt, wie man das machen könnte, und habe mich mit jemandem unterhalten. Und ich will das einfach den Menschen nahe bringen. Und man muss es aber inszenieren. Und so ist das mit der Modellstadterkundung entstanden.
2: Ich hätte danach gefragt, ja, okay. Weil Sie, ich sag mal, ja, eine der Initiatoren oder die Erfinderin dieses Modellstadtrundgangs überhaupt hier in Cottbus sind. Ne?
0: Und das war für mich, vielen Dank, das war für mich die Möglichkeit, wo ich gesagt habe, wir müssen es, dass die Menschen die Möglichkeit haben, ihre Stadt besser kennenzulernen und nicht nur auf den Wegen von A nach B, und dass sie auch die Möglichkeit haben, ins Gespräch zu kommen. Aber das kann man nicht als Rundgang machen. Du musst es inszenieren. Ja? Also du brauchst Kultur, du brauchst Musik, du brauchst Vereinigte. Und ich werde nie vergessen, beim ersten Anfrage, wie das Staatstheater gesagt hat, wie, auf der Straße spielen und singen? Wir doch nicht. Und es gab die Zeiten 2, 3, 4 Jahre später, wo sie gesagt haben, wieso werden wir denn eigentlich nicht gefragt? Und die allererste Modellstadterkundung, ich weiß es noch ganz genau, ich war so tief enttäuscht. Die Eröffnung war in der heutigen Synagoge, damals Schlosskirche, und ich dachte, oh, wir müssen Lautsprecher nach draußen bringen, damit die draußen sind, die nicht reinpassen, das auch alles hören. Ja, ich glaube, die ersten 2, 3 Reihen waren besetzt und es war fast alles Verwaltung. Aber, und das hat mir ein guter Freund gesagt, halte durch. Du brauchst 5 Jahre, das ist ein gutes Format, halte durch, das wird sich entwickeln. Und ich bin heute richtig glücklich, wie gut sich das entwickelt hat und dass die Menschen weiter danach fragen.
2: Nun haben wir es hier zu tun mit einer Amtsleiterin, einer Beigeordneten, und natürlich kam dann auch die Frage, Bürgermeisterin zu werden. Wie ist das gelaufen? Ich kann mich noch entsinnen, dass es eine Vorlage gab für die Stadtverordneten, in der sozusagen ein Teil ihrer Vita aufgelistet war, was sie alles schon geleistet haben, um dann die Empfehlung auszusprechen, hier eine Wahl durchführen zu können. Wer hat Sie gefragt? Sie haben 5 Bürgermeister erlebt, Bürgermeisterinnen, muss man auch sagen. Wie war's?
0: Holger Kelch. Wir haben ja das mit alle erleben können, dass bei der ersten, also nach Karin Rätzels Oberbürgermeister, mal danach sind ja Frank Schimanski und Holger Kelch angetreten. Frank Schimanski hat die Wahl für sich entschieden und Holger Kelch ist Bürgermeister geworden mit dem Finanzressort. Und danach sind sie wieder beide angetreten. Diesmal hat Holger Kelch das Rennen gemacht und hat mich dann schon an dem Abend gefragt, ob ich denn nicht die allgemeine Vertretung übernehmen würde. Und er würde es wirklich sich sehr freuen, wenn ich Ja sagen würde.
2: Da muss man jetzt nochmal dazu sagen, Holger Kelch war CDU. Ja. Und Sie waren zur damaligen Zeit schon Parteimitglied?
0: Ich war zur damaligen Zeit gerade in die SPD eingetreten. Denn ich kann mich erinnern, dass Genossen zu mir sagten, die Wahl, die tobte. Und also es war etwas wesentlich früher, die Wahl tobte. Also es war noch die Wahl zwischen Frank Schimanski und Holger Kelch. Und Frank Schimanski hat das dann entschieden für sich. Und dann haben einige gesagt, naja, und wenn aber Herr Kelch gewinnt, CDU und SPD, dann wirst du ja die Erste sein oder werden sie ja die Erste sein, die dann der nicht mehr da ist. Und ich habe damals gesagt, ach, da bin ich eigentlich relativ entspannt, weil Holger Kelch und ich, wir haben mit, glaube ich, 2 Monaten Abstand sind wir gewählt worden, beide damals unter Oberbürgermeisterin Karin Rezel.
2: Heißt, Nominierung ist erfolgt, Wahl ist erfolgt, auch, ich sag mal, mit einem guten Stimmverhalten. Und dann ist natürlich, ich sag mal, das Arbeitspensum noch größer. Die Kinder zur damaligen Zeit waren schon erwachsen, kann man das sagen?
0: Ja.
2: Das heißt, Mutti hatte auch mehr Zeit.
0: Ja, Mutti hatte insofern mehr Zeit, was die Kinder, was kleinere Kinder angeht. Aber Kinder bleiben Kinder. Ne? Okay. Das ist das, da werden, wie heißt das immer so schön, kleine Kinder, kleine Sorgen, ne? Und umgedreht. Ja, man hatte trotzdem noch zu tun, aber das hat natürlich auch in die Karten gespielt, ne? Dass man nicht mehr so gucken musste, üben, ne? Was ist Dezimal, was ist Dezimeter, was ist das, was ist jenes. Das war schon natürlich sehr von Vorteil.
2: Heißt, man konnte sich ein neues Projekt an Land ziehen und das hieß damals Ostsee. Spannende Geschichte. Der Tagebau zieht sich zurück, beziehungsweise Kohle- und Energiewirtschaft wird auch irgendwann endlich sein. Und was passiert mit den Flächen, die zu rekultivieren sind? Cottbus stand vor dem Problem. Wir haben ein Riesenloch vor der Stadt. Und Sie haben das bewältigt, gemanagt und waren Beteiligte an diesem gesamten Planungs- und Fortschreibungsprozess.
0: Ja, also eine große Mannschaft war beteiligt, eine große Mannschaft. Klar, in der Verwaltung, natürlich in der Landesregierung, in der gemeinsamen Landesplanung und natürlich insbesondere der Unternehmung, ne, also von Vattenfall und LEAG, die Behörden des Landes, also Bergbaubehörde und so weiter, also insbesondere aber auch die Kommunen, die kommunale Familie, also die Gemeinden um die Stadt Cottbus rum, weil Ostsee war ja nicht nur Cottbus, sondern eben auch die anderen Anrainergemeinden, wie wir immer gesagt haben. Und das war ist ja heute noch, aber damals war es ein unwahrscheinlich spannender Prozess, weil es ja wieder darum ging, nicht nur um das Fachliche und um das rein Rechtliche, ne, das ist ja das Spannende, man kann sich erinnern, wenn die ersten Ufer abgebröckelt sind, also dieses Ganze, sondern eben die Menschen auch mitzunehmen, ja. Erstmal die interkommunale Zusammenarbeit mit Ostseefest von Gemeinde zu Gemeinde. Und ja, man kann das ja auch mal so formulieren. Es waren ja auch die Zeiten insgesamt mit Ansiedlungen von Gewerbe und Industrie und vielen anderen. Und jeder wollte natürlich die Nase vorn haben und Steuereinnahmen generieren. Und insofern, und mit der Stadt Cottbus, wo es immer heißt, na, die Große will uns ja nur schlucken, wo wir gesagt haben, nee, wollen wir eigentlich nicht, aber wir müssen uns schon irgendwie ein bisschen zusammenraufen. Ne? Und natürlich gab es da unterschiedliche Auffassungen. Aber wir haben es, denke ich, gut hingekriegt, trotz unterschiedlicher Auffassungen immer einen Weg zu finden, dass wir sagen, wir dürfen das große Ganze nicht aus dem Auge verlieren.
2: Sehen Sie nach all dem Ungemach, welches in den 90er Jahren auf die Region zugekommen ist, mit dem Wegfall von Arbeitsplätzen, mit dem Rückbau von Wohneigentum, mit dem Rückbau von Wohnungen insgesamt, heute eine Riesenchance in dem Strukturstärkungsgesetz?
0: Ja. Ja, sehe ich. Weil, das muss man so ganz deutlich sagen, egal ob im Unternehmen oder die öffentliche Verwaltung, sich alle doch schon gefestigt haben gegenüber damals, 90, ne, auch klar, auch wenn da manches schneller und besser ging, ne, mit dem Handschlag, wir machen das jetzt so und nicht noch 22 Abzeichnungen. Das muss man so sagen, Stichwort Entbürokratisierung, wo ja jeder manchmal nur noch ein müdes Lächeln hat. Das ist schon ein Vorteil. Das ist schon ein Vorteil, zumal eben auch finanzielle Mittel zur Verfügung stehen. Und wenn es uns so gelingt, wie die Projekte durchaus gefasst sind, auch durchaus vertraglich gefasst sind, dass wir wirklich in Ersatz, will ich gar nicht sagen, aber Arbeitsplätze eben weiter schaffen können, ja, dann ist das wirklich dieser Vorteil, weil da jetzt die finanziellen Mittel auch zur Verfügung stehen, die ja damals nicht zur Verfügung standen. Und natürlich ist uns das immer allen klar. Ich habe selber immer gesagt, es ist doch völlig klar, auch wenn wir die Unimedizin kriegen, ein Baggerfahrer von der LEAG wird nicht mit dem Skalpell, das ist ja naiv gedacht, sowas, ja. Aber von der Grundstruktur, von all dem bis hin zu den Projekten, dass auch durchaus hier und da Personal gefördert wird, dass sich die Unternehmungen, siehe Bahn und LEAG, auch gerade durch den Fachkräftemangel mehr zusammentun und gucken, wie können wir da gemeinsam was leisten. Das ist, finde ich, das ist schon gut, auch wenn jetzt, wie wir gehört haben, die Bahn dann doch nicht so davon profitieren kann. Aber dann kommt dieses Geld, Frau Ministerin Schneider hat es ja im Interview gesagt, kommt das Geld natürlich anderen Projekten, die eben bahnaffin sind oder anderen zugute. Sehe ich als wichtig an und diesen Einsatz möchte ich noch dazu sagen, weil ich da oft manchmal auch ein bisschen komisch angeschaut werde, weil immer so der Vergleich ist in der Lausitz zwischen Brandenburg und Sachsen. Ja, klar hat Sachsen, die haben da gesagt, ja, die fördern vielleicht Kitas und Schulen und das machen wir hier gar nicht, wann machen wir denn das hier und so weiter. Ich finde es schon in Ordnung, dass da mit Augenmaß geschaut wird auf die Arbeitsplätze. Natürlich hat jeder gesagt, ich brauche jetzt eine Kita, ich brauche jetzt das, ich brauche das. Und jetzt, wo Arbeitsplätze so weit, wo man sagt, ja, das ist etwa die Zahl, dass man auch sagt, ja, wir gucken jetzt, ne, wie hier jetzt für Cottbus und Region, ob man da eine Kita weiter für die Fachkräfte, die hierher kommen in diese Unternehmungen und wie viele Unternehmen haben sich denn hier schon angesiedelt, aber auch Institute, Forschung für unsere Universität, jetzt nicht die Uni, die Medizin-Uni, sondern die Universität, die BTU, ja, die da alle in Forschung mitarbeiten und große Unternehmungen teilweise hier sind. Das ist schon die wichtigste Chance für uns, das jetzt wirklich durchzuziehen.
2: Ein paar kurze Fragen und ein paar kurze Antworten. Was ist denn Ihr Lieblingsort in Cottbus?
0: Das ist ganz einfach. Habe ich letztens erst wieder gemacht mit Münchner Gästen. Das ist die Innenstadt mit ihren verschiedenen Facetten und dann durchaus die Stadtteilkerne, denn die haben sich auch entwickelt. Also die darf man nicht vergessen. Man darf nicht nochmal sagen Innenstadt und Branitz, ja, und die Parks, sondern auch die Stadtteilkerne haben sich da entwickelt. Da ist natürlich noch einiges zu tun und reichlich zu tun, aber auch da.
2: Die größte Dreckecke, die Sie gerne weg hätten, wenn eine gute Fee käme?
0: Dreckecke würde ich vielleicht gar nicht mal so dazu sagen, sondern das sind einfach Flächen, die danach schreien, entwickelt zu werden. Der ganze Bereich, nördlich-südliches Bahnhofsumfeld mit allem, mit Speicherstadt, wie wir immer als Arbeitstitel dazu gesagt haben, mit dem nördlichen Bahnhofsumfeld, mit all dem drum und dran, dann die Verbindung zur Uni, aber auch dann zu den ganzen Entwicklungen, Görlitzer Straße rüber. Das sind ganz große Entwicklungschancen. Da hat er, unser Bahnhof hat keine Vorder- und keine Rückseite, sondern er ist mitten im Kern drin. Das ist eine der großen Flächen, aber durchaus auch in den Stadtteilen hier und da Flächen. Also ich finde es gut, dass wir zum Beispiel nach Schmellwitz jetzt den Trödelmarkt, auch wenn viele uns da gescholten haben und kritisch waren, aber der ÖPNV fährt dahin, dass wir das dorthin bringen. Und so müssen wir gucken, dass wir auch verschiedene Flächen entsprechend in Wert setzen, wie die Fachleute immer sagen, also entwickelt werden, aber auch das Treffen der Gesellschaft, also dass die Menschen sich treffen können. Ich denke, gerade da, wo es immer weniger wird, dass man miteinander im Austausch ist und da abgekapselt ist, da will ich auch gar nicht sagen, wie viele sagen, da ist Corona dran schuld, aber wir haben die Chancen, dass wir wieder aufeinander zugehen und uns im öffentlichen Raum und nicht nur zur Gartenparty treffen.
2: Fast zum Abschluss unseres Gespräches, wo sehen Sie Cottbus in 10 Jahren?
0: Wenn wir all das, nee, nicht alles, das kann, schafft man sowieso nicht, aber wenn wir einen großen Teil, den wir uns vorgenommen haben mit den Projekten, die wir teilweise angesprochen haben oder teilweise zumindest genannt haben, ich will da einfach auch nochmal wirklich unsere Unimedizin nennen, aber auch unsere Brandenburgische Technische Universität mit den Forschungseinrichtungen, mit Wissenschaft, mit dem Lausitzer Science Park. Wenn wir das schaffen, dort die Ansiedlung, aber auch die Unimedizin, die dort ganz neue Wege geht in der Digitalisierung, werden wir eine lebendige, tolle Stadt oder zur lebendigen, tollen Stadt weiterentwickeln. Und wenn wir es dann noch schaffen, neben unseren vielen Kultureinrichtungen, Kunsteinrichtungen, öffentlichen Räumen, die wir haben, und das liegt mir wirklich sehr am Herzen, es auch noch schaffen, Da müssen wir eben als Baubehörde oder mussten wir damals immer darauf achten, wenn ich eben das nördliche Bahnhofsumfeld nehme, ja, dass wir Treffpunkte schaffen, Clubs schaffen, ja, wo man sich eben treffen kann, ungezwungen und nicht nur so den Seniorentanz hat, nichts gegen Senioren, ich gehöre selber dazu, ja. Das ist sozusagen auch der Kitt, der dazu gehört. Wird man all die beneiden, die in Cottbus zu Hause sind.
2: Nun haben Sie es geschafft, mit den vielen Bereichen, die Sie im öffentlichen Leben beschrieben haben oder die Sie zum öffentlichen Leben dazugehörig zählen, ganz von Ihren privaten Dingen abzulenken. Aber zum Schluss gestatten Sie mir sicherlich die Frage, wie wird denn Marietta Zschoppe Ihr Ruhe-Dasein, Ihre Seniorentätigkeit ausfüllen? Was werden Sie denn tun?
0: Ich werde mich, und das mache ich schon bereits seit einigen Monaten, nicht nur freiwillig, sondern auch gezwungenermaßen, mich viel intensiver das, was mir meine Familie gegeben hat, die ganzen Jahre ihr zurückzugeben, was ich zwar so auch immer gemacht habe, aber jetzt fällt es mir ein bisschen schwer, ich habe gleich ein Kloß im Hals. Meinem Mann ging es sehr schlecht, ich bin froh, dass er überlebt hat. Wir sind in Masuren gewesen, um einfach nur zu sagen, alle eingeladen, die Mama geht jetzt wirklich in den Ruhestand oder die Oma geht wirklich in den Ruhestand, und dann hat uns das dort kalt erwischt bis jetzt in den letzten Tage hin, und deswegen bin ich froh, dass es meinem Mann wieder entsprechend gut geht. Und natürlich, ich bin heute erst von jemandem gefragt worden, in dem Verein, in dem ich bin, Mann, du hast doch jetzt Zeit, jetzt kannst du doch mal endlich wieder kommen und nicht nur mal zahlendes Mitglied sein. Ja, sage ich, ja, ich werde mir Mühe geben, das tun, das mache ich ja auch. Außerdem bin ich ja ein totaler Theaterfreak, also ich könnte im Theater wohnen. Also das ist diesen Luxus, den ich mir trotz der Krankheit meines Mannes immer noch mal abends auch geleistet habe, obwohl ich mir dann selber mein schlechtes Gewissen eingeredet habe. Und ich mache ja immer noch, ich unterstütze noch ein bisschen die Verwaltung ein paar Stündchen. Manche mögen sagen, oh, kannst du es wirklich nicht lassen? Wir haben ja Wetten abgeschlossen. Und ich habe mich wirklich bei all meinen knapp 400 Mitarbeitern einzeln verabschiedet. Und ich freue mich, dass sie sich die Zeit genommen haben. Und ich bin das oft gefragt worden. Und ja, da mache ich jetzt noch ein bisschen was zu Ende. Das ist aber nur noch eine ganz, ganz kurze Zeit. Und genieße das einfach, nehme mir vor, mehr Sport zu machen, was mir immer noch nicht gelungen ist. Aber ich genieße dann auch unsere Stadt. Also ich freue mich zum Beispiel, wenn man es sieht, dass sowas wie eine Walzernacht, dass die Menschen kommen, aber dass auch im Sommer alle auf dem Altmarkt sitzen oder in den anderen Kneipen sitzen. Ja, das freut mich. Und eigentlich wollte ich mal meine Fotoalben zu Ende kriegen. Das mache ich so.
2: Frau Zschoppe, ich bedanke mich ganz, ganz herzlich für das Gespräch. Ich fand es sehr interessant und ich denke, unsere Hörerinnen und Hörer von Radio Ginzing werden auch aufhorchen und die Stadt Cottbus vielleicht mit ganz anderen Augen sehen, denn Sie werden sich erinnern, Marietta Zschoppe war hier beteiligt, war da beteiligt, hat uns darüber berichtet, was hier entstanden ist. Ich wünsche Ihnen alles Gute, Gesundheit natürlich, dass es im Familiären den Frieden gibt und die Ruhe und die Kraft und natürlich auch im Gesellschaftlichen. Recht herzlichen Dank für das Gespräch.
0: Vielen Dank, dass ich bei Ihnen sein durfte. Und ich wünsche allen, die uns hören, Gesundheit und ich sage es nochmal, die Bitte, untereinander, aufeinander aufzupassen, zuzuhören und sich auch durchaus zu helfen.
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1: 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Es ist 5 Uhr.

Liebe Hörerinnen und Hörer von Radio Ginseng, ich begrüße Sie recht herzlich zu einer neuen Musiksendung von mir. Mein Name ist Ines Rosiak und Sie erkennen es schon am Intro. Heute geht es um James Bond, aber nicht um den Mann an sich, James Bond, dem legendären, todesmutigen Geheimagenten, der mit seiner stoischen Gelassenheit und hohen Intelligenz und eisernem Willen, diesem athletischen, eleganten Charmeur mit Hang zu Luxusautos, Wodka Martini, geschüttelt, nicht gerührt und schnellen Affären. Nein, heute lade ich Sie zu einer ganz besonderen Reise ein. Eine Reise durch die über 60 Jahre Filmgeschichte, durch elegante Kinos, ferne Länder und natürlich durch unvergessliche Musik. Heute steht nicht er im Mittelpunkt, sondern die Stimmen der Frauen, die seinen Filmen Glanz und Gefühl und manchmal auch Gänsehaut verliehen haben. Beginnen wollen wir dort, wo für viele der typische Bond-Sound geboren wurde. Und natürlich dreht es sich

sich in den Abbey Road Studios in London. Der Song wurde in nur einem Take aufgenommen. Shirley Bassey wurde von einem Orchester begleitet. Insgesamt entstand eine bläserdominierte Aufnahme mit einer stimmgewaltigen Präsentation von Bassey. Filmproduzent Harry Salzmann lehnte das Lied zunächst ab, weil es nicht für das jugendliche Kinopublikum geeignet sei. Doch akzeptierte er es letztendlich, weil keine Zeit mehr für eine Neuproduktion blieb. Das hat er nun davon. Dieser Titel ist der Archetyp aller Bond-Songs, der Ursong. Der Bond-Song schlechthin. Dramatisch, luxuriös, zeitlos. Shirley Bassey hat noch andere Titelmelodien für James-Bond-Filme gesungen. Und hier ist Goldfinger.

Aus dem Jahr 1967 ist das Lied You Only Live Twice und es ist Teil des Soundtracks zu James Bond 007 Man lebt nur zweimal. Wieder mit Sean Connery als Bond und Karin Dohr als Bond-Girl Helga Brandt. Gesungen wird es von Nancy Sinatra. Sie zögerte erst, den Titelsong aufzunehmen, da sie der Ansicht war, dass die Produzenten einen Sänger mit einer stärkeren Stimme auswählen würden, wie es bei den vorherigen Filmen der Reihe der Fall war. Aber der Filmkomponist John Barry entschied sich, Nancy Sinatra als Interpretin des Liedes auszuwählen. Es ist ein melancholisches, geheimnisvolles und wunderbar melodisches Lied, ganz im Stil der 60er Jahre. Nancy Sinatra entführt uns in eine Zeit, in der James Bond noch geheimnisvoll und fast ein wenig verletzlich wirkte. Man lebt nur zweimal. Eine Melodie zum Zurücklehnen und Erinnern.

Folgenden möchte ich Ihnen die Titelmelodie des James-Bond-Films Diamantenfieber vorstellen, Diamonds Are Forever, aus dem Jahr 1971. Es war das zweite von insgesamt drei Liedern, die Shirley Bassey neben den Titelliedern für Goldfinger, wie schon gehört, und Moonraker für Bond-Filme aufnahm. Sean Connery zum sechsten und vorerst letzten Mal als James Bond und Jill St. John als Tiffany Case. Diamanten sind für die Ewigkeit. Das gilt wohl auch für diese Stimme. Sinnlich, elegant und absoluter 70er Bond-Glamour, Luxus und ein Hauch Melancholie. So klang Bond in den frühen 70er Jahren.

Und jetzt, liebe Hörerinnen und Hörer, gibt es einen kleinen Tempowechsel. Jetzt wird es stilvoll, gefährlich und ganz typisch James Bond. Wir kommen zu einem der markantesten Titel der Bond-Reihe, Der Mann mit dem goldenen Colt. Im Original The Man with the Golden Gun. Der Film dazu erschien 1974 und zeigte Roger Moore in seiner zweiten Rolle als 007. Der Titelsong stammt von John Barry, dem musikalischen Architekten vieler klassischer Bond-Soundtracks, mit Text von Don Black. Gesungen wird der Song von der schottischen Sängerin Lulu, die dem Stück eine kraftvolle, selbstbewusste und zugleich verführerische Note verleiht. Ganz im Stil der Bond-Filme der 70er Jahre. Glamourös, dramatisch und mit einem Hauch Gefahr. Lehnen Sie sich also zurück, genießen Sie das typische Bond-Flair. Hier kommt Lulu mit The Man with the Golden Gun.

Nun möchte ich Ihnen den etwas anderen Bond-Song vorstellen. Nobody Does It Better. Es ist eine Powerballade und das Titellied des James-Bond-Films The Spy Who Loved Me, der Spion, der mich liebte. Diesmal mit Bond Roger Moore und als Major Anya Amasova an seiner Seite Barbara Bach. Es war das erste Bond-Titellied, das seit Dr. No anders als der Name des Films trug, obwohl der Satz The Spy Who Loved Me im Text enthalten ist. Es wird die romantische Seite von Bond eingängig und emotional besungen. Von Carly Simon. Zum ersten Mal steht nicht die Action im Vordergrund, sondern Gefühl und Nähe. Carly Simon singt nicht über einen Helden, sondern über einen Menschen. Vielleicht ist es genau deshalb einer der beliebtesten Bond-Songs überhaupt. Romantik statt Action. Es ist der erste Song mit Oscar-Nominierung. Romantik statt Action. Es ist der erste Song mit Oscar-Nominierung.

Wir sind derweil in den 80er Jahren angekommen und Sheena Easton sang For Your Eyes Only den Titelsong aus In tödlicher Mission. Wieder mit James Bond Roger Moore und Carole Bouquet als Bond-Girl Melina. Das Lied erreichte Platz 4 der US-amerikanischen Billboard Hot 100 Charts. Sheena Easton ist die bislang einzige Künstlerin, die beim Singen des Titelsongs im Vorspann eines Bond-Films zu sehen war. Wie gesagt, wir sind Anfang der 80er Jahre und James Bond wird persönlicher. Die Musik wird weicher, fast intim.

Jetzt, liebe Hörerinnen und Hörer, erlaube ich mir einen kleinen Ausflug mit dem Titelsong zu dem Film Im Angesicht des Todes mit Bond Roger Moore und Bond Girl Grace Jones als Mayday und mit A View to a Kill, gesungen von Duran Duran. Cashbox, ein amerikanisches Fachmagazin, beschrieb die Single als einen einprägsamen und dynamischen Song und mit Abstand einer der besten Werke von Duran Duran. Die melodisch stark und hoch ausgefeilte, modernste Produktion verwendet. Hier wurde bewusst eine Ausnahme gesetzt. Als einzigen Interpreten eines Bond-Titelsongs gelang es der Gruppe Duran Duran mit A View to a Kill den ersten Platz der US-Charts zu belegen. Dieser Song wird zwar von einer Männerband gesungen, gehört aber zu den erfolgreichsten Bond-Titeln aller Zeiten. 80er Jahre Pop, tanzbar und energiegeladen. Es war ein kurzer Perspektivwechsel, bevor es wieder zurück zu den Frauenstimmen geht. Aber hören Sie erstmal den Männersong.

Mitte der 90er kehrt James Bond zurück. Moderner, härter, ernster. Erstmals spielte Pierce Brosnan die Rolle des MI6-Agenten und das Bond-Girl war Isabella Skorupko als Natalia Fjodorovna Semjonova. Und wie gesagt, die Frauenstimmen sind zurück. Und was für eine. GoldenEye, gesungen von Tina Turner. Bono und The Edge komponierten den Song, nachdem zuvor Depeche Mode schon 1994 angefragt worden waren, den Titelsong für GoldenEye zu singen. Diese waren aber noch mit ihrer Devotional-Tour beschäftigt und standen nicht zur Verfügung. Stattdessen konnten die Produzenten Tina Turner als Sängerin gewinnen. Und die Rezensionen waren des Lobes voll. Larry Flick vom Billboard Magazine lobte GoldenEye als ein herrlich übertriebenes James-Bond-Thema und als eine kribbelnde, katzenhafte Darbietung von Turner. David Cook von The Michigan Daily schrieb: Es ist erstaunlich, wie ähnlich dieses Lied anderen Eröffnungsliedern früherer James-Bond-Filme klingt. Es muss doch eine magische Formel geben, damit alles so Bond-ähnlich klingt. Ein Rezensent von Liverpool Echo meinte: Turner klinge wie Shirley Bassey. Und Tina Turner bringt das traditionelle Shirley Bassey-ähnliche Thema mit einer so dramatischen Darbietung ein, dass auf der Leinwand niemals etwas mithalten kann. Es ist das Comeback für Bond und für den klassischen Titelsong. Das Comeback in den 90ern. Kraftvoll und selbstbewusst. Mit dem Bond-Neustart und einer starken Frauenfigur.

Ende der 90er Jahre verändert sich die Welt und mit ihr auch James Bond. Mit Pierce Brosnan als Bond und Sophie Marceau als Bond-Girl. Der 19. Bond-Film heißt Die Welt ist nicht genug, The World is not enough und so dann auch der Titelsong von Garbage. Dieser Song zeigt, hinter der Fassade lauert die Gefahr. Er ist dunkler, kälter und komplexer. Das Lied vereinte den traditionellen Stil der James-Bond-Songs mit zeitgenössischen Elementen des Alternativrocks. Ein düsterer, moderner Bond-Sound. Zu diesem Titelsong existiert auch ein Musikvideo, in dem die Sängerin Shirley Manson ohne Zusammenhang mit dem Film als Killerroboter dargestellt wird.

Der Titel Skyfall für den gleichnamigen Film wurde geschrieben von Adele Atkins und Paul Epworth für den 23. James Bond Film mit Daniel Craig und Berenice Marlowe als Bond-Girl Severine. Es ist der erste Bond-Song, der einen Oscar gewann und dazu den Golden Globe und den Grammy. Der Song wird oft für seine dramatische Streicherarrangements und Adeles kraftvolle Stimme gelobt, die den klassischen Bond-Sound modern interpretiert. Skyfall ist eine Verbeugung vor der großen Bond-Tradition. Adele verbindet modernes Gefühl mit klassischer Dramatik. Ein Song, der vielen von uns gezeigt hat, James Bond kann altern und dabei noch tiefer berühren.

Jetzt habe ich noch eine bewusste Ausnahme für James Bond Titelsongs mit Frauen, nämlich eine Männerstimme. 2015 im 24. Bond-Film sang Sam Smith Writing on the Wall den Titelsong für den Film Spectre. Gesucht wurde nach Adeles sehr erfolgreichem Bond-Song Skyfall wieder eine starke zeitgemäße Popstimme. Sam Smith war damals einer der erfolgreichsten männlichen Sänger weltweit und bekannt für seine emotionalen Balladen. Genau das, was moderne Bond-Titelsongs oft brauchen. Er bekam den Auftrag für den Bond-Song, nachdem die Produzenten hörten, dass er schon lange davon träumte, einmal einen 007-Titelsong zu singen. Zusammen mit seinem Co-Autor Jimmy Napes schrieb er die Grundidee zu Writing on the Wall angeblich in weniger als einer halben Stunde. Und wenige Monate später gewann der Song sogar einen Oscar. Sowie ein Golden Globe in der gleichen Kategorie und war das erste James-Bond-Titellied auf Platz 1 der britischen Charts. Manchmal geht ein Geheimagent-Traum eben schneller in Erfüllung als gedacht. Der Titel strahlt Zerbrechlichkeit statt Machismo aus. Hören Sie jetzt James Smith mit seiner unverwechselbaren Stimme mit Writing on the Wall.

Je öfter ich ihn höre, umso besser gefällt er mir. Es ist der bis jetzt letzte Bond-Film mit Daniel Craig in seiner letzten Rolle. Und der Titelsong wird knapp 20-jährig gesungen von der amerikanischen Singer-Songwriterin Billie Eilish. Geschrieben auch von ihr und ihrem Bruder und musikalischen Partner Finneas O'Connell. Orchestriert wurde der Song von Hans Zimmer. No Time to Die wurde mit zahlreichen Preisen ausgezeichnet. Mit dem Grammy Award für den besten Song für visuelle Medien, dem Golden Globe Award für den besten Originalsong, Critics' Choice Movie Award für den besten Song und dem Oscar für den besten Originalsong. Damit ist es der dritte Bond-Titelsong überhaupt und der dritte in Folge, der mit dem Oscar ausgezeichnet wurde. Neben den beiden vorher gehörten Songs Skyfall und Writings on the Wall. Billie Eilish singt nicht von Triumph, sondern von Abschied. Leise, verletzlich und nachdenklich. Vielleicht passt genau das zu uns, die wir zurückblicken, Erinnerungen schätzen und wissen, dass jede Zeit ihre eigene Musik hat. Sie gehört zur jüngsten Bond-Generation.

Liebe Hörerinnen und Hörer, das war meine Sendung für Sie mit den Frauenstimmen von James Bond, wo wirklich kräftige, besondere Frauenstimmen zu hören waren und sie mir alle gefallen. James Bond wäre undenkbar ohne diese Frauenstimmen. Ob es mit James Bond weitergeht und seinen schönen Titelsongs, KI meint ja, es sind wohl weitere James Bond Filme fest geplant, wobei Bond 26 nach der Ära von Daniel Craig einen Neustart darstellt. Die Produktion soll voraussichtlich 2026/27 beginnen mit einem Kinostart, der frühestens für Ende 2027 oder 28 erwartet wird. Als Regisseur ist zu berichten folge Denis Villeneuve im Gespräch, während Amazon MGM Studios die kreative Kontrolle übernommen hat. Ich bin gespannt, welche Frauenstimmen uns dann erwarten und uns berühren. Ich bedanke mich recht herzlich bei Ihnen fürs Zuhören und hoffe, diese kleine musikalische Reise hat Ihnen etwas Freude bereitet. Ich wünsche Ihnen eine schöne Zeit und der Rausschmeißer sozusagen ist das James-Bond-Thema als Instrumente, geschrieben von Monty Norman und natürlich John Barry. Bis zum nächsten Mal und mit den besten Grüßen für Sie verbleibt Ines Rosiak.

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1: Mein Name ist Renate Engel und wenn Sie diesen Vorspann hören, sind auch Sie in meiner Sendung zu Gast dabei. In jeder dritten Kalenderwoche begrüße ich interessante Besucher im Studio Finsterwalde oder an Ihrem Lieblingsort.

Uff, die Uffizien, eine Schwärmerei. Für die Verwaltung des Großherzogtums Toskana brauchte man inzwischen viel mehr Büros. Cosimo de Medici gab 1560 den Auftrag. Und da es kein Typenbau der Goldbeck GmbH werden sollte, entwarf der Hofarchitekt Vasari einen stattlichen Bau, gleich neben dem Großpalast der Medicis. Und nicht versteckt in Seitenstraßen, sondern links und rechts der Piazzale degli Uffizi. Zweistöckig, zwei lange Flure. Und von denen gehen die Büroräume ab, also oft eher Palasträume. Wunderschöne Decken, viel Platz für Archivschränke und Schreibtische, je nach der Stellung der Magistralen kleiner oder größer. Es war also auch Platz für ein paar Kunstgegenstände. Denn die Medicis sammelten, kauften, ließen fertigen. Damit war der Palazzo Vecchio nebenan schon überfüllt. Francesco, der Sohn von Cosimo, ließ das oberste Geschoss schon zu einer privaten Galerie umbauen. Fast 150 Meter Flur und dann die Räume. Wenn Sie in diesen Flur treten, sind Sie überrascht. Jede Menge antiker Statuen an den Wänden. Die Statikberechnungen von Vasari geben das her, dass hier Tonnen Marmor stehen können. Bleiben wir noch im Flur. Zu den Offices. Auf der anderen Straßenseite kommt man durch einen kurzen Verbindungsflur. Wie lang ist Ihr Flur zu Hause? Hier sind es 45 Meter. Und dann in den Flur auf der Westseite der Straße, nochmals 150 Meter. Wieder wunderschöne Decken, die Holzbalken geschnitzt, die Felder dazwischen bemalt, fantasievolle Muster, Tiere und mythologische Wesen, sogenannte Grotesken. Und dann von den Fluren in die 45 Säle. Zuerst in den Saal mit den antiken Skulpturen. Dann der Saal mit Bildern von Giotto und überhaupt im 13. Jahrhundert. In den nächsten drei Sälen Malerei aus Florenz und aus dem unterworfenen Siena. Saal 7 und 8 mit Werken der Frührenaissance. In Saal 9 Botticellis Tugendbilder. Und wenn man sich durch die Menschenmassen hindurchgeschlängelt hat, Botticellis Frühling und das noch berühmtere, die Geburt der Venus. Saal 15 ist Leonardo da Vinci gewidmet. Erholung im Saal 18. Perlmuttkuppel und purpurschneckenrote Wände. Ausblick auf den Arno. Vom anderen Flur in die nächsten Säle. Nummer 35. Hier hängen Werke von Michelangelo und Raphael, wie sie zu Lebzeiten schon miteinander eiferten. Später die Tizian-Säle mit seiner berühmten Venus. Am Ende des Flurs runter ins Erstgeschoss, da geht es ja weiter. Ich rufe nur Raphael und Caravaggio auf. Für Verwaltungsaufgaben war da schon lange kein Platz mehr. Im 18. Jahrhundert öffnete der aufgeklärte Pietro Leopoldo II. Die Uffizien dem Publikum. Als eine der größten Kunstsammlungen Europas. Und so strömen Jahr um Jahr Besucher nach Florenz. Zwischen 2 und 5 Millionen jedes Jahr. Mit sattem wirtschaftlichen Erfolg. Aber ich stehe eingekeilt zwischen Menschen. Menschenmassen. Uff, die Uffizien.

0: 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Es ist 6.28 Uhr.
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3: 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Jetzt schlägt's 15. Heute 15 Minuten.
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3: Manches wird in der Erinnerung zu Gold, was in der Gegenwart wie Blei ist. Madame de François.

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3: Guten Morgen, liebe Freunde, es ist 7 Uhr, das Wochenende liegt vor uns wie eine offene Leinwand. Werden Sie endgültig wach und freuen Sie sich auf rockige Klänge, die das Herz wärmen. Und da haben wir zunächst das Album der Woche für Sie. Das Album der Woche.
4: Hallo, mein Name ist Günter Schicht und ich darf Ihnen das Album der Woche bei Radio Ginseng präsentieren. Viele Musikerinnen und Musiker kennen das Dilemma des Albums nach dem Erfolgsalbum. Gerade wenn der Ruhm einen überraschend und erstmalig ereilte, ist der Druck groß, ein Folgewerk abzuliefern, das dem Vorgänger nur wenig nachsteht oder ihn gar übertrifft. Herbert Grönemeyer stand Ende der 1970er Jahre vor zwei Karriereanfängen, dem als Schauspieler und dem als Musiker. Mit seinen Darstellungen als Leutnant Werner in Petersens Meilenstein »Das Boot« und etwas später als Robert Schumann in Schamonis Frühlingssinfonie erschien die Schauspielkarriere vielversprechender. Seine ersten vier Alben als Musiker fanden hingegen wenig Beachtung. Dann folgte ein Wechsel der Plattenfirma. Mit 4630 Bochum gelang ihm 1984 der Durchbruch. Platz 1 der Charts und ausverkaufte Konzerte waren die Folge. Dann stand das Album nach dem Erfolgsalbum an. Grönemeyer war der Medienrummel nach dem Bochum-Erfolg suspekt. Er zog sich aus der Öffentlichkeit zurück und konzentrierte sich auf die nächste Platte. Er nannte sie Sprünge. Alle 10 Titel wurden von ihm selbst geschrieben und komponiert. Die Texte haben sowohl persönliche wie auch politische Bezüge. Tanzen setzt sich mit dem deutschen Nationalismus auseinander. Maß aller Dinge ist eine Anklage der Apartheid in Südafrika. Das bekannteste Lied der Platte ist jedoch Kinder an die Macht. Auch wenn Grönemeyer sicher den Text nicht eins zu eins in die Realität umgesetzt sehen wollte, auch ihm wird das Egozentrische der kindlichen Psyche bewusst gewesen sein, ist er doch ein Plädoyer für die Ursprünglichkeit und Spontanität, die wir von Kindern lernen können. Das Album erschien im April 1986, also vor genau 40 Jahren. Es ist deswegen Album der Woche bei Radio Ginseng. Grönemeyer gelang es, an den Erfolg von Bochum anzuknüpfen. Sprünge wurde in Deutschland, Österreich und der Schweiz eine Nummer 1 und verkaufte sich über 1 Million Mal. Hören Sie mit mir Kinder an die Macht vom Album Sprünge von Herbert Grönemeyer, Album der Woche bei Radio Ginseng.

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8: Aber dennoch hat sie Wolle jetzt köstlich amüsiert.
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0: nachgedacht.
1: Man muss sich immer vorbehalten, morgen über seine Ideen von heute lachen zu dürfen. Napoleon Bonaparte, französischer Kaiser und Feldherr.

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0: 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Es ist 7.30 Uhr.
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0: 1964, im Zuge des weltweiten Beatbooms, gelang auch einer Band aus Schweden der Aufstieg an die Spitze. The Hep Stars mit dem späteren ABBA-Mastermind Benny Andersson am Keyboard schafften es im April 1965 sogar mit 3 Songs zur gleichen Zeit in die Top 10 der schwedischen Charts. Das war bis dahin noch keiner anderen schwedischen Band gelungen. Die Single Cadillac kam auf Platz 1, während Farmer John auf Platz 4 und A Tribute to Buddy Holly auf dem 8. Platz rangierte. Die Single Cadillac veröffentlichten die Hep Stars kurz vor der Version der britischen Band The Renegades, durch die es weltweit bekannt wurde. In den Credits wurden die Mitglieder der Renegades als Songwriter genannt. The Renegades hatten den Song jedoch selbst als Cover des von Vince Taylor 1959 geschriebenen Songs Brand New Cadillac veröffentlicht. Später stellte sich heraus, dass die Hep Stars Taylors Version des Liedes gar nicht kannten. Aus der LP der Hep Stars We and Our Cadillac aus dem Jahr 1965 hören Sie nun ihre Version des auf Cadillac verkürzten Originaltitels.

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2: Hallo und herzlich willkommen zu meinem heutigen Musikspecial in der Themenwoche Frauen. In dieser Woche dreht sich alles um starke Frauen, die unser Leben geprägt haben. Mütter, Großmütter und all die tollen Ladies dazwischen. Mit einer bunten Mischung aus Songs, die ihre Geschichten erzählen, Wünsche ausdrücken und einfach nur zum Nachdenken einladen.

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Mit Sisters Are Doing It For Themselves plädiert Lennox eher dafür, dass Frau auch ohne männliches Zutun auf eigenen Füßen zu stehen vermag. Annie Lennox holt sich noch Aretha Franklin als Gesangspartnerin dazu. Eine besondere Hommage mit dem Gedächtnis an die Mutter, die leider nicht mehr unter uns weilt, für den lieben Menschen, der die Familie und die Art des Lebens geprägt hat, ist der Song Mama Likes the Roses von Elvis, dem ewigen King of Rock'n'Roll.

An seine verstorbene Mutter gerichtet singt John Lennon: Mutter, du hattest mich, aber ich hatte dich nie. Ich wollte dich, du wolltest mich nicht. Mother war der erste Song auf John Lennons Debüt-Solo-Album John Lennon Plastic Ono Band von 1970 in Zusammenarbeit mit Yoko Ono und Phil Spector.

Die wilde Mathilde von Silly, erschienen 1983 auf dem Album Mont Clamotte, gilt als Klassiker des DDR-Rock, der durch Tamara Danz markante Stimme und zeitkritische Texte besticht. Und sie zeigt die New Wave-Phase der Band.

Mama Said ist vor allem als eine Country-Rock-Ballade von Metallica aus dem Jahr 1996 bekannt, die sich mit der schwierigen Beziehung von Sänger James Hetfield zu seiner früh verstorbenen Mutter befasst.

Kate Bush erklärte, dass es in dem Lied um eine Frau und einen Mann geht, die sich lieben, aber durch das Unverständnis füreinander Hindernisse in ihrer Beziehung erleben. Der Pakt mit Gott soll ermöglichen, in die Schuhe des anderen zu schlüpfen. Der Song Crybaby von Janis Joplin 1970 handelt von emotionaler Abhängigkeit, Herzschmerz und der Bitte an einen Geliebten, trotz des Schmerzes zu bleiben oder Trost zu spenden. Die leidenschaftlichen Lyrics drehen sich um das Heulsusendasein aus Liebeskummer. Der Refrain fordert dazu auf, sich nicht von Tränen abbringen zu lassen. Und auch der nachfolgende Titel beschäftigt sich sehr stark mit ihren eigenen Gefühlen.

Der Song ist ein klassischer Soul Blues. Joplin, die selbst oft unter Einsamkeit und Selbstzweifeln litt, verleiht dem Text durch ihre raue, emotionale Stimme eine besondere Glaubwürdigkeit. Für viele Kritiker spiegelt das Lied ihre eigene Sehnsucht nach einer stabilen, liebevollen Verbindung wider, die sie in ihrem kurzen Leben oft vergeblich suchte.

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1: Mother von Pink Floyd aus dem Album The Wall thematisiert eine extrem überfürsorgliche, kontrollierende Mutter, die ihren Sohn Pink durch Überbehütung emotional isoliert. Der Song beschreibt, wie diese Mutterliebe zur Errichtung von Pinks psychischer Mauer beiträgt, indem sie ihn vor der Welt schützen will, ihn dadurch aber unfähig macht, unabhängig zu leben und Beziehungen einzugehen.
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1: Mother's Little Helper ist ein bekannter Song der Rolling Stones aus dem Jahr 1966, der die Abhängigkeit von Vorstadthausfrauen von Beruhigungsmitteln wie Valium thematisiert. Der von Jagger Richards geschriebene Song beschreibt sarkastisch den Alltag und die Ängste der Mutter, die durch Medikamente, die kleinen Helfer, erträglicher gemacht werden sollen. What?

Der Song Woman is a Nigger of the World von John Lennon und Yoko Ono 1972 ist eine provokante Metapher für die weltweite Unterdrückung von Frauen. Lennon nutzt den rassistischen Begriff, um auszudrücken, dass Frauen gesellschaftlich als Menschen zweiter Klasse behandelt, gedemütigt und ausgebeutet werden. Ähnlich wie historische Opfer von Rassismus. Der Song fordert dazu auf, diese Realität anzuerkennen.

That's Alright Mama von Hot Tuna handelt davon, dass eine Beziehung oder das Verhalten der Partnerin, Mama ist hier eine im Blues übliche Bezeichnung für eine Frau, nicht perfekt ist, aber der Sänger es akzeptiert. Es ist ein Lied über eine unbeschwerte, entspannte Haltung gegenüber der Liebe, auch wenn die Frau vielleicht einen anderen hat oder sich nicht bindet.

Mama von Il Divo ist eine emotionale Ballade, die tiefe Dankbarkeit, Liebe und Respekt gegenüber der Mutter ausdrückt. In diesem Sinne wünsche ich Ihnen noch eine schöne Zeit, Ihr Peter Auerbach.

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Guten Morgen, liebe Hörerinnen und Hörer von Radio Ginseng. Wir präsentieren Ihnen nun den Sonntagmorgen ohne Sorgen.

Hier ist Lutz Engelmann mit einer Wunschsendung für Freunde von Radio Ginseng. Sie hören Wunschtitel unserer Hörerinnen und Hörer, die in der Radio Ginseng Hitparade bisher nicht gespielt werden konnten.

Kerschbaumer im November 2025 gewünscht. Liebe Hörerinnen und Hörer, in unserer monatlich ausgestrahlten Radio Ginseng Hitparade können Sie Vorschläge für Lieder machen, die in der Hitparade laufen sollen. Ich kann immer nur 5 Titel als Neuvorstellung auswählen und so liegen viele Titel auf Eis. Es wäre schade, wenn wir auf diese Titel ewig warten müssten. Für diese Sendung habe ich ausschließlich Wünsche von Hörerinnen ausgewählt. Und nun 3 Wunschtitel vom September 2025. Lift mit Am Abend mancher Tage, ein Vorschlag von Carola Wuttke. Survivor mit Eye of the Tiger, gewünscht von Monika Engelmann. Und Van Morrison mit Into the Mystic, ein Wunsch von Eveline Böttcher.

Das Reiterlied von Reinhard Lacroumi hat Gabi Schadewald im Oktober 2025 als Neuvorstellung vorgeschlagen.

Die neue Hitparaden-Hörerin Gertrud Sagan hat sich im März 2026 den Titel Heiße Musik aus dem Jahr 1985 gewünscht. Von FWH. Hinter der Abkürzung verbergen sich Fissler, Werneburg und Hempel.

Es folgt Carlos Santana mit Samba Party, ein Wunsch von Ingrid Mehlhorn aus dem Dezember 2025. Danach hören Sie noch einen Wunsch meiner Frau vom Oktober 2025, Losing My Religion mit R.E.M.

Als nächstes hören Sie den Wunsch Gabi Schadewalds vom November 2025. Albano und Romina Power mit Sempre, Sempre.

Die Radio Ginseng Stammhörerin Eveline Böttcher macht auch eifrig bei der Hitparade mit und wünscht sich jeden Monat einen anderen Titel. Ich möchte zum Abschluss dieser Sendung drei Wünsche von ihr abarbeiten. Im Osten geboren von Hardy und Heroes, Mein Weg von Maschine, also die Dabbe, und Two Pairs of Hands von Mark Knopfler.

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6: Guten Tag und herzlich willkommen zu unserem Interview. Heute sprechen wir mit Vertreterinnen der Initiative Omas for Future. Future ist die Zukunft, also können wir uns ja vorstellen, um was es da geht. Wir haben einen schönen Tag erwischt, wir sitzen draußen in der Sonne und machen uns das hier gemütlich. Und da können wir natürlich wunderbar über die Zukunft der Menschheit sprechen. Diese Gruppe engagiert sich für mehr Klimaschutz, möchte Verantwortung für kommende Generationen übernehmen. Und vielen Dank, dass Sie heute hier sind. Ich begrüße bei mir Frau Merlein und Frau Birgit Martens.
7: Hallo.
6: So, guten Tag, meine Damen. Ja, wollen wir doch gleich mal so richtig starten. Könnten Sie sich bitte kurz vorstellen noch einmal und erklären, was denn die Omas for Future so sind?
7: Ja, also ich bin Annette Merlein. Ich bin Frauenärztin und jetzt auf Rente. Und habe da zwei Enkel, das ist drei Enkel, zwei Kinder, drei Enkel. Und eben auch ein bisschen Zeit, dass ich jetzt endlich das mal mache, was ich schon immer machen wollte, auch noch mehr für die Natur und Umwelt und Klima und ja und so weiter. Mich einsetzen, kämpfen klingt immer so, ja, einsetzen. Und wir Omas wollen hauptsächlich die Generation, also unsere Generation auch ansprechen. Das ist so unser Betätigungsfeld bisher vor allen Dingen gewesen. Der Grund dafür ist, weil wir, also die ältere Generation plus 50, haben unheimlich viel Einfluss auf die Politik. Also fast 60% der Wähler sind über 50. Also haben wir politisch sehr großen Einfluss, aber natürlich auch wirtschaftlich, weil wir ja auch durch unser Konsumverhalten sehr viel mitbestimmen. Und deswegen war so die erste Intention, auch die Älteren anzusprechen. Und was wir bisher gemacht haben, willst du da weitermachen mit dem Quiz? Also das war jetzt das...
8: Das heißt, wir, das ist ja in Leipzig entstanden mal, die Omas for Future, und wir sind die Regionalgruppe in Berlin. Und das Hauptthema war, so ein Quiz zu spielen. Also ein Zukunftsquiz heißt das. Und da geht es um Aufklärung eben, aber in spielerischer.
6: Und wo wird das gespielt?
8: Das wird zum Beispiel in Senioreneinrichtungen haben wir das gespielt. Aber inzwischen sind wir eben auch so, dass wir das in Kindergärten, in Grundschulen, beim Konfirmanden oder Jugendweihe da in dieser Altersgruppe spielen können. Und in Gymnasien sind wir auch, da bilden wir sogar dann die Schüler aus, damit die das als Multiplikatoren weiterführen können. Jetzt sind wir aber von diesem Aufklären so ein bisschen auch weggekommen, weil wir merken, dass es eigentlich überall ja Aufklärung gibt und die Leute das eigentlich auch alles wissen.
6: Aber Quiz ist ja trotzdem interessant. Welche Fragen zum Beispiel?
8: Wie viel Prozent sind die Insekten, die Fluginsekten zurückgegangen seit den letzten 30 Jahren? Und dann gibt es immer vier Antwortmöglichkeiten, also 25%, 30%, 60% und 75%, und dann wird eben in Gruppen sozusagen beraten.
6: Und die Antwort in der Frage ist natürlich...
7: Raten Sie mal.
6: Wir sind bei 75%.
8: Ja, bei 76% sind wir schon. Also das ist wirklich ganz dramatisch.
6: Also nochmal, wie viel Prozent sind die Insekten zurückgegangen in den letzten...
8: 30 Jahre. Also es sind jetzt 35 Jahre ungefähr.
6: Um 75%.
8: Um mehr als drei Viertel der Insekten sind verschwunden.
6: Unglaublich.
8: Unglaublich,
7: ja.
8: Und das ist eben also
6: noch
8: das,
6: eine Frage.
8: Ja,
7: und das sind unsere
6: noch eine Quizfrage.
7: Du machst Quizfrage. Ich mache die. Eine ganz interessante Quizfrage ist, dass wer hat diesen CO2-Fußabdruck eingeführt? Da gibt die Antwort, war es das Umweltbundesamt, die WHO, Greenpeace oder Exxon.

Garth Brooks war das. Papa loved Mama. Bevor die Spice Girls Mama singen oder Mama B singen, möchte ich Ihnen mal eine Definition vorlesen, was eine Mama ist. Eine Mama ist eine Frau, die unendlich viel Liebe im Herzen trägt, auch dann, wenn ihre Kinder sie an den Rand der Verzweiflung bringen. Sie ist jemand, der die Arbeit von 20 Mann stemmt und das ohne Bezahlung. So ist das.

Josephine. So heißt eine, die ältere Tochter von Chris Rea. Er hat ja seinen beiden Töchtern jeweils ein Lied gewidmet. Und Julia hören wir nachher auch noch. Jetzt gibt's erstmal wieder ein Oma-Lied. Jiří Korn, als meine Oma 20 war. Und vorher möchte ich Ihnen noch sagen, was eine Oma ist. Eine Oma ist eine Person, die Geheimnisse für sich behält, aber Süßigkeiten an alle verteilt. Die beste Bäckerin und Geschichtenerzählerin weit und breit. Und bei all dem liebevoll wie eine Mutter, nur mit weniger Regeln.

Giusa Cons singt jetzt ein Lied über Mama, aber sie singt es als Tochter. Und danach gibt's Volker Lechtenbrink, der hat wieder ein Oma-Lied für uns. Ich glaube, Oma, du sitzt auf einer Wolke.

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Internet findet man ja jede Menge Sprüche und Zitate zum Thema Großmütter, Mütter, Töchter. Und ich möchte Ihnen jetzt mal ein Zitat zur Mama vorlesen. Mama zu sein ist nicht immer einfach, aber es war die beste Entscheidung meines Lebens.

0: Das war Dieter Dornig und davor hörten wir Heintje. Jetzt folgt Mike Krüger. Auch er hat ein Lied über seine Tochter geschrieben. Meine Tochter lernt jetzt sprechen.
1: Bevor man natürlich einen Witz erzählen kann oder überhaupt Witze erzählen kann, muss man eins können, Seubert. Nein, sprechen. Sprechen muss man können, ist doch klar.

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Und das Kissen ist ein Kissi. 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

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Ich hoffe für meine Tochter, dass sie clever ist und so schnell wie möglich all den Mist vergisst.

0: wird sie später einfach Schlagersängerin.
1: So kann man das natürlich auch sehen. Aber was ist denn eigentlich eine Tochter? Eines der schönsten Geschenke der Welt. Eine Freundin, ein Schatz und der ganze Stolz. Eine Person, die man unendlich liebt. Sie wächst vielleicht aus dem Schoß heraus, aber nie aus dem Herzen.

Die Schubert-Formation aus der DDR. Ach, Mama. Mutter zu sein ist der lukrativste Job der Welt. Er wird mit purer Liebe bezahlt.

Chris Howland bemängelte, dass die Mutter immer dabei ist. Jetzt gibt's Dr. Hook and the Medicine Show mit Sylvia's Mother. Und ich habe noch ein Zitat zur Mutter. Eine Mutter ist der einzige Mensch auf der Welt, der dich schon liebt, bevor er dich kennt.

Ich habe noch zwei Mama-Lieder für Sie. Jetzt folgen die Rolling Stones, Have You Seen Your Mother Baby Standing in the Shadow? Und dazu gibt es noch einen schönen Spruch, aber der geht um Omas. Omas sind wie Mamas, nur mit Puderzucker.

Vor dem letzten Lied gibt's noch mal ein Mama-Zitat. Die meisten Menschen nennen mich beim Namen. Der wichtigste Mensch nennt mich Mama. Ich hoffe, es hat Ihnen ein wenig Spaß gemacht, mir heute hier zuzuhören bei den Großmüttern, Müttern und Töchtern. Und ich würde mich freuen, wenn Sie beim nächsten Mal wieder dabei sind. Ich verabschiede mich von Ihnen, wie immer. Passen Sie auf sich auf, werden und bleiben Sie gesund, Ihr und Euer Ralf. Und jetzt gibt's John Lennon, Mother.

Hallo und herzlich willkommen zur vierten Folge Psychedelic Music aus unserer Reihe Die 60er Jahre. Am Mikrofon im Radio Ginseng Studio begrüßt euch dazu Dietmar Witt. Wir begeben uns heute ein zweites Mal mitten in die Hochzeit der psychedelischen Musik des Psychedelic Rocks ins Jahr 1967. So richtig ahnte damals niemand, welche Bedeutung diese Phase der psychedelischen Musik für die weitere Entwicklung der Rockmusik haben sollte. Heute wissen wir, dass sich aus einer jugendlichen Protesthaltung zum Krieg und zu gesellschaftlichen Normen mit dem Wunsch nach Frieden und persönlicher Unabhängigkeit und den neuen technischen Möglichkeiten, musikalisch zu experimentieren und neuartige Soundeffekte zu erzeugen, vielfach auch unter dem Einfluss von halluzinativen Drogen wie LSD, da sich eine Revolution in der Rockmusik vollzog, die wir heute Psychedelic Rock nennen. 1967 war die Zeit der Hippies, die Zeit des Summer of Love, eine der Pioniere dieses Psychedelic Rock aus dieser Zeit waren zweifelsohne The Doors. Eigentlich eine West Coast Band, schufen Jim Morrisons poetische, oft tiefgründige Texte im Zusammenspiel mit seinem theatralischen Auftreten und mit Ray Manzareks Orgelspiel einzigartige, oft düstere Klanglandschaften, die nun gar nichts mehr mit dem fröhlichen West Coast zu tun hatten. Hören wir The Doors mit dem Titel Soul Kitchen von ihrem nur mit The Doors betitelten Album.

psychedelisch mit exotischen Klängen und ein Flirt mit Religion und mit Drogen. Schönes Beispiel dafür ist der Titel Lucy in the Sky with Diamonds. Wurde er doch wegen der Worte Lucy Sky Diamonds als LSD abgekürzt und wegen der traumhaften Fantasiewelt, die in dem Song beschrieben wird, wurde angenommen, er basiere auf einem von Lennons LSD-Trips. Ja, Lennon bestritt das zwar, aber Paul McCartney stützte später in einem Interview diese These. Wie dem auch sei, es ist ein fantastisches Stück psychedelischer Zeitgeschichte.

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1: Whoopee, das war Armenia, Armenia, City in the Sky. Der Eröffnungssong des Albums The Who Sell Out. In diesem Song hört man diverse Effekte, die der psychedelischen Musik zugeschrieben werden. Ja, rückwärts abgespielte Gitarrensoli, Rückkopplung, Phasenverschiebung und halluzinogene Klanglandschaften. Ein eigentlich untypischer Ausflug von The Who in den Psychedelic Rock. Aber ein Paradebeispiel für die studiotechnischen Experimente dieser Jahre. Dabei verstanden es The Who durch die Einspielung von Werbeblöcken zwischen den Songs eher als eine Satire. Das Album war eine bewusste Parodie auf die damalige Flower Power Szene. Aber es passte genau da hinein. Ein typisches Beispiel, dass der psychedelische Einfluss auch auf die Singer-Songwriter-Szene à la Bob Dylan überschwappte, ist Donovan. Zunächst spielte er fast ausschließlich akustischen Folk. 1966 erweiterte er jedoch seine musikalische Bandbreite, indem er Rock, Jazz und psychedelische Merkmale in seine Eigenkomposition einfließen ließ. Bestes Beispiel dafür sind Songs wie Sunshine Superman von 1966 oder später dann Hurdy Gurdy Man von 68. 1967 erschien sein Album Mellow Yellow. Hören wir aber von ihm die B-Seite der Single von Mellow Yellow, Sunny South Kensington. Ein Song, der die leicht surrealistische, aber entspannte Atmosphäre des Londoner Lebensgefühls beschreibt.

Als einer der einflussreichsten Pioniere des Psychedelic Rock gilt zweifelsohne Jimi Hendrix. Sein Song Purple Haze ist ein absoluter Klassiker dieses Genres. Jimi Hendrix nutzte alle möglichen Gitarreneffekte wie Wah-Wah Pedal und Fassboxen, um sphärische, selbst bewusstseinserweiternde Klänge zu erzeugen. Eigentlich Amerikaner, gelang ihm der Durchbruch mit Bassist Noel Redding und Schlagzeuger Mitch Mitchell als Jimi Hendrix Experience in England. Legendär sind seine Auftritte auf dem Monterey Pop Festival 1967 und natürlich in Woodstock 1969. Von der LP Are You Experienced hören wir den Titel Can You See Me?

Wow. In Amerika machte 1967 eine Garagen- und Psychedelic-Rockband namens The Litter aus Minneapolis auf sich aufmerksam. Sie waren stark von der British Invasion beeinflusst und veröffentlichten im Sommer 67 ihr Debütalbum Distortions, das hauptsächlich aus Coverversionen britischer Künstler bestand. Die 1966 gegründete Band überlebte nur etwa 5 Jahre und das Album wurde auch erst viel später zu einem Klassiker. Wie es halt oft so ist. Ich habe einen Song daraus, der von dem Produzenten der Band Warren Kendrick geschrieben wurde, aber das Gefühl dieser wilden Zeit doch gut vermittelt. Soul Searching.

Tja, auch die Rolling Stones waren natürlich nicht von psychedelischen Einflüssen gefeit. Wahrscheinlich in dem unverhohlenen Versuch, das Beatles-Cover von Sgt. Pepper zu übertreffen, engagierten sie Michael Cooper, der das Cover Sgt. Pepper für die Beatles fotografierte und der ein dreidimensional wirkendes Linsenrasterbild, also ein sogenanntes Kipp- oder Wackelbild, kreierte, und zwar für das neue Album der Stones, Their Satanic Majesty's Request. Ursprünglich sollte das Bild das gesamte Cover einnehmen, aber das wäre zu teuer geworden. Allerdings finde ich, dass die Stones in ihren märchenhaften Kostümen vor dem Hintergrund einer hippiemäßigen Fantasielandschaft auf dem Cover irgendwie albern wirken. Musikalisch ist es ein etwas verrückter Ausflug in den Psychedelic Rock mit für sie ungewöhnlichen Instrumenten. Verantwortlich dafür zeichnete vor allem Brian Jones, dem damit auch der teilweise recht chaotische Sound angelastet wurde. Vom Bluesrock der vorherigen Alben war jedenfalls kaum etwas übrig. Glücklicherweise war das nur ein kurzer psychedelischer Ausflug der Rolling Stones. Hören wir den Song Sing This All Together von den Rolling Stones.

So, und jetzt kommt auf der Platte Key Tadle von Bill Wyman, aber das spielen wir jetzt natürlich nicht. Ein wegweisendes Album für die Geschichte des Psychedelic Rock ist Winds of Change von Eric Burdon and the Animals. Es zeigt den Wandel der Band vom rauen britischen Bluesrock hin zum Zeitgeist des Summer of Love und reflektiert damit Burdons Erfahrungen in der San Franciscoer Hippie-Szene. Ja, das Album enthält experimentelle Klänge, darunter von Sitar und elektrischer Violine. Es enthält mit San Francisco Nights eine Hymne der Zeit und durch eine Sitar ein psychedelisiertes Cover von Painted Black. Mit dem Song Yes, I Am Experienced antwortet Burdon direkt auf das Jimi Hendrix Album mit der Frage Are you experienced? Ja, yes, I'm experienced. Und der Titelsong Winds of Change ist wirklich eine Hymne, die den musikalischen Wandel beschreibt, der aber die weiter bestehende Verbindung zwischen Blues, R&B und den neuen psychedelischen Klängen unterstreicht. Dabei nennt Burdon in dem Song zahlreiche Musiker, die ihn beeinflusst haben. Müsst ihr mal zuhören. Chuck Berry kommt drin vor, Ray Charles, Elvis Presley, die Rolling Stones, Frank Zappa, Jimi Hendrix. Hier ist Winds of Change.

bläst dahin der Wind of Change der damaligen Zeit. Das war wirklich so, ja. Am psychedelischen Einfluss kam auch die populäre Musik nicht vorbei, wie das Beispiel von Paul und Barry Ryan zeigt. Primär waren diese mit dramatischen orchestralen, teilweise ja balladesken Pop mit opernmäßigem Gesang unterwegs. Wir erinnern uns sicherlich alle an ihren großen Hit Eloise. Bei dem Song Keep It Out of Sight sind jedoch Anleihen an psychedelische Klanglandschaften unverkennbar.

Tja, da muss man auf dem Mischpult fast mittrommeln. So geht es da ab bei Paul and Barry Ryan, Keep It Out of Sight. Ja, der Kali, jetzt kommen wir zum Kali, zu der Kali, jetzt Kali, nee, Kalimometer, nein, nein, zur kalifornischen Band Love. Und die wurde Mitte der 60er Jahre in Los Angeles wegen ihres bizarren und traumartigen Elementen versehenen Folkrocks. Ja, und dann auch mit unerwarteten Akkordwechseln ein einzigartiger psychedelischer Stil attestiert. Sie verliehen, also Love verlieh dem Sound durch barocke Streicherarrangements und Bläser eine orchestrale Note. So sagen es jedenfalls die Kritiker und ich muss das bestätigen, ich habe mir ja die Platten auch angehört. Ihr 1967 erschienenes Album Forever Changes gilt heute als eines der besten Alben aller Zeiten und als Höhepunkt des Psychedelic Folk. Ein Song auf dem Album Alone Again All wurde in späteren Jahren von ganz unterschiedlichen Bands gecovert. Die britische Band The Damned erreichte damit mit dem Song 1987 Platz 27 der britischen Charts. Die Hardrocker von UFO coverten den Song auf ihrer 1977 erschienenen Album Lights Out. Und viel gespielt wird er auch in der Version von Calexico. Der Erfolg der Originalversion von Love war 1967 eher gering und erreichte nur Platz 123 in den USA. Dass der Song aber zu einem der greatest songs of all time gehört, machte das Musikmagazin Rolling Stone deutlich. 2002 und 2010 kam er unter die Top 500. Und jetzt wollen wir ihn auch hören. In der Originalversion natürlich Love mit Alone Again All.

Ja, ich komme jetzt auf ein Album zu sprechen, das am gleichen Tag erschien, an dem auch Sgt. Pepper veröffentlicht wurde. Evolution von The Hollies. Dabei versuchte die Band, den farbenprächtigen Sound der Zeit mit den für sie typischen Harmoniegesang zu verbinden. Einige Songs wie Lullaby to Tim oder Rain on the Window enthielten aber auch dann psychedelische Adaptionen. Der Song Je Olde Toffee Chopé kann zwar eher als Barockpop bezeichnet werden, hat aber wegen des Einsatzes eines Cembalos von Streichern und Piccolo-Flöten auch einen experimentellen Charakter. Der Song klingt irgendwie nostalgisch, an die Kindheit erinnernd.

Tja, das waren eben The Artwoods mit What Shall I Do? Eigentlich eine britische R&B-Band, die sich nach nur 4 Jahren nach dieser Single auflöste. Ich habe sie deshalb ins Programm genommen, weil sie doch einige interessante Mitglieder hatte. So ist Art Wood, der Namensgeber der Band, der ältere Bruder von Ron Wood. Am Schlagzeug saß Keith Hartley, der dann bei John Mayall spielte, und die Keyboards bediente John Lord, der später bei Deep Purple eine tragende Rolle spielte. Und Bassist Malcolm Poole tauchte später bei Colosseum auf. The Artwoods waren zwar als Liveband bekannt, konnten aber überhaupt nur diese eine Single in den Charts platzieren. Eine Band, die als ein Hauptakteur des Psychedelic Rock gilt und 1967 gegründet wurde, war Traffic. Hauptakteur der Band war Stevie Winwood, und der vorher bei der Spencer Davis Group ja aktiv war. Ihr Debütalbum Mr. Fantasy gilt als Meilenstein des britischen Psychedelic Rock. Wir hören aus dem Album den Song House for Everywhere, der ganz schön abgedreht klingt.

Traffic. Ja, verrückter Song. Aber ich merke, die Zeit ist schon wieder. Ich meine, ich blicke auf die Uhr, es ist kurz schon kurz vor fünf schon wieder. Ja, jetzt habe ich noch zwei kleine Psychedelic Nuggets. Der eine kommt von der britischen Duo The Truth, die 1967 den Song Baskerville aufnahmen, der damals jedoch unveröffentlicht blieb und heute als Juwel des Barock-Pop oder Psychedelic-Rock gilt. Und der andere Song ist einer nur kurzen existierenden Garagen-Rock-Band geschuldet, und zwar namens The Still Rovens aus Minneapolis. Und ja, die haben eigentlich immer nur so Cover gespielt, auch von Hey Joe beispielsweise, verkauften regional ganz gut. Ich spiele zum Abschluss die B-Seite der Single mit dem Titel Sunny Day, und ganz viele Sunny Days wünsche ich euch bis zum nächsten Mal bei die 60er Jahre. Dann, das ist glaube ich im Juli, und dann geht es mit Psychedelic Rock des Jahres 1968 weiter. So, Dietmar Witt macht jetzt Schluss und das Mikro aus. Madit, gut.

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3: Hallo und herzlich willkommen zu einer neuen Ausgabe von 6040, der Sendung mit der gepflegten Beatmusik bei Radio Ginseng. Mein Name ist Günter Schicht und ich freue mich sehr, dass Sie eingeschaltet haben.

Aktuell haben wir bei Radio Ginseng eine Themenwoche Mütter und Großmütter und das ist Anlass, dass ich mich in dieser Ausgabe von 6040 auch nur diesem Thema widme. Wir haben angefangen mit Renft und dem Titel Mama. Hört man auf den Text, so wird deutlich, dass es hier nicht um ein verkitschtes Mutterbild aus einer heilen Welt geht, sondern um das Schicksal vieler alleinerziehender Frauen, verlassen von den Männern, weil die im Krieg geblieben waren oder sich einer anderen zugewandt hatten. Nach der Mama kommen wir zu einem ersten Großmutterlied.

Sie haben sicher gewusst, das war Kate Bush mit Babushka. Sie hat das Lied 1980 selbst geschrieben, komponiert und produziert. Zwar heißt der Titel wie das russische Wort für Großmutter, doch es dreht sich gar nicht um eine solche. Thema des Textes ist eine Beziehung, in der sich die Frau unter dem Pseudonym Babushka gegenüber ihrem eigenen Partner für eine andere Jüngere ausgibt, um die Beziehung auf die Probe zu stellen. Es kommt dann zu einem Date und das war's mit der Beziehung. Ich habe aber auch ein Lied über eine echte Babushka.

Das war die Babuschka von Wjatscheslaw Miasnikow, einem 1979 geborenen Schauspieler und Liedermacher. 2016 brachte er sein erstes Album heraus. Er lebt in Jekaterinenburg. Wir wechseln wieder von der Großmutter zur Mutter und von heiter zu düster.

0: Das waren Rammstein mit Mutter, dem Titelsong des 2001 erschienenen dritten Studioalbums der Band. Die Lieder entstanden überwiegend in einem Haus in Heiligendamm an der Ostsee. Auf dem Album enthalten ist auch das Lied Links 234 mit dem Rammstein, den immer wieder aufflammenden Gerüchten, sie seien von der politischen Einstellung her rechts, entgegentreten wollten. Der Text von Mutter, den wie bei allen Rammstein-Liedern Till Lindemann schrieb, ist zunächst eine Anspielung auf einen geklonten und somit mutterlosen Menschen. Es finden sich jedoch im Text auch Bezüge zur Frankenstein-Geschichte. Für diese Lesart entsprechen auch einige Sequenzen des von Jörn Heidmann gedrehten Musikvideos. Wir wechseln erneut die Stilrichtung und bei fast 150 Sendungen von 6040 gibt's auch mal Wiederholungen, erst recht in einer solchen monothematischen Sendung wie heute.
1: Al Wilson war ein Bluessänger und spielte Monty.

Das war Bluesmusik Made in GDR, das war ein Engerling mit Mama Wilson. Wir bleiben beim Blues. Ein Bluesmusiker mit einer spezifischen Großmutter-Mutter-Problematik ist Eric Clapton. Er hielt seine Mutter Patricia Molly, die ihn mit 16 bekam, für seine große Schwester und die Großmutter Rose für seine Mutter. Als er die wahren Umstände erfuhr und seine Mutter fragte, ob er sie Mama nennen dürfe, wies diese ihn ab und forderte ihn auf, weiter die Großmutter Rose als Mutter anzusehen. 1981 veröffentlichte Clapton auf dem Album Another Ticket den Titel Black Rose, der sich allerdings vordergründig auf die Blume bezieht.

Ja, das war Black Rose von Eric Clapton. Der Titel stammte nicht von ihm, sondern von Troy Seals und Eddie Setzer, zwei amerikanischen Musikern, sodass es wohl keinen Bezug zu Claptons Großmutter gibt. Zurück zu den echten Müttern. Auch Norbert Leisegang hat der Mama auf dem ersten Keimzeit-Album ein Lied gewidmet.

Wir wechseln wieder zur Großmutter. Bei vielen Familien stellt sich die Frage, was würden wir ohne Oma machen? Kati Kovacs aus Ungarn hat unter dieser Fragestellung ein Lied veröffentlicht.

Das war Mother, der Eröffnungstitel des ersten kompletten Studio-Solo-Albums von John Lennon und der Plastic Ono Band. Lennon hatte sich im Frühjahr zusammen mit Yoko Ono einer sogenannten Primärtherapie unterzogen. Viele Lieder des Albums spiegeln die daraus resultierenden Gedanken, Ängste und Probleme wider. Mother behandelt die Gefühle, die durch das Verlassenwerden und die Zurückweisung durch seine Mutter und auch seinen Vater bei ihm hervorgerufen worden waren. Noch ein problematisches Mutter-Kind-Verhältnis also. Tino Eisbrenner hatte offenbar ein gutes Verhältnis zu seiner Mutter, jedenfalls wenn man seinem Text zu Mama von Jessica folgt.

die Les Humphrey Singers. Als nächstes haben wir noch einen Mama-Titel, der sich nicht wirklich um eine Mutter dreht, sondern um die Fixierung eines jungen Mannes, der bei Prostituierten den Mutterersatz sucht. Diese Geschichte haben Genesis zu einem Lied gemacht.

Das war Mama von Genesis und wir sind fast am Ende der heutigen Ausgabe von 6040 angelangt, die sich ausnahmsweise mal nur um das Thema Mütter und Großmütter drehte. Hintergrund ist, dass wir bei Radio Ginzing dazu eine Themenwoche hatten und haben. Einen Titel haben wir noch vor uns, einen schönen Titel, der sich nochmal um eine Großmutter dreht. Und wenn ich gerade gesagt habe, schönen Titel, dann ist das doppeldeutig. Es ist ein Titel von Gerhard Schöne. Oma, willst du schaukeln, heißt er. Bevor ich ihn spiele, möchte ich mich von Ihnen verabschieden. Ich hoffe sehr, dass Sie auch in der nächsten Woche, wo die 150. Ausgabe von 6040 laufen wird, wieder einschalten. Mein Name ist Günter Schicht. Machen Sie es gut.

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1: Hallo liebe Schlagerfreunde, ich freue mich sehr, dass Sie wieder eingeschaltet haben. Hier ist Dietmar Micklich am Mikrofon und ich begrüße Sie zu einer ganz besonderen Sendung, die von drei Frauentrios geprägt werden wird. Da haben wir zuerst drei alte Schachteln, nämlich Evelyn Künecke, Brigitte Mira und Helen Vita. Dann gibt es bei uns heute im Programm die Show mit Gitte Henning, Wenke Möhre und Siv Malmquist. Und ganz zum Schluss, aber mit besonderer Freude, hören wir auch noch die drei Ruinen. Dagmar Frederik, Dagmar Gelbke und Regina Toss. Und nicht, dass Sie glauben, ich hätte diese Titel vergeben. Nein, die Titel der Shows, die diese Interpretinnen immer auf der Bühne zeigten, die gaben sie sich selbst. Also dann starten wir mit den drei alten Schachteln.

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1: Das war eine der drei alten Schachteln, die in mehrfacher Hinsicht ganz besonders waren, aber darauf kommen wir später zurück. Eben hörten wir mit einem Lied Helen Vita, die 1928 in Zürich geboren wurde und sich als Schauspielerin, Kabarettistin und als Chansonsängerin verstand. Sie war berühmt übrigens für ihre oft frechen und leicht frivolen Chansons und in den 50er und 60er Jahren spielte sie in zahlreichen Filmen und arbeitete auch mit Theater- und Filmgrößen zusammen. Ja, die drei alten Schachteln, ich sagte es bereits, waren in mehrfacher Hinsicht besonders, denn es ging um den selbstironischen Umgang mit dem Alter. Statt ihr Alter zu verstecken, machten die drei Künstlerinnen Helen Vita, Evelyn Künneke und Brigitte Mira es zum Thema ihrer Show, und zwar ihr Alter. Es war eine Zeitreise durch die deutsche Unterhaltungskultur und viele Lieder und Geschichten stammten aus den 20er bis 60er Jahren. Man konnte damals Erfahrung erleben statt Perfektion und das Publikum kam vor allem wegen der Persönlichkeiten und der Lebensgeschichten.
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0: Sie herzlich begrüßen und freuen uns, dass Sie so zahlreich erschienen sind. Ja, wissen Sie, wenn Sie nämlich nicht gekommen wären, würden wir auch nicht hier stehen. Ist ja Logo, ne?
1: Jetzt lass uns mal mit dem Publikum anstoßen, wollen mal was trinken. Hier ist doch eine Bar.
0: Ah ja.
1: Also Kinder, ihr wisst doch, dass ich in öffentlichen Lokalen nicht trinken kann.
2: Oh, wieso?
1: Na, weil die Presse mal geschrieben hat, sie trank mir, als sie sang, das will ich nicht nochmal lesen.
2: Mineralwasser für Frau Künicke. Sag mal, wer fängt denn jetzt an?
1: Wollen wir mal knobeln?
2: Wie wär's denn mit Strohhalmen?
1: Ach so, die sind schon
2: präpariert natürlich.
0: Oh, ich hab den längsten. Aber im Leben, muss ich sagen, ziehe ich manchmal den Kürzeren. Hast du das Plakat gesehen? Die da so ganz im Hintergrund ist, ganz klein und doof aus der Wäsche schaut, das bin ich.
2: Aber wer fängt denn jetzt wirklich an? Muss die, die den kleinsten hat, oder darf die, die den längsten hat?
1: Ich weiß was, ich hab den mittleren, ich fang an, das gerecht.
0: Das ist eine gute Idee.
2: Gib mir die Strohhalme, die brauchen wir im Januar wieder.

Ja, das war sie, die zweite im Bunde der drei alten Schachteln Evelyn Künecke. 1921 in Berlin geboren, war sie in den 40er und 50er Jahren des letzten Jahrhunderts eine berühmte Schlagersängerin. Bekannt war sie unter anderem für das Lied »Sing, Nachtigall, sing«. Sie spielte in Filmen und natürlich auch Operetten und war eine der letzten großen Ufer-Schlagerstars der Nachkriegszeit. Die dritte im Bunde war Brigitte Mira, die 1910 in Hamburg geboren wurde und eine der beliebtesten Berliner Schauspielerinnen gewesen ist. Sie spielte in vielen Filmen, in Theaterstücken und natürlich auch in TV-Serien. Besonders populär wurde sie durch die Fernsehserie »Drei Damen vom Grill«. Im hohen Alter galt sie dann als Berliner Original mit viel Humor.

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0: Die Vorstellungen der drei alten Schachteln, die liefen bis Anfang der 2000er Jahre. 2001 starb zuerst Helen Vita, kurz darauf auch Evelyn Künneke. Und damit endete das gemeinsame Projekt endgültig. Das Programm selbst aber blieb bei vielen Zuschauern in Erinnerung, weil es zeigte, dass Bühnenkunst, Humor und Charisma kein Alter kennen. Die drei alten Schachteln waren kein dauerhaftes Musikensemble, sondern ein legendärer Chanson- und Kabarettabend dreier großer Bühnenstars, die am Ende ihrer langen Karriere noch einmal gemeinsam auftraten und ihr Publikum mit Witz, Nostalgie und Lebenserfahrung begeisterten.
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Wenn ich mir etwas hätte wünschen dürfen, dann hätte ich mir 4 alte Schachteln gewünscht, nämlich noch Lotti Huber hinzugefügt. Leider ist sie 1998 schon verstorben. Und sie war wirklich die ultimative Lebenskünstlerin und eine absolute Diva der Berliner Off-Szene. In den 70ern war sie bereits über 60, wirkte aber oft älter und prunkvoller. Ihr Stil war extrem exzentrisch, oft mit hochgesteckten Haaren oder Dutt, viel Schmuck und natürlich Pelz. Sie war für ihre unglaublich direkte, lebensbejahende, ordinäre Art bekannt. Obwohl sie primär mit Rosa von Braunheim assoziiert war, war sie auch Teil des exzentrischen Kreises, der eng mit der Fassbinderwelt verbunden war. Wenn man sie als Prunkweib beschreibt, dann trifft das den Nagel wirklich auf den Kopf. Sie war die personifizierte Lebenslust. Ihr ordinärer Charme war legendär. Sie war direkt, vulgär, aber dabei immer entwaffnend herzlich und süß. Wenn sie einen Raum betrat, dann gehörte dieser Raum ihr. Ihr Motto, diese Suppe löffle ich noch aus, oder ihr Buch, diese Lebenslust ist nicht zu fassen, spiegeln genau diese Energie wider, mit der sie als hochbetagte Diva noch einmal die gesamte deutsche Kulturlandschaft aufgemischt hat. Wir hören von ihr Affengeil.

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Pfui, Lotti Huber. Sei doch nicht immer so ordinär. 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

Diese Show, das ist Nostalgie pur und zugleich ein Stück lebendige Schlagergeschichte. Drei Frauen, drei Länder, drei Karrieren und doch eine gemeinsame Sprache, der deutschsprachige Schlager. Aus Dänemark kommt Gitte Henning, das frühreife Wunderkind, das schon in den 60er Jahren mit »Ich will nen Cowboy« als Mann zur festen Größe in der Bundesrepublik wurde. Wenke Möhre, die Norwegerin mit dem unwiderstehlichen Lächeln, sang sich mit Gute-Laune-Hits wie »Er steht im Tor« oder »Liebeskummer lohnt sich nicht« in die Herzen des Publikums. Und Siv Malmquist, die Schwedin, brachte nicht nur skandinavischen Charme, sondern auch Grand Prix-Erfahrung und ein großes Repertoire zwischen Schlager, Chanson und Musical auf die Bühne. Drei Solistinnen, die jede für sich eine eigene Ära geprägt haben und die irgendwann beschlossen, wir machen das zusammen.

Gitte gelang 1963 der große Durchbruch in Deutschland mit Ich will nen Cowboy als Mann. Die 60er waren geprägt durch Duette unter anderem mit Rex Gildo und natürlich Ich hab die Liebe verspielt in Monte Carlo oder So schön kann doch kein Mann sein. Ab 73 dann ein Imagewandel. Es ging nicht mehr um reinen Schlager, sondern es ging darum, anspruchsvolle Pop- und Chansontexte gut zu interpretieren und mit wirklich tollen Melodien zu verknüpfen. Aber auch immer wieder Ausflüge in Jazz und Musical begleiteten Gitte. Ja, und ab 2004 stand sie dann zusammen mit Wenke Mühre und Siw Malmkvist in der Show auf der Bühne. Einer sehr erfolgreichen Tourneeproduktion mit mehr als 300 Aufführungen im deutschsprachigen Raum.

Wenke Mühre hörten wir eben, die ihre Karriere in Deutschland Mitte der 60er Jahre begann, unter anderem mit dem Titel »Beiß nicht gleich in jeden Apfel«, dem natürlich ganz viele andere folgten, zum Beispiel »Er hat ein knallrotes Gummiboot«. Charakteristisch für sie ist ihr Markenzeichen, das offene, ansteckende Lachen und die sehr direkte, publikumsnahe Ausstrahlung. Kombiniert aber mit der Fähigkeit, in mehreren Sprachen zu singen, also Deutsch, Norwegisch, Schwedisch, Dänisch, Englisch. Neben der Musik war sie immer wieder in Fernsehshows, Filmen und eigenen TV-Formaten zu sehen und hat sich so als Allround-Entertainerin etabliert. Später zeigte sie auch ihre nachdenklichere Seite, etwa in Konzertprogrammen mit Balladen und Chansons. Für sie auch ein wichtiges Kapitel, das war die Zusammenarbeit in dieser Show, die Gitte Wenke Siff Show. Dort konnte sie sowohl ihre bekannten Hits als auch weniger bekannte Facetten präsentieren. Von humorvoller Revue bis zu musikalisch anspruchsvolleren Nummern. Ja, und bis ins hohe Alter steht natürlich Wenke Mühre regelmäßig noch auf der Bühne und hat sich den Ruf als eine der prägenden skandinavischen Stimmen im deutschsprachigen Raum bewahrt. Die dritte im Bunde der Show ist Siff Gunnel Margareta Malmqvist. Ja, und die im südschwedischen Landskrona geborene, die errang ihre ersten großen Erfolge Ende der 50er, Anfang der 60er Jahre. Denn da startete ihre Karriere mit Titeln wie Danke für die Blumen und Schwarzer Kater Stanislaus. Wochenlang war sie in den Hitparaden vertreten und ihre Hits verkauften sich auch millionenfach. In den 70er und 80er Jahren verlagerte Siff ihre Aktivitäten stärker nach Skandinavien, nahm aber in Deutschland immer wieder Platten auf und gastierte in TV-Shows. Übrigens spielte sie auch Theater und Musical, etwa als Pippi Langstrumpf und in der Rolle der Sweet Sue im Musical Some Like It Hot. In der Gitte Wenke Siff Show, die von 2004 bis Ende 2007 lief, konnte sie ihre Vielfalt und ihre sprachlichen Qualitäten unter Beweis stellen.

Die Gitte Wenke Siff-Show, die ab Mitte der 2000er Jahre durch Deutschland, Österreich und die Schweiz tourte, war wirklich deutlich mehr als ein nostalgischer Best-of-Abend. Es war eine liebevoll inszenierte Revue, bei der sich die drei Künstlerinnen mit sichtbarer Spielfreude gegenseitig die Bälle zuspielten. Getragen wurde das Ganze von einer exzellent besetzten Liveband, die den musikalischen Bogen weit spannte. Vom klassischen Schlagersound über swingende und jazzige Momente bis hin zu poppigen Arrangements. So klang manches vertraut und gleichzeitig erstaunlich frisch. Die Handschrift des kreativen Teams war deutlich zu spüren, denn die Show war durchkomponiert, liebevoll choreografiert, immer mit einem Augenzwinkern, aber nie ironisch auf Kosten der Musik. Die Show wurde schnell zu einem Publikumsrenner. Aus einer besonderen Idee für Fans entwickelte sich ein Tourneekonzept, das dann regelmäßig für ausverkaufte Häuser sorgte. Auch drei Interpretinnen der DDR-Unterhaltungskunst haben ein Frauenprogramm zusammengestellt. Sie nennen es die drei Ruinen, also Regina Toss, Dagmar Gelbke und Dagmar Frederick sind die drei Protagonistinnen der Show DDR – Auferstehung der Ruinen. Einer Schlagerrevue, die mit Humor, Nostalgie und Selbstironie die ostdeutsche Unterhaltungsszene und die eigene Karrieregeschichte der drei wieder aufleben.

Nun, der Titel Auferstehung der Ruinen spielt bewusst auf die alte DDR-Nationalhymne an. Dreht die Richtung aber um, nicht die Republik wird aufgerufen, sondern die drei Künstlerinnen, die sich selbst ironisch als Ruinen bezeichnen. Gestandene Damen im fortgeschrittenen Alter, die trotzdem im Showgeschäft bleiben. Sie nutzen ihren Namen als Wortspiel, weil die Initialien ihrer Vornamen DDR ergeben und so die DDR-Metapher direkt mit ihrem eigenen Auftritt verknüpft werden kann. Die Show selber ist als Schlagerrevue der besonderen Art angekündigt, also eine Mischung aus Gesang, Kabarett, Anekdoten und teils improvisierter Story, die rund 2,5 Stunden ohne Pause dauert. In der Revue singen sich die drei Golden Girls der Bühne durch altbekanntes und wiederaufgefundenes, also Kultschlager, Chansons und ihre eigenen größten Hits aus der DDR. Hören wir zunächst Regina Toss mit einem Medley.

Nun, die Zwickauerin gewann 1966 bereits beim Internationalen Schlagerfestival der Ostseeländer in Rostock mit dem Titel Die erste Nacht am Meer. Ja, und mit diesem Erfolg legte sie den Grundstein für ihre DDR-Karriere. Sie wurde immer bezeichnet als die Milva des Ostens wegen ihres großen Stimmvolumens. Sie war Kunstpreisträgerin der DDR und wurde vom Publikum auch zum Fernsehliebling gewählt. In der Revue DDR Auferstehung der Ruinen fungiert Regina Toss als die eher gefühlvolle, sentimentale Seite der drei Diven, die etwas Nostalgie aufleben lässt. Sie präsentiert sich also in der Show als Grande Dame des DDR-Schlagers mit roter Lockenmähne, die ihr Markenzeichen ist. Und verbinde dann persönliche Anekdoten mit musikalischer Ernsthaftigkeit. Die zweite der drei Ruinen soll jetzt Dagmar Gelbke sein.

Dagmar Gelbke ist eine vielseitige Schauspielerin, Sängerin und Kabarettistin, die als langjährige Bühnenpartnerin von Helga Hahnemann bekannt wurde. Ihr Repertoire reicht von Chansons und Couplets bis hin zu Jazzstandards und Musical-Hits. In der Revue DDR Auferstehung der Ruinen ist sie also die zweite. Dort bringt sie ihre scharfe, politisch und kabarettistisch geschärfte Seite ins Spiel mit pointierten Texten und scharfem Blick auf die DDR-Unterhaltungswelt. Die dritte Ruine in dieser Revue ist Dagmar Frederik. Die bekannte DDR-Schlagersängerin war zugleich aber auch Tänzerin und Fernsehmoderatorin. Ihren Start hatte sie gemeinsam mit Siegfried Uhlenbrock und dem Titel »Du hast gelacht«. Sie war eine der prominentesten Moderatorinnen der DDR-Showwelt, denn sie war sehr vielseitig und gastierte in zahlreichen Ländern. Diese drei Showlegenden haben ihre größten Erfolge bereits in den 70er Jahren in der ostdeutschen Unterhaltungsbranche gefeiert, sind heute im sehr fortgeschrittenen Alter und stehen trotzdem weiterhin auf der Bühne. Daher das selbstironische Motto der auferstehenden Ruinen.

0: Journalistin.
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Das, verehrte Hörerschaft, waren Erinnerungen an die drei alten Schachteln, an Gitte, Wenke und Süff und ihre Show und die DDR, nämlich die Auferstehung der Ruinen. Dietmar Micklich hier am Mikrofon bedankt sich für Ihre Aufmerksamkeit, wünscht Ihnen wieder interessante Alltagserlebnisse und bleiben oder werden Sie gesund.

Liebe Hörerinnen und Hörer von Radio Ginseng, ich begrüße Sie recht herzlich zu einer neuen Musiksendung von mir. Mein Name ist Ines Rosiak und Sie erkennen es schon am Intro. Heute geht es um James Bond, aber nicht um den Mann an sich, James Bond, dem legendären, todesmutigen Geheimagenten, der mit seiner stoischen Gelassenheit und hohen Intelligenz und eisernem Willen, diesem athletischen, eleganten Charmeur mit Hang zu Luxusautos, Wodka Martini, geschüttelt, nicht gerührt und schnellen Affären. Nein, heute lade ich Sie zu einer ganz besonderen Reise ein. Eine Reise durch die über 60 Jahre Filmgeschichte, durch elegante Kinos, ferne Länder und natürlich durch unvergessliche Musik. Heute steht nicht er im Mittelpunkt, sondern die Stimmen der Frauen, die seinen Filmen Glanz und Gefühl und manchmal auch Gänsehaut verliehen haben. Beginnen wollen wir dort, wo für viele der typische Bond-Sound geboren wurde. Und natürlich dreht es sich als ersten Titel um Goldfinger, der Titelsong des gleichnamigen Films aus dem Jahre 1964. Natürlich schon mit Sean Connery als Bond und Charlie Eaton als Bond-Girl. Der Komponist John Barry schlug als Sängerin Shirley Bassey vor, die er im Dezember 1963 auf einer Tournee begleitet und mit der er damals eine kurze Beziehung hatte. Der Aufnahmetermin war im August 1964 in den Abbey Road Studios in London. Der Song wurde in nur einem Take aufgenommen. Shirley Bassey wurde von einem Orchester begleitet. Insgesamt entstand eine bläserdominierte Aufnahme mit einer stimmgewaltigen Präsentation von Bassey. Filmproduzent Harry Salzmann lehnte das Lied zunächst ab, weil es nicht für das jugendliche Kinopublikum geeignet sei. Doch akzeptierte er es letztendlich, weil keine Zeit mehr für eine Neuproduktion blieb. Das hat er nun davon. Dieser Titel ist der Archetyp aller Bond-Songs, der Ursong. Der Bond-Song schlechthin. Dramatisch, luxuriös, zeitlos. Shirley Bassey hat noch andere Titelmelodien für James-Bond-Filme gesungen. Und hier ist Goldfinger.

Aus dem Jahr 1967 ist das Lied You Only Live Twice und es ist Teil des Soundtracks zu James Bond 007 Man lebt nur zweimal. Wieder mit Sean Connery als Bond und Karin Dohr als Bond-Girl Helga Brandt. Gesungen wird es von Nancy Sinatra. Sie zögerte erst, den Titelsong aufzunehmen, da sie der Ansicht war, dass die Produzenten einen Sänger mit einer stärkeren Stimme auswählen würden, wie es bei den vorherigen Filmen der Reihe der Fall war. Aber der Filmkomponist John Barry entschied sich, Nancy Sinatra als Interpretin des Liedes auszuwählen. Es ist ein melancholisches, geheimnisvolles und wunderbar melodisches Lied, ganz im Stil der 60er Jahre. Nancy Sinatra entführt uns in eine Zeit, in der James Bond noch geheimnisvoll und fast ein wenig verletzlich wirkte. Man lebt nur zweimal. Eine Melodie zum Zurücklehnen und Erinnern.

Im Folgenden möchte ich Ihnen die Titelmelodie des James-Bond-Films Diamantenfieber vorstellen, Diamonds Are Forever, aus dem Jahr 1971. Es war das zweite von insgesamt drei Liedern, die Shirley Bassey neben den Titelliedern für Goldfinger, wie schon gehört, und Moonraker für Bond-Filme aufnahm. Sean Connery zum sechsten und vorerst letzten Mal als James Bond und Jill St. John als Tiffany Case. Diamanten sind für die Ewigkeit. Das gilt wohl auch für diese Stimme. Sinnlich, elegant und absoluter 70er Bond-Glamour, Luxus und ein Hauch Melancholie. So klang Bond in den frühen 70er Jahren.

Und jetzt, liebe Hörerinnen und Hörer, gibt es einen kleinen Tempowechsel. Jetzt wird es stilvoll, gefährlich und ganz typisch James Bond. Wir kommen zu einem der markantesten Titel der Bond-Reihe, Der Mann mit dem goldenen Colt. Im Original The Man with the Golden Gun. Der Film dazu erschien 1974 und zeigte Roger Moore in seiner zweiten Rolle als 007. Der Titelsong stammt von John Barry, dem musikalischen Architekten vieler klassischer Bond-Soundtracks, mit Text von Don Black. Gesungen wird der Song von der schottischen Sängerin Lulu, die dem Stück eine kraftvolle, selbstbewusste und zugleich verführerische Note verleiht. Ganz im Stil der Bond-Filme der 70er Jahre. Glamourös, dramatisch und mit einem Hauch Gefahr. Lehnen Sie sich also zurück, genießen Sie das typische Bond-Flair. Hier kommt Lulu mit The Man with the Golden Gun.

Nun möchte ich Ihnen den etwas anderen Bond-Song vorstellen. Nobody Does It Better. Es ist eine Powerballade und das Titellied des James-Bond-Films The Spy Who Loved Me, der Spion, der mich liebte. Diesmal mit Bond Roger Moore und als Major Anya Amasova an seiner Seite Barbara Bach. Es war das erste Bond-Titellied, das seit Dr. No anders als der Name des Films trug, obwohl der Satz The Spy Who Loved Me im Text enthalten ist. Es wird die romantische Seite von Bond eingängig und emotional besungen. Von Carly Simon. Zum ersten Mal steht nicht die Action im Vordergrund, sondern Gefühl und Nähe. Carly Simon singt nicht über einen Helden, sondern über einen Menschen. Vielleicht ist es genau deshalb einer der beliebtesten Bond-Songs überhaupt. Romantik statt Action. Es ist der erste Song mit Oscar-Nominierung. Romantik statt Action. Es ist der erste Song mit Oscar-Nominierung.

Wir sind derweil in den 80er Jahren angekommen und Sheena Easton sang For Your Eyes Only den Titelsong aus In tödlicher Mission. Wieder mit James Bond Roger Moore und Carole Bouquet als Bond-Girl Melina. Das Lied erreichte Platz 4 der US-amerikanischen Billboard Hot 100 Charts. Sheena Easton ist die bislang einzige Künstlerin, die beim Singen des Titelsongs im Vorspann eines Bond-Films zu sehen war. Wie gesagt, wir sind Anfang der 80er Jahre und James Bond wird persönlicher. Die Musik wird weicher, fast intim.

Jetzt, liebe Hörerinnen und Hörer, erlaube ich mir einen kleinen Ausflug mit dem Titelsong zu dem Film Im Angesicht des Todes mit Bond Roger Moore und Bond Girl Grace Jones als Mayday und mit A View to a Kill, gesungen von Duran Duran. Cashbox, ein amerikanisches Fachmagazin, beschrieb die Single als einen einprägsamen und dynamischen Song und mit Abstand einer der besten Werke von Duran Duran. Die melodisch stark und hoch ausgefeilte, modernste Produktion verwendet. Hier wurde bewusst eine Ausnahme gesetzt. Als einzigen Interpreten eines Bond-Titelsongs gelang es der Gruppe Duran Duran mit A View to a Kill den ersten Platz der US-Charts zu belegen. Dieser Song wird zwar von einer Männerband gesungen, gehört aber zu den erfolgreichsten Bond-Titeln aller Zeiten. 80er Jahre Pop, tanzbar und energiegeladen. Es war ein kurzer Perspektivwechsel, bevor es wieder zurück zu den Frauenstimmen geht. Aber hören Sie erstmal den Männersong.

Mitte der 90er kehrt James Bond zurück. Moderner, härter, ernster. Erstmals spielte Pierce Brosnan die Rolle des MI6-Agenten und das Bond-Girl war Isabella Skorupko als Natalia Fjodorovna Semjonova. Und wie gesagt, die Frauenstimmen sind zurück. Und was für eine. GoldenEye, gesungen von Tina Turner. Bono und The Edge komponierten den Song, nachdem zuvor Depeche Mode schon 1994 angefragt worden waren, den Titelsong für GoldenEye zu singen. Diese waren aber noch mit ihrer Devotional-Tour beschäftigt und standen nicht zur Verfügung. Stattdessen konnten die Produzenten Tina Turner als Sängerin gewinnen. Und die Rezensionen waren des Lobes voll. Larry Flick vom Billboard Magazine lobte GoldenEye als ein herrlich übertriebenes James-Bond-Thema und als eine kribbelnde, katzenhafte Darbietung von Turner. David Cook von The Michigan Daily schrieb, es ist erstaunlich, wie ähnlich dieses Lied anderen Eröffnungsliedern früherer James-Bond-Filme klingt. Es muss doch eine magische Formel geben, damit alles so Bond-ähnlich klingt. Ein Rezensent von Liverpool Echo meinte, Turner klinge wie Shirley Bassey. Und Tina Turner bringt das traditionelle Shirley Bassey-ähnliche Thema mit einer so dramatischen Darbietung ein, dass auf der Leinwand niemals etwas mithalten kann. Es ist das Comeback für Bond und für den klassischen Titelsong. Das Comeback in den 90ern. Kraftvoll und selbstbewusst. Mit dem Bond-Neustart und einer starken Frauenfigur.

Ende der 90er Jahre verändert sich die Welt und mit ihr auch James Bond. Mit Pierce Brosnan als Bond und Sophie Marceau als Bond Girl. Der 19. Bond-Film heißt Die Welt ist nicht genug, The World is not enough und so dann auch der Titelsong von Garbage. Dieser Song zeigt, hinter der Fassade lauert die Gefahr. Er ist dunkler, kälter und komplexer. Das Lied vereinte den traditionellen Stil der James-Bond-Songs mit zeitgenössischen Elementen des Alternativrocks. Ein düsterer, moderner Bond-Sound. Zu diesem Titelsong existiert auch ein Musikvideo, in dem die Sängerin Shirley Manson ohne Zusammenhang mit dem Film als Killerroboter dargestellt wird.

Der Titel Skyfall für den gleichnamigen Film wurde geschrieben von Adele Atkins und Paul Epworth für den 23. James Bond Film mit Daniel Craig und Berenice Marlowe als Bond-Girl Severine. Es ist der erste Bond-Song, der einen Oscar gewann und dazu den Golden Globe und den Grammy. Der Song wird oft für seine dramatische Streicherarrangements und Adeles kraftvolle Stimme gelobt, die den klassischen Bond-Sound modern interpretiert. Skyfall ist eine Verbeugung vor der großen Bond-Tradition. Adele verbindet modernes Gefühl mit klassischer Dramatik. Ein Song, der vielen von uns gezeigt hat, James Bond kann altern und dabei noch tiefer berühren.

jetzt habe ich noch eine bewusste Ausnahme für James Bond Titelsongs mit Frauen, nämlich eine Männerstimme. 2015 im 24. Bond-Film sang Sam Smith Writing on the Wall den Titelsong für den Film Spectre. Gesucht wurde nach Adeles sehr erfolgreichem Bond-Song Skyfall wieder eine starke zeitgemäße Popstimme. Sam Smith war damals einer der erfolgreichsten männlichen Sänger weltweit und bekannt für seine emotionalen Balladen. Genau das, was moderne Bond-Titelsongs oft brauchen. Er bekam den Auftrag für den Bond-Song, nachdem die Produzenten hörten, dass er schon lange davon träumte, einmal einen 007-Titelsong zu singen. Zusammen mit seinem Co-Autor Jimmy Napes schrieb er die Grundidee zu Writing on the Wall angeblich in weniger als einer halben Stunde. Und wenige Monate später gewann der Song sogar einen Oscar. Sowie ein Golden Globe in der gleichen Kategorie und war das erste James-Bond-Titellied auf Platz 1 der britischen Charts. Manchmal geht ein Geheimagent-Traum eben schneller in Erfüllung als gedacht. Der Titel strahlt Zerbrechlichkeit statt Machismo aus. Hören Sie jetzt James Smith mit seiner unverwechselbaren Stimme mit Writing on the Wall.

Je öfter ich ihn höre, umso besser gefällt er mir. Es ist der bis jetzt letzte Bond-Film mit Daniel Craig in seiner letzten Rolle. Und der Titelsong wird knapp 20-jährig gesungen von der amerikanischen Singer-Songwriterin Billie Eilish. Geschrieben auch von ihr und ihrem Bruder und musikalischen Partner Finneas O'Connell. Orchestriert wurde der Song von Hans Zimmer. No Time to Die wurde mit zahlreichen Preisen ausgezeichnet. Mit dem Grammy Award für den besten Song für visuelle Medien, dem Golden Globe Award für den besten Originalsong, Critics' Choice Movie Award für den besten Song und dem Oscar für den besten Originalsong. Damit ist es der dritte Bond-Titelsong überhaupt und der dritte in Folge, der mit dem Oscar ausgezeichnet wurde. Neben den beiden vorher gehörten Songs Skyfall und Writings on the Wall. Billie Eilish singt nicht von Triumph, sondern von Abschied. Leise, verletzlich und nachdenklich. Vielleicht passt genau das zu uns, die wir zurückblicken, Erinnerungen schätzen und wissen, dass jede Zeit ihre eigene Musik hat. Sie gehört zur jüngsten Bond-Generation.

Liebe Hörerinnen und Hörer, das war meine Sendung für Sie mit den Frauenstimmen von James Bond, wo wirklich kräftige, besondere Frauenstimmen zu hören waren und sie mir alle gefallen. James Bond wäre undenkbar ohne diese Frauenstimmen. Ob es mit James Bond weitergeht und seinen schönen Titelsongs, KI meint ja, es sind wohl weitere James-Bond-Filme fest geplant, wobei Bond 26 nach der Ära von Daniel Craig einen Neustart darstellt. Die Produktion soll voraussichtlich 2026-27 beginnen mit einem Kinostart, der frühestens für Ende 2027 oder 28 erwartet wird. Als Regisseur ist zu berichten folge Denis Villeneuve im Gespräch, während Amazon MGM Studios die kreative Kontrolle übernommen hat. Ich bin gespannt, welche Frauenstimmen uns dann erwarten und uns berühren. Ich bedanke mich recht herzlich bei Ihnen fürs Zuhören und hoffe, diese kleine musikalische Reise hat Ihnen etwas Freude bereitet. Ich wünsche Ihnen eine schöne Zeit und der Rausschmeißer sozusagen ist das James-Bond-Thema als Instrumente, geschrieben von Monty Norman und natürlich John Barry. Bis zum nächsten Mal und mit den besten Grüßen für Sie verbleibt Ines Rosiak.

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1: Ich sage willkommen, liebe Hörerinnen und Hörer, zum zweiten Teil unseres Plauschs mit Pascal von Wroblewski. Hallo Pascal.
2: Hallo Jürgen, hallo Hörer.
1: Mit gerade mal 23 Jahren hast du bei der DDR-Plattenfirma eine Schallplatte herausgebracht. Das war schon ziemlich ungewöhnlich für DDR-Verhältnisse. Wie hast du das geschafft?
2: Das weiß ich nicht, die haben mich dazu eingeladen. Also ich bin da nicht hingegangen und gesagt, ich möchte gerne eine Platte machen, weil in der DDR durften ja pro Jahr höchstens 8 Platten im Jazzbereich veröffentlicht werden. Ich kann es dir nicht sagen.
1: Irgendwann musste sich ja jemand angesprochen haben.
2: Ja, aber dann hat mich jemand angesprochen. Also es war ja nicht von mir aus.
1: So, die Platte trägt den für mich originellen Titel Swinging Pool.
2: Das habe ich mir ausgedacht. Das ist meine Wortspielerei. Ja. Ich bin ein großer Freund von Wortspielereien.
1: Ja, ich auch. Also das sind wir da auf einer Welle. Die Frage war, war das deine Idee? Klar, hast du schon gesagt.
2: Das ist vor allem lustig, die Platte heißt so und der Titel heißt auch so, aber der Titel ist eigentlich ein Latin. Das ist eigentlich eine Samba.
1: Ja gut, dann spielen wir jetzt Swinging Pool, was auch immer.

0: ich kann noch was Lustiges dazu beitragen. Ich bin, weil ich ja kein Komponist der Platte bin, habe ich praktisch ja keine Tantiemen. Ich habe überhaupt keine Tantiemen an dieser Platte. Und es war auch so, dass die Honorare sehr niedrig waren. Und ich konnte die Honorare nur dadurch aufstocken, dass ich überall immer so zweite, dritte Stimmen gesungen habe. Es waren sogenannte Doppel- und Einfachsynchron, nannte man das. Und deswegen habe ich auf diesem Song, es ist eigentlich lustig, ganz, ganz viele Stimmen gesungen, damit noch ordentlich ein bisschen Honorar zusammenkam, weil es war wirklich sehr schlecht bezahlt.
1: Ja, ich habe mir das sagen lassen. Es war, ja, zum Sterben zu viel, zu wenig.
0: Nein. Also es war so, für DDR-Verhältnisse war das schon viel. Ich kann das ja erzählen. Ich habe insgesamt 3.000 Mark Ost dafür bekommen. Das war natürlich, 3.000 Mark Ost war im Grunde drei Monate Arztgehalt. Das war schon relativ viel Geld. Aber trotzdem, ich meine, andere Leute haben mit Musik in der DDR schon sehr viel mehr Geld verdient. Etwas mehr.
1: Könnte man sagen, ich meine, aus Swinging Pool wurde eine goldene Schallplatte. Das heißt, sie wurde über 100.000 Mal verkauft. Also ich habe mir das jedenfalls so angelesen, dass man da in der DDR eine goldene Schallplatte errungen hat. Kann man sagen, dass es sozusagen so richtig der Start für deine Karriere war?
0: Ich meine, der hat schon vorher begonnen. Das war wirklich, ja, das stimmt. Und das war, also man muss auch wirklich sagen, na, das resultierte natürlich wirklich aus diesem damaligen Knallauftritt beim Dixieland Festival. Da hat das wirklich angefangen. Und dann bin ich halt in diese moderne Jazzschiene reingekommen. Und ja, ich glaube, dass ich das heute als junge Musikerin so nicht schaffen würde. Das wäre viel schwerer. Und ich meine, wir dürfen wirklich nicht vergessen, dass dieses Land war wirklich klein und popelig. Das war ganz einfach, überall bekannt zu werden, weil es gab natürlich überall Jazzclubs, wo man spielen konnte, von Sonneberg bis Rostock-Ruf nach Barth und überall. Und das war nicht so schwierig. Wir haben als Musiker natürlich wirklich relativ viel spielen können und davon leben können. Diese Schallplatte ist auch sehr viel im RGW-Gebiet. wenn ich in Russland auf Tournee war, kamen immer Leute und haben diese Platte gehabt und haben sich darauf Autogramme noch in den 90er Jahren geben lassen. Und ich habe aber gestaunt, in welchen Städten Leute mit dieser Platte um die Ecke kamen. Das war sehr lustig. Also ich profitiere im Ernst davon, dass ich damals das machen durfte. Ich habe immer bedauert, dass ich nicht zu dieser Generation von Uschi und von Angelika Mann gehört habe, die also 10, 15 Jahre früher mit Leuten gespielt haben, die wahnsinnig interessant waren, die tolle Musik gemacht haben. Ich war ja eine ganz andere Generation. Ich kam ja praktisch nicht aus der Klaus Lenz, Günter Fischer, Walter Eichenberg Generation, sondern ich kam ja in dieser ganzen Jazzrock-Phase. Ich habe mit Axel Donner gespielt und mit Bajazzo und mit der Dieter Keitel Big Band. Und Dieter Keitel, dem ich wirklich auch wahnsinnig viel zu verdanken habe als Musiker.

0: unnormal, sag
1: ja,
0: ich mal. Ne?
1: Ja, klar, aber wenn ich das heute höre, denke ich, oh Gott,
0: es ist naja, so. Du bist, denke ich mal, relativ unbekümmert an die ganze Sache.
1: Ja, natürlich, na klar.
0: Und
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0: ja, mich fragen Leute manchmal, was ich machen würde, wenn ich jetzt wirklich noch mal praktisch jetzt so 16, 18, 20 wäre. Ich würde Schlagzeug spielen.
1: Gut.
0: Das meine ich ernst. Das ist, also Chaka Khan zum Beispiel ist eine hervorragende Schlagzeugerin, das wissen viele nicht. Man kann auf YouTube Aufnahmen finden und das ist eine unerlässliche Sache eigentlich für einen Sänger, eine gute Rhythmik zu haben und sowas, also auch die Unabhängigkeit zu trainieren, was du auch am Klavier lernst, also die Unabhängigkeit von den Händen und von den Fingern und die Unabhängigkeit des Denkens im Kopf, musikalisch und wirklich diese unterschiedlichen mathematischen Dinge, das heißt, ein Musiker spielt etwas und du machst was ganz anderes. Und das ist übrigens auch was ich bei Eisler gelernt habe. Ich habe sehr oft an Sachen von Hans Eisler gearbeitet, ich habe auch teilweise Sachen im Programm. Und du lernst ein Lied von Hans Eisler und denkst, wunderbar, war jetzt schön schwer, ich kann es jetzt. Und dann gehst du zur ersten Probe und das Orchester fängt an zu spielen und du fliegst einfach nur auf die Nase, weil dir was völlig anderes spielen. Und dieses wirklich unabhängige Denken auf verschiedene Zählzeiten und auf verschiedene Intervalle singen und denken und spielen zu können, ist wirklich essentiell für Sänger, weil du als Sänger natürlich anders als am Instrument, du musst ja praktisch den Ton virtuell herstellen. Du hast ja nicht eine Taste, auf die du drückst und sagst, so, hier ist C, sondern du musst es suchen. Und ich habe ja, wie die meisten Musiker, kein absolutes Gehör. Und es ist auch nicht schlimm, keins zu haben, weil es behindert, glaube ich, eher die meisten. Also absolutes Gehör bedeutet nicht, dass du deswegen ein besserer Musiker bist. Aber du musst im Zusammenhang mit einem Akkord ein Intervall finden oder du musst im Zusammenhang mit einer Rhythmik deine Rhythmik bedienen und draufsetzen können.
1: Wie bereitest du deine Programme vor?
0: Ich suche was Schönes aus.
1: Gut, okay. Nein, aber ich meine, machst du erst mal zu Hause am Keyboard oder...
0: Nein.
1: Du weißt ja schon, mit wem du zusammenspielen wirst.
0: Ja, aber das ist eine Zusammenarbeit. Wir machen das zusammen. Wir suchen uns zusammen was aus. Und dann gibt es natürlich manchmal auch Sachen, wo jemand sagt, ich würde gerne das spielen. Und der andere sagt, das finde ich jetzt total langweilig. Das ist ganz normal. Das ist eine Erarbeitung. Also ich setze mich jetzt nicht zu Hause hin und versuche intellektuell zu durchdringen, was ich jetzt am wertvollsten finde. Entschuldigung, ich bin da. Es ist so, ich bin so.
1: Ja. Ich habe gelesen im Internet, du seist im Besitz einer 4-Oktaven-Stimme.
0: Ja.
1: Das muss was Besonderes sein, sonst würde man es vielleicht nicht erwähnen. Was muss ich als Nicht-So-Experte mir darunter vorstellen?
0: Na, 4 Oktaven.
1: Also von ganz unten nach ganz oben.
0: Also es ist so, ich bin tatsächlich, also das klingt natürlich jetzt ein bisschen flapsig, wenn ich das so sage. Also eine Oktave umfasst ja einen Bereich von 7 Stammtönen. Na, A, B, C, D, E, F, G oder C, D, E, F, G, A, B oder wie die deutschen Musiker sagen, H. 7 Stammtöne und dann kommt das nächste C und das ist ja wieder der nächste Ton. Also die Oktave geht ja von zum Beispiel C bis C oder von D bis D und so weiter und so fort. Dieser Bereich es bedeutet nichts Besonderes, wenn man 4 Oktaven hat. Ich habe eine Kontraaltstimme. Ich bin also eigentlich faktisch

0: eine Tenorstimme, eine hohe Tenorstimme. Ich komme sehr, sehr, sehr tief runter. Das ist was, was ich nicht unbedingt benutze beim Singen. Manchmal, wenn es mir Spaß macht, brummel ich dann wirklich mal ein paar wirklich tiefe Töne runter. Ich kann aber den Falsett sehr hoch singen. Das heißt also, ich komme ziemlich weit nach oben. Es gibt natürlich anatomische Grenzen, die ich habe, aber auch in der Höhe würde ich jetzt nicht immer alles nur rumquietschen, um es vorzuführen. Es gibt auch Leute, die haben ein sogenanntes Pfeifregister. Das beneide ich wahnsinnig. Mariah Carey hat zum Beispiel ein Pfeifregister, aber ein Pfeifregister kann man nicht trainieren. Das hat man oder man hat es nicht. Und das ist eine Stimme, die wahnsinnig hoch ist, die aber praktisch keine emotionale Lage mehr zeigen kann oder einen Ausdruck zeigen kann und mit der man auch, glaube ich, nicht mehr Wörter singen kann, sondern wirklich nur gepfiffene Töne, die sehr, sehr hoch sind. Das habe ich nicht. Aber das heißt halt, ich kann angebermäßig immer schön hoch und tief singen. Ich kenne aber Sänger, die haben den Umfang von anderthalb Oktaven und können aber mit einem umfassenden Gestaltungswillen trotzdem viel machen. Es bedeutet nicht viel, dass man einen großen Umfang hat. Die Bedeutung liegt darin, dass man in der Kunst versucht, Dinge zum Ausdruck zu bringen, die ein Hörer verstehen kann. Aber der Hörer versteht ja nicht, was in meinem Kopf vorgeht, sondern wenn ich wirklich richtig gut bin, auch beispielsweise als Darsteller, als Schauspieler auf der Bühne, dann kann ich den Hörer dazu bringen, dass er zwar glaubt, mich zu erkennen, in Wirklichkeit aber erkennt, was er kennt. Weil in der Kunst natürlich Archetypen auch angefasst werden, die jeder versteht. Und das alte Prinzip, wenn ich auf der Bühne weine, wird unten niemand weinen. Aber wenn ich das Publikum dazu bringe, zu weinen oder zu lachen, dann bin ich ein bisschen gut.
1: Auf der CD mit dem Titel 70s Songbook habe ich ein Lied gefunden, das mir sehr gefällt. American Pie.
0: Oh ja, ich liebe das auch
1: Man
0: sehr.
1: kennt es von Don McLean. Aber Pascal, du hast mit Jürgen Heckel, Peter Michailoff und Pepe Berns etwas ganz Besonderes daraus gemacht. Und das hören wir jetzt mal.
0: Oh ja, danke.

0: Das ist wirklich ein schönes Arrangement. Ich liebe das ganz doll.
1: Du adaptierst ja nicht nur Musik, sondern auch Texte. Zum Beispiel von berühmten Poeten. Zusammen mit Laura Costina und ihrem Trio hast du eine CD herausgebracht mit dem Titel Pasternak. Was fasziniert dich an den Texten dieses sowjetischen Dichters?
0: Ich würde ihn gerne russischen Dichter nennen, weil Pasternak als sowjetischer Mensch wirklich sehr, sehr schlecht behandelt worden ist. Und weil er wirklich verboten worden ist und weil sein Werk von Stalin einfach missachtet worden ist. Und es war nicht meine Idee, das zu machen, sondern das war die Idee von Laura. Laura, die das als Frau, die aus St. Petersburg kommt und die natürlich damit groß geworden ist, mit diesem umfassenden kulturellen Wissen, diese Poeme vertont hat, die eigentlich niemand kennt, weil alle kennen den Film, aber niemand hat das Buch gelesen. Und es war ja so, dass diese Poeme stehen am Ende des Buches, das Buch ist Dr. Zhivago. Dr. Zhivago ist als Figur ein Arzt und ein Schriftsteller, ein Dichter. Und das heißt, Pasternak hat praktisch Gedichte für ihn geschrieben und dort hineingesetzt. Diese Gedichte, diese Poeme beschreiben sehr alte Weisheiten eigentlich, sehr philosophische Weisheiten. Und das ist sehr überraschend, weil das Buch war ja sofort verboten in der Sowjetunion. Es durfte nicht erscheinen. Es ist in Amerika erschienen und auch später, glaube ich, in Westdeutschland. Aber die Leute haben das, glaube ich, alle nicht gelesen. Die haben alle den schönen Film gesehen und den kitschigen. Und in der Sowjetunion gab es eine große Kampagne gegen Pasternak, gegen Boris Pasternak, in der Menschen, das war ein ziemlich typisches Ding, das kennt man auch von heute, das war auch nicht nur bei Pasternak so. Menschen mussten sich äußern und mussten eigentlich in großen Versammlungen aufstehen und sagen, ich kenne das Buch nicht, aber ich verurteile es zutiefst. Und das ist eigentlich ein Witz, weil man hat natürlich auch darüber gelacht, aber wir wissen alle, wie gefährlich das in der Zeit von Stalin war. Also wir wissen, dass Menschen selbst in dem Moment, wo sie hingerichtet worden sind, von Stalin-Schergen noch ausrufen mussten vorher, lang lebe Stalin, lang lebe Stalin. Und das ist entstanden in einer der dunkelsten Zeiten. Und diese dunklen Zeiten haben sich lange hingezogen. Und diese Gedichte sind seltsamerweise eben nicht Poeme, in denen es darum geht, Widerstand zu machen. Anders als Majakowski zum Beispiel. Majakowski, der also sehr, sehr, sehr scharf verurteilt hat und sehr scharfe Sachen geschrieben hat, der aber auch Selbstmord begangen hat, während Pasternak eigentlich in die innere Emigration gegangen ist und dann auch Goethe übersetzt hat und viele deutsche Sachen übersetzt hat und nachgedichtet hat. Und diese Poeme beschreiben eben nicht Widerstand, aber eigentlich ja, diese innere Emigration und dieses Widerstreben gegen diese Diktatur, sich hineinzubegeben in ein philosophisches inneres Leben, um auch am Leben zu bleiben. Und das musste mir Laura nicht erst lange in großen Gesprächen nahe bringen, sondern sie hatte das komponiert und hat mir das gezeigt. Das war ursprünglich eigentlich für jemand anderen komponiert worden, die das dann aus verschiedenen Gründen nicht gemacht hat. Und sie hat mich gefragt, ob ich mich damit befassen würde. Und ich habe also sofort Ja gesagt, weil mich das sehr interessierte und hat und weil das auch von mir sowohl sprachlich als auch musikalisch ganz anders als im Jazz eine große Präzision verlangt, in der ich trotzdem eine Freiheit finde in den Improvisationen und auch in der Gestaltung, aber wirklich ein präzises Denken und ein ganz anderes Herangehen. Sehr, sehr, ich würde sagen, zeitgenössische Musik mit Jazz verbunden. Ganz toll.

0: Ja, ich finde, du singst es gut auf Russisch. Also,
1: so mein Russischlehrer war stolz auf mich gewesen. Du, ich habe Russisch-Olympiade im Bezirksmaßstab in Leipzig gewonnen als Kind. Das war lustig.
0: Naja, also das ist ja kein Wunder, dass du das gesagt, ja. Ich habe das Lied Wenn ich hätte wissen können ausgesucht.
1: Ah, danke.
0: Boris Pasternak verfasste das Gedicht 1932. Da begannen in der Sowjetunion schon die ersten Säuberungsaktionen.
1: Ja.
0: Eigentlich beschönigender Begriff für die Verbrechen, für die massenweise Ermordung von Menschen. Du singst das Lied auf Deutsch und auf Russisch.
1: Mhm. Das hat Lora so vorgeschlagen. Also, tatsächlich war das die Idee von Lora. Auf der CD singe ich verschiedene Sachen auf Deutsch und verschiedene Sachen auf Russisch oder gemischt. Und dieses Lied zum Beispiel, das wiederholt einfach den Text einmal auf Deutsch und einmal auf Russisch. Das ist dieser ganze Abend ist wirklich wie so ein Theaterabend. Und das erzählt davon, dass du als Schauspieler auf die Bühne gehst in einer Naivität. Häufig und plötzlich passiert eigentlich was mit dir und dass du merkst, du musst mit der Figur mit und du kannst nicht einfach nur du selber sein, aber du kannst auch nicht versuchen, die Figur zu sein und das beschreibt dieses Lied eigentlich. Und warum auf Russisch? Weil das natürlich, er hat es auf Russisch geschrieben und das ist natürlich auch eine Sprache, die ich trotzdem sehr gerne sprach und spreche. Und das war schon für mich eine große Herausforderung, das auch auf Russisch zu singen unter dem strengen Auge von Lora, mich mit dem Akzent auch zu befassen. Und das ist interessant eigentlich, das auch zu hören, dass dieses Lied ist ja nun gerade auch so in so einer, als Latin geschrieben worden musikalisch, das so zu singen.
0: Also hören wir jetzt, Wenn ich hätte wissen können.

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0: Inzwischen singst du nicht mehr nur, sondern unterrichtest auch.
1: Inzwischen ist gut, das mache ich seit 1995. 93, seit 1993.
0: Ja. Was unterrichtest du denn so alles?
1: Das ist wirklich eine sehr berechtigte Frage. Also ich habe natürlich damit angefangen, dass ich Jazz-Interpretation unterrichte. Das hat mich sehr viel gelehrt. Dann, ich bin auch nach ungefähr, nein, relativ schnell einfach auch mit dazu übergegangen, nicht nur Interpretation und Repertoire zu unterrichten, sondern auch wirklich gezielt Stimmbildung, weil je besser ich singen kann in der Technik, umso besser kann ich natürlich auch interpretieren. Ich unterrichte seit 1993 Menschen in Jazz, Interpretation und Stimmbildung. Ich unterrichte seit ungefähr 2007 Schauspieler. Ich habe an der Berliner Schauspielschule sehr lange Stimmbildung und auch Repertoire unterrichtet, wobei da habe ich vor allen Dingen sehr viel versucht, ein umfassendes Repertoire zu geben und nicht einfach nur ein Theaterrepertoire. Und ich unterrichte seit vielen, vielen Jahren in Leipzig an der Hochschule in der Jazzabteilung und ich bin am Deutschen Theater und trainiere Schauspieler. Ich trainiere aber auch Schauspieler, die zwischen in Inszenierungen singen sollen und denen biege ich bei, wie man schön singen kann. Ich habe sehr lange an einer Schule Kinder in psychiatrischer Rehabilitation in Musik unterrichtet und mich auch viel mit Jugendförderung befasst und ja, also mich interessiert Stimmbildung wirklich mit anderen Menschen und gerade im Schauspielunterricht ist es, also Jazz zu unterrichten ist interessant, ist ja mein Kerngeschäft, aber mit Schauspielern zu arbeiten ist nochmal was anderes, weil häufig natürlich ein ganz anderes interpretatorisches Denken dabei ist und gerne auch mal, das sage ich jetzt, ohne despektierlich sein zu wollen, manchmal auch Schauspieler kommen, die können nicht wirklich singen und müssen aber jetzt singen. Und dem versuche ich Mittel zu geben, mit dem man auf der Bühne so stehen kann, dass man singen kann oder ihnen wirklich handwerkliche Dinge beizubringen, damit das gut funktioniert. Und das clasht natürlich manchmal auch aufeinander, weil die Gestaltung fürs Schauspiel natürlich im Vordergrund steht, aber für mich als sowohl Interpret als auch als Stimmbildner steht die Gestaltung dann im Vordergrund, wenn ich es auch richtig singen kann.
0: Hat das,
1: sorry, liebe Schauspieler, ich habe euch trotzdem lieb.
0: Diese Unterrichtstätigkeit, sage ich jetzt mal etwas lax, hat das auch Rückwirkungen auf dich?
1: Ja, klar. Also erstens bin ich natürlich selber ganz schlicht gesagt super trainiert. Ich bin einfach fit. Ich kann alles machen. Ich kann genauso gut singen. Also eigentlich besser als mit Mitte 20. Ich habe fast nichts an Höhen verloren. Ich habe nichts an Kraft verloren. Die Stimme ist einfach wirklich, die fluppt, die ist geschmeidig. Die kann sofort in jeden Ton und in jeden Fluss auch greifen. Also ob das jetzt eine Kopfstimme sein muss oder ob es eine Belting-Stimme sein muss oder so. Also die ist einfach wirklich trainiert, weil das Singen und Sprechen ist Körperbeherrschung. Und das ist, also ich bin ja keine klassische Sängerin, und das, weil das ist wirklich Hochleistungssport, aber das, was ich mache, ist schon auch Hochleistungssport. Aber das bedeutet auch, ich dirigiere meinen Körper natürlich vom Kopf. Und der Kopf muss dafür fit sein. Und wenn ich eine Idee habe und ich kann den Ton aber nicht singen, dann kann ich mich natürlich hinstellen und sagen, naja, das ist jetzt meine Gestaltung, so muss es klingen. Aber in Wahrheit habe ich über einen Ton eine ganz andere Vorstellung. Und wenn ich den nicht kriegen kann, muss ich dran arbeiten, bis ich ihn greifen kann. Das ist so wie am Klavier, wenn ich, also sagen wir mal, über eine Oktave nicht greifen kann, ich brauche aber eine None, ja, muss ich die Fingerchen halt stricken üben, bis das klappt.

0: Also du musst auch täglich oder mehrmals in der Woche üben.
1: Müssen? Ich liebe es. Ich übe gerne. Also üben ist ja keine Strafe. Üben ist eine, also üben ist ja ein Entwickeln und ist ein Zuhören. Und ist, also ich kann es anders beschreiben. Mich fragen sehr häufig meine Studenten oder Schüler, wie lange muss ich denn so üben? Und weil die, besonders im Anfangsbereich hat man natürlich ein bisschen Schiss davor und man weiß nicht und man denkt, oh, üben. Wenn man so hört, ein Pianist übt jeden Tag 7 Stunden, dann denken alle, oh Gott. Und bei mir ist es wirklich so, ich sage wirklich manchmal meinem Mann, du musst mich jetzt hier mal wegholen vom Klavier am Wochenende, weil sonst können wir nichts anderes machen, weil ich werde gnadenlos 7, 8 Stunden da sitzen und irgendwas üben und nicht aufstehen. Und wenn die mich fragen, wie lange muss ich üben, dann sage ich immer, das wissen die alle, die lachen schon immer, nur so lange, wie du Spaß hast. Und dann gibt es natürlich immer die Gegenantwort, die heißt, das heißt, ich brauche gar nicht so lange. Nee, wenn du keinen Spaß hast, übst du ja nicht. Beziehungsweise du übst nicht gut. Das heißt, solange du schaffst, und am Anfang ist es manchmal kurz, und dieses Erlernen von längerem Konzentrieren und von längerem Entwickeln und merken, oh, es funktioniert, ist am Anfang meistens immer erstmal kurz. Und dann wird das immer mehr. Und dann, wenn ich an einer Sache Freude habe, das ist wie weiß ich nicht, wie eine Sportart oder irgendwas.
0: Eine Droge vielleicht.
1: Na, bei mir ist es ein bisschen wie Zocken tatsächlich. Also ich sitze am Klavier und zocke. Das ist wirklich wie... Es ist Spaß, es macht Spaß. Und dann kann man das länger. Und es ist auch wirklich, es dauert so, dass ich weiß, dass viele junge Leute im Studium sagen, oh, ich muss da 3 Lieder singen. Gerade bei den Schauspielern war höllisch schwierig. Die kommen zu mir und sagen, ich muss an dem Abend 2 Lieder singen. Wo ich natürlich als alter Sack sage, okay, 2 Lieder, mhm. Und wo ist das Problem? Ja, das weiß ich natürlich, das vergisst man schnell. Es dauert eine Weile, weil du musst auch eine Konzentrationsfähigkeit aufbauen. Einen Marathon laufen zu können, machst du nicht am ersten Tag. Du läufst am ersten Tag 10 Meter, am nächsten Tag vielleicht nur 7, am übernächsten Tag 12 und trotzdem fällst du erstmal wieder zurück auf die 10 Meter. Und das ist wie in jedem Beruf, es dauert eine Weile, bis man die Konzentrationsfähigkeit hat, bis man auch den Vorgang mechanisiert hat, so wie man als Kind schreiben gelernt hat. Kannst du dich noch erinnern, wie das war?
0: Ja.
1: Und kannst du es noch?
0: Damals habe ich schöner geschrieben als heute.
1: Ja, aber du kannst es noch. Du weißt, wie dein Name geschrieben wird. Ja, also du musst nicht drüber nachdenken.
0: Ich kann es mit der Hand noch.
1: Aber du hast es als Kind lange lernen müssen, wie das geschrieben wird, wie Auf- und Abstrich ist. Und das ist überall so.
0: Ja. Wenn du mal, du hast zwar gerade gesagt, du zockst
1: am Klavier. Naja, wir wollen es nicht übertreiben.
0: Phasen gibt, wo du nicht zockst. Also wo du jetzt mal, wenn dein Mann jetzt sagt, komm, wir gehen jetzt mal wohin. Also was interessiert dich sonst noch außerhalb der Musik? Was machst du gern? Wo bist du gern zum Beispiel?
1: Zu Hause.
0: Nicht draußen irgendwo?
1: Ja, nein, wir gehen spazieren, ja, aber ich bin total langweilig. Ich mache das, was alle Leute machen. Ich bin wirklich grottenlangweilig. Ich gehe zum Beispiel nach dem Konzert nicht mit den Kollegen noch irgendwo an die Bar was trinken. Ich hasse sowas.
0: Die Erfahrung habe ich ja auch schon gemacht.
1: Ja, ich langweile mich bei sowas. Ich gehe auch nicht auf Partys. Ich langweile mich auf Partys. Also ich gehe manchmal hin und dann stehe ich aber da und denke, man kann ich jetzt nach Hause gehen. Und dann haue ich meistens, mache ich den, wie sagt man so schön, diesen polnischen Abgang. Ich verschwinde.
0: Ja.
1: So. Aber das ist nicht unhöflich. Ich langweile mich einfach bei sowas.
0: Ja. Vielleicht liest du, kann ja auch sein.
1: Ja, ich tue Dinge. Also ja, klar, ich lese Bücher, ich gucke Filme, ich stricke, ich tue ganz normale Dinge. Ich habe meine Kinder großgezogen. Ich habe ein ganz normales Leben.
0: Du bist offenbar ein Mensch, der nicht still sitzen kann oder
1: wenn man das stimmt.
0: In dem Hintern hat, also im übertragenen Sinne natürlich.
1: Das stimmt.
0: Wann arbeitest du jetzt gegenwärtig?
1: Wir haben gerade ein neues Programm auf die Beine gestellt. Das haben wir erarbeitet. Daran glaube ich schon, dass wir auch immer noch dran ein bisschen schleifen, weil wir es auch ja noch gar nicht aufgenommen haben. Wir wissen auch gar nicht, ob wir es aufnehmen werden. Wir haben ein Programm erarbeitet, wenn du den Begriff gerne hören möchtest. Das nennen wir das DEFA Songbook. Und wir spielen Lieder aus DEFA-Filmen, allerdings auch Lieder, die nicht unbedingt jetzt in Filmen erschienen sind, aber von Interpreten. Also das Programm wird ein bisschen flankiert von Songs, die nicht aus Filmen stammen, die ich aber wichtig gefunden habe. Und das ist durch Zufall entstanden. Wir waren eingeladen vor ein paar Jahren bei der DEFA-Stiftung, die einmal im Jahr eine Preisverleihung macht und die uns aus unerfindlichen Gründen gefragt hat, ob wir da mal spielen wollen. Da habe ich mich gefreut und habe gesagt, naja, aber wollt ihr jetzt hier wirklich, dass wir hier schnöde irgendwie Jazz spielen? Wir könnten ja auch Sachen aus Filmen spielen. Und da ist der Gedanke entstanden und da haben wir verschiedene Sachen rausgesucht und dieses Programm ist jetzt im Frühjahr unterwegs. Unter anderem, ich weiß ja nicht, was euer Einzugsgebiet ist mit den Hörern.
0: Weltweit.
1: Weltweit, ja. Also dann guckt einfach auf meine Homepage www.superstimme, da findet ihr alle Termine.
0: Und du nimmst mir das Wort aus, das ist unfair. So, damit sind wir leider, muss ich sagen, am Ende unserer Sendung angelangt. Vielen Dank, liebe Pascal, für deinen Besuch. Ich wünsche dir noch viele kreative Ideen und uns viele schöne Titel. Wir verabschieden uns von den Hörerinnen und Hörern mit einem Lied von Kurt Weill, Berlin im Licht.
1: Oh ja, das ist wunderschön. Ich möchte ganz kurz noch dazu sagen, auch der Text ist von Kurt Weill. Und das ist entstanden 1928. Da gab es in Berlin ein Lichterfest. Dafür hat er das geschrieben. Und das ist wirklich interessant, weil die Industrialisierung in Berlin ja da, zu dem Zeitpunkt gerade wirklich geboomt hat, wie man heute sagen würde.
0: Also, vielen Dank, liebe Pascal.
1: Danke dir und vielen Dank an die Hörer, wenn ihr das gehört habt. Und ich wünsche euch weiterhin viel Spaß mit dem Radio Ginseng.

0: Ein freundliches Hallo und Willkommen. Am Mikrofon begrüßt Sie Herbert Schadewald. Vielleicht erinnern Sie sich, dass diese Auftaktmelodie die Vorspannmusik der Fernsehserie Weißensee war. Und in diesem Ortsteil, der seit 1920 zu Berlin und heute zu dessen Stadtbezirk Pankow gehört, gibt es ein Objekt, dem diese Sendung gewidmet ist. Die Kunsthochschule Berlin-Weißensee. Oder, wie sie offiziell heißt, Weißensee Kunsthochschule Berlin. Unzählige Male führte mich in den 1950er und 1960er Jahren mein täglicher Schulweg an dieser speziellen Bildungseinrichtung vorbei. Den flachen Verbindungsbau, der den Haupteingang darstellt, fand ich mit seinen Reliefbildern und dem speziellen Fries unter der Dachkante schon als Junge ungemein faszinierend. Doch erst jetzt, in Vorbereitung dieser Sendung, betrat ich erstmal diese Kunsthochschule Weißensee, um dort mit dem Architekten und Denkmalspfleger Martin Jenrich zu sprechen. Ja, was war dann der Anlass, dass im Mai 1946 die Kunsthochschule hier in Weißensee gegründet wurde?
1: Also die Hochschule wurde erst als Privatschule gegründet. Also die offizielle Anerkennung gab es ja 1947 als Kunsthochschule, also als staatliche Schule von der sowjetischen damals Kommandantur. Und der Grund, also es gibt halt so verschiedene Briefwechsel und also es geht darauf zurück, dass halt viele Bauhäusler, gab auch viele Kommunisten, die nicht in West-Berlin an der Kunsthochschule unterrichten wollten und halt die Idee hatten, hier im Ostteil der Stadt eine neue Kunsthochschule zu gründen. Das waren so die Beweggründe und der Otto Stich war ja hier der erste Rektor, der hieß damals noch Hochschule des Nordens, weil man doch ein bisschen weiter draußen war. Und man hat hier ein Gebäude vorgefunden von diesen ehemaligen Trumpfwerken, das Verwaltungsgebäude. Und das konnte man zum Anfang hier als Seminargebäude, als Ateliergebäude nutzen.
0: Hochschule des Nordens heißt das, das war die einzige oder überhaupt die erste in der damaligen sowjetischen Besatzungszone?
1: Also für Berlin kann ich das schon sagen. Also es gab ja nicht so viel. Es gab natürlich Burg Giebichstein, es gab noch in anderen Bundesländern Kunsthochschulen, aber hier für Ostberlin muss man ja sagen, war es die einzige Kunsthochschule. Die ist dann später halt auch umbenannt worden, weil man ja auch die Fachgebiete halt immer erweitert hat. Die ist dann Hochschule für angewandte Kunst, also unter angewandter Kunst ist dann, also Architektur zählt ja dann mit dazu und so hat sich halt diese Hochschule halt hier im Ostteil halt entwickelt, ja.
0: Ja, Entwicklung der Kunsthochschule, wie ist denn die verlaufen in den letzten 80 Jahren? Denn die ist ja gewachsen und größer geworden.
1: Ja, es gab, glaube ich, sehr turbulente Zeiten und anhand der Persönlichkeiten, die hier unterrichtet haben und hier auch also Studenten, die hier studieren durften oder konnten, hat sich natürlich so ein sehr breites Spektrum so abgebildet. Also es fing natürlich auch an, dass halt hier 1949 Mats Damm ist ein Holländer gewesen, war ein Architekt, der halt auch bekannt wurde durch den Freischwinger, war am Bauhaus und hat halt hier die Entwicklung der Kunsthochschule sehr vorangetrieben. Der hat zum Beispiel auch diesen Selman Nagic an die Hochschule gehört, der dann halt das Fachgebiet Architektur übernommen hat. Und das waren halt Bauhäusler, die halt ihre Ideale oder Prinzipien hatten und halt auch, also ein Bauhaus ist ja auch so, ging ja so ein bisschen von auch diese industrielle Entwicklung aus, was man eben immer parallel mit gestalten wollte. Das waren hier sozusagen ganz wichtige Charaktere, die Hochschule geprägt haben, ja. Und Selman Nagic war ja dann auch einer der ersten, der halt hier diesen Auftrag bekommen hat, die Hochschule zu erweitern mit dem dreiflügeligen Anbau, der ja immer noch steht, den wir immer noch nutzen als Kunsthochschule und der auch unter Denkmalschutz steht. Wenn man halt in solchen Gebäuden unterrichtet wird oder hier studieren kann, trägt das natürlich auch dazu bei, dass man sich halt auch vielleicht hier auch nochmal ganz anders entwickelt, weil es ist alles bei uns viel kleiner, also Ich glaube, zu DDR-Zeiten gab es jetzt 240 Studierende. Jetzt sind es über 700 auf fast der gleichen Fläche. Und das ermöglichen wir halt nur dadurch, dass wir hier 24/7 eröffnet haben. Also 24 Stunden am Tag können die Studierenden die Hochschule nutzen. Ja. Ich glaube, vielen ist ja nicht bewusst, die hier jetzt studieren, dass die Schule so eine Geschichte hinter sich hat. Also gerade mit dieser Formalismusdebatte, die es in der DDR gab, wo auch viele Künstler oder Lehrende, also ich sage mal so Horst Strempel ist so ein Beispiel, die dann halt auch wirklich nach West-Berlin gegangen sind, weil sie unter den Bedingungen hier nicht mehr arbeiten konnten. Und die Schule an sich ist ja eigentlich nie als Hochschule konzipiert oder geplant worden. Also mit unheimlichen Einschränkungen, weil man ja damals vorhatte, immer nach Mitte zu ziehen. Also eigentlich war es Vieren hier zu weit draußen. Man konnte sich nicht weiterentwickeln. Und der Selma Naritsch hatte halt hier den Auftrag, eine Hochschule zu entwerfen, die man aber auch später als Volkshochschule nutzen kann. Deshalb gab es ja eigentlich nie einen Hörsaal, keine richtigen Atelierräume. So. Und das haben wir jetzt, oder das wurde halt im Laufe der letzten Jahrzehnte aber auch angeglichen. Also man hat eben das Potenzial, was hier in den Räumen steckt, hat man optimal ausgenutzt und halt auch erweitert durch die Werkstattgebäude, das Malereigebäude, Bildhauereigebäude, die hier alle auf dem Campus integriert werden konnten. Ja.

0: Ja, Martin Jenrich, wie geht denn die Hochschule mit ihrer jahrzehntelangen Geschichte um?
1: Ich glaube, die Hochschule versucht schon, sich damit auseinanderzusetzen. Also gerade diese ganzen Aspekte, die da mit einfließen, so durch Fachleute nochmal untersuchen zu lassen. Es ist halt leider so, dass unser Archiv ist irgendwann in den 90er Jahren ins Landesarchiv

wenn Sie bei irgendwelchen Kongressen in West-Berlin oder in München geblieben sind und unsere Präsidentin Dr. Angelika Richter, die hat so jetzt auch diesen Schwerpunkt 89, 90, 91 gesetzt, also was da eigentlich passiert, weil es gibt halt hier Listen, wo viele Studierende exmatrikuliert wurden, aus politischen Gründen, aus allen möglichen Gründen, und es ist schwer nachzuvollziehen. Also sie können halt exmatrikuliert sein, wenn sie woanders studieren wollten. Also es gab halt auch viele politische Gründe, und das sind so Sachen, woran wir, glaube ich, jetzt auch nochmal arbeiten und das halt auch so bei unserem Jubiläum nochmal so ein bisschen mehr durchleuchten wollen. Die anderen Sachen, so was hier 50er Jahre mit Formalismusdebatte, das ist schon sehr gut untersucht worden, und da kann man jetzt anhand von den einzelnen Lernenden oder Künstlern halt auch anhand der Biografie nachvollziehen, unter welchen Bedingungen die hier erarbeitet haben. Das fängt mit Mats Damm an, der hier Hausverbot bekommen hat, der die DDR verlassen musste, damals als Rektor, und Toni Mau, das sind also alle, die, also viele Leute, die ja eigentlich auch tätig waren und gelehrt haben, da sind viele, mussten die DDR verlassen oder sind dann in die Selbstständigkeit gegangen und haben versucht, sich irgendwie so über Wasser zu halten, ja. Und das andere ist natürlich diese, also was wir halt hier auch sehen, ist so, auch die, anhand der Wandbilder, das ist eine Auftragsmalerei. Also sicherlich hat Arno Mohr ganz anders gezeichnet als das, was er hier als Wandbild hinterlassen hat. Und deshalb ist es natürlich auch schwierig, jetzt aus unserer Sicht sozusagen auf die Dinge zu schauen, weil ja eigentlich spannender wäre, sich, wir versuchen dann auch nochmal mit Zeitzeugen zu reden oder was hat die Künstler eigentlich dazu veranlasst, so eine provokanten Bilder denn zu malen. Ja.

0: Martin Jendrich, Sie sind ja auch Architekt und Denkmalpfleger. Was ist denn das Besondere an dieser Hochschule, also von der Architektur beispielsweise?
1: Also das Besondere für viele ist, glaube ich, halt dieses Konglomerat an verschiedenen Gebäuden, die man halt so nach und nach so zusammengeführt hat. Und im Detail ist die Hochschule sehr interessant, weil als die Hochschule damals gebaut wurde, hat man auch viele Künstler und Lehrende mit hinzugezogen, die die Hochschule mitgestaltet haben. Es gibt, also wir haben drei Wandbilder, Arno Mohr, Kurt Robbel von Bert Heller. Dann hat Toni Mau hat hier das Fries entwickelt. Höger hat so Metallarbeiten und dann wurde halt natürlich über Jahrzehnte halt auch wurden Sachen hinzugefügt. Und es ist eigentlich so spannend, dass man Sachen wiederentdeckt oder freilegt oder wieder hinzuführt und dass man aber auch versucht, die Hochschule weiterzuentwickeln, weil es ist ja irgendwie kein Museum, sondern es ist eine Hochschule, wo man arbeiten muss, wo einfach die Arbeitsbedingungen stimmen muss. Und wir haben halt hier einen wunderbaren Innenhof. Liegt halt daran, dass eben früher hier auch eine Kleingartenanlage war. Die existiert immer noch, die Kleingartenanlage Hamburg. Hat noch eine große Parzelle, früher waren es 4 Parzellen. Und der Architekt Selma Nagisch hat schon damals versucht, in seiner Planung die Obstbäume mit zu integrieren.

0: die immer noch stehen. Und ich glaube, das macht halt diese Besondere hier aus, dass man doch sehr vertrauten Räume hat oder einen Campus, der vielen die Möglichkeit gibt, hier auch sehr individuell zu arbeiten. Ja.
1: Sie hatten vorhin schon angedeutet, von den ehemaligen gut 200 Studenten hat sich die Zahl auf über 700 erhöht. Was wird denn hier eigentlich gelehrt? Welche Kunstrichtungen werden denn hier ausgebildet?
0: Also es ist halt so, dass man, wir unterscheiden immer in freier Kunst, dazu zählt die Fachgebiet Malerei, Bildhauerei, was früher halt Plastik war, und Bühnenbild. Und dann gibt es halt die Designfächer, also von Produktdesign über Mode, Textil- und Materialdesign. Das sind halt so unsere Studiengänge, die wir hier anbieten. Ja. Also visuelle Kommunikation ist dabei. Dann gibt es halt noch weiterführende Studiengänge wie Raumstrategien oder Kunsttherapie. Die sind Mitbestandteil hier unseres Lehrplans. Aber das sind so, sagen wir mal, die Hauptdisziplinen. Aber was die Hochschule halt ausmacht, ist halt so ein bisschen nach diesem Bauhausprinzip hier ausgerichtet, sind die Werkstätten. Also wir haben hier über vielleicht, ich glaube, 15 Werkstätten, wo die Studierenden halt das, was sie entwickeln oder entwerfen, hier auch gleich umsetzen können. Also wir haben hier eine Schlosserei, wir haben eine Metallbauwerkstatt, wir haben Textilbereiche, wir haben, man kann hier weben, also man kann drucken, man kann einfach unheimlich viel machen, ja. Und das halt war quasi unser Schwerpunkt somit auch.
1: Zeichnet das Ihre Hochschule hier besonders aus oder ist das in anderen ähnlichen Einrichtungen auch so?
0: Also ich glaube, das bezeichnet uns schon sehr aus. Also wir haben zum Beispiel auch noch, ich glaube, wir sind die Einzigen, die noch eine Bronzegießerei haben. Das ist unser Außenstand, also eine Außenstelle in Köpenick, wo eben die Studierenden wirklich einen Bronzeguss herstellen können und noch andere Techniken lernen. Aber das ist eine Qualität, die, glaube ich, gerade uns so besonders auszeichnet. Und auch halt immer diese, also es gibt hier nicht so klare Hierarchien, muss man auch sagen. Also dadurch, dass es sehr überschaubar ist, kennt jeder eigentlich fast jeden. Und die Studierenden fangen erstmal im Grundlagenstudium zusammen, zwei Semester sind die zusammen und dann geht es in die Fachgebiete. Und hat natürlich schon, das ist, glaube ich, auch dieses Besondere halt, diese Zusammenarbeit zwischen Lernenden, Werkstätten und Studierenden, ja, an der Hochschule.

0: Die Tiefdruckwerkstatt der Kunsthochschule wird vom Künstler Pedro Böse geleitet. Er lehrt dort sowohl jahrhundertealte als auch neue experimentelle Drucktechniken. In einem hauseigenen Imagefilm der Kunsthochschule berichtet Pedro Böse über seine Arbeit in der Tiefdruckwerkstatt.
1: Also es ist schon so, dass hier in der Werkstatt es Grundlagenkurse gibt, wo Studierende, die an der Technik Interesse haben, auch schon eingeführt werden. Aber unabhängig davon können alle Studierende die Werkstatt auch nutzen und sich die Technik aneignen, wenn sie möchten. Aber im Vorfeld wird immer ein Gespräch geführt und ich versuche da auszuloten, was genau die Studierenden an dieser Technik halt interessiert. Und weil die Radierung auch recht breit aufgestellt ist. Es gibt nicht nur die eine Radiertechnik, sondern es gibt etliche Herangehensweisen und Methoden im Tiefdruck. Versuche ich halt eben herauszufinden, welche der Techniken sich am besten eignet für das spezifische Projekt, was jetzt gerade ansteht. Und anhand dessen führe ich dann die jeweiligen Studierenden da ein. Ja, und manchmal bleibt man dann eben am Ball oder man merkt, das war nicht so das, was ich mir vorgestellt habe. Aber so gehe ich halt eben vor und jeder ist willkommen aus allen Fachgebieten. Wie gesagt, man hat ja auch Techniken, die eine Schnittstelle sind zwischen den klassischen analogen Gestalten und den digitalen Medien. In der Kurzfassung ist es so, dass wir mit einem Papier arbeiten, die auf die Platte gelegt wird und dann zeichnen wir auf dem Papier. Auf dem Papier bleibt dann dieser Ätzgrund hängen. Also man erzeugt dabei halt eben einen Strich, was einem Bleistift oder einem Kohlestrich halt ähneln kann. Ich versuche das schon im Vorfeld gut vorzubereiten, aber es geht immer etwas schief und da reagiere ich dann drauf. Und bis ein Druck richtig sitzt, braucht es schon auch eine ganze Weile. Ja, die Widerstände, die in der Radierung vorkommen, sind halt technischer Natur. Man muss sich mit dem Metall anfreunden. Ne? Das ist halt einfach so, dass es sich anders verhält als ein Blatt Papier. Man muss irgendwie die Bildidee auf ein Metallstück bringen und hat einfach von Natur her einfach eine andere Eigenschaft als ein Blatt Papier. Und das geht einfach damit einher, dass viele Dinge, die man macht, auch vielleicht erstmal schief gehen. Und das muss man überwinden und auch vielleicht auch mit dem Metall mitgehen und nicht dagegen arbeiten. Eine ganz wichtige Geschichte, die ich gerne mitgebe, ist, dass wenn man in der Radierwerkstatt ist, auf jeden Fall auch Zeit mitbringen sollte und Geduld. Es ist schon elementar wichtig und dann kann es wirklich Spaß machen.

0: Über 700 Studenten gibt es an der Kunsthochschule Weißensee. Und sie können diese Bildungseinrichtung rund um die Uhr nutzen. Von Martin Jenrich wollte ich erfahren, wie sich dieser Künstlernachwuchs zusammensetzt.
1: Also wir haben hier internationales Publikum. Also wir haben auch durch diese Erasmus-Möglichkeiten, dass Studenten halt auch nur ein Semester oder zwei bei uns studieren können, findet dann so ein Austausch statt. Aber das war schon immer so. Also das kann den Schnitt, kann ich jetzt nicht sagen. Aber wir haben wirklich ein internationales Publikum, die sich auch dann dafür entscheiden. Also kann ja nicht jeder hier studieren. Wir haben quasi pro Semester, glaube ich, sind so 20 Studienplätze pro Fachgebiet und man hat dann teilweise bis 100, 150 Bewerbungen. Da ist natürlich die Qual der Wahl sehr groß, ja. Und dann entscheiden halt die Kommission, wer hier aufgenommen wird, ja.
2: Sind die Studenten, die ausländischen Studenten vorrangig aus Europa oder kommen die auch woanders her?
1: Die kommen von überall her. Aus Südkorea, aus Japan, aus Amerika, Südamerika, Afrika. Also wirklich Multikulti, muss man sagen. Ja, das ist auch gut.
2: Also die Kunsthochschule in Weißensee hinterlässt weltweit Spuren.
1: Ja, so kann man es sagen, ja. Ja, das sieht man ja noch wahrscheinlich auch immer in den Biografien. Wenn es doch einige den Durchbruch schaffen, tauchen ja doch viele auf, die in Weißensee zumindest irgendwie entweder ihr ganzes Studium oder Teile verbracht haben, ja.
2: Was hier an den Studenten produziert wird, ist das irgendwo mal zu sehen? Wird das auch möglicherweise Besuchern gezeigt irgendwo und irgendwie?
1: Ja, also es gibt ständig Ausstellungen. Also die Studierenden sind ja nicht so, dass sie hier studieren und dann irgendwann ihren Abschluss machen und dann fangen sie erst an auszustellen, sondern es läuft oft schon parallel. Es gibt sehr unterschiedliche Studierende. Also manche haben schon einen Beruf und entschließen sich dann doch nochmal für Studium. Manche sind ganz jung. Und da hat man halt in den Fachgebieten ganz unterschiedliche Strukturen. Wir haben zum Beispiel auch immer den Rundgang. Da wird halt, der ist im Juli, ist ein Wochenende, da werden halt alle Arbeiten präsentiert von den Studierenden. Parallel finden Ausstellungen statt, Austausch mit anderen Unis. Da ist immer sehr viel im Gange. Und dann haben wir halt das Glück, dass wir halt auch eine alte Kaufhalle angemietet haben hier am Hamburger Platz. Die nutzt die Kunsthochschule schon seit 1995 als Kunsthalle. Ist also ein Ort, der auch mittlerweile unter Denkmalschutz steht, erhalten bleibt. Das ist auch ein sehr besonderer Bau von 1959. Passt ja auch gut in die ganze Gegend, ja. Und da findet ein unheimlicher Austausch statt, also so, dass die Studierenden die Möglichkeit haben, da Ausstellungen für sich oder in Gruppen zu zeigen. Und das ist ein wichtiger Schritt, also so überhaupt sich mal mit dem Gedanken auseinanderzusetzen, wie organisiere ich jetzt eine Ausstellung, was brauche ich dafür? Und das nutzen mittlerweile sehr viele und das ist auch eine Qualität, die nicht alle Unis haben, wo das Studierende eigentlich den ganzen Raum, der über 300 Quadratmeter hat, für sich nutzen können für Ausstellungen.
2: Ein interessantes Konzept, wie gesagt, das ist ja bloß einige hundert Meter hier von der Hochschule entfernt. Das ist ja sozusagen vor den Toren. Und ist das öffentlich zugänglich oder ist das wirklich nur für die Studenten da?
1: Nee, das ist öffentlich zugänglich. Also wenn Veranstaltungen sind oder Ausstellungen, dann gibt es halt auch Öffnungszeiten. Man sieht ja immer, wenn Licht an ist. Es ist halt auch so, dass wir da auch drei Räume nutzen, wo Kollegen von uns ständig arbeiten. Also die Kunsthalle ist so groß, dass man halt auch Arbeitsräume dort integrieren konnte. Auf dem Hof stehen auch so zwei Mini-Häuser aus Holz. Die werden halt auch als Werkstatt und Seminarraum genutzt. Also so, dass halt die Kunsthalle also nicht so ein Ort ist, der so über der Straße ein bisschen als verlassen wirkt, so, sondern da ist ständig Betrieb und den nutzen wir halt wirklich viel. Ja. Und wenn Ausstellungen sind, gibt es auch meistens ein Plakat vorne und da kann jeder, der hier Interesse hat oder da in der Nähe wohnt, vorbeikommen und es gerne sehen als Gast oder Zuschauer oder Besucher. Ja.
2: Martin Hinrich, die Geschichte der Hochschule ist sehr interessant. Und wie sehen Sie denn die Entwicklung dieser Hochschule für die nächsten Jahre?
1: Die Aussicht besteht, dass wir halt uns nochmal weiterentwickeln, dass die Hochschule auch einen Neubau bekommt. Es gibt halt auch so einen Entwicklungsplan und auch schon Also hier so ein Kreativstandort entstehen, und das ist natürlich wichtig. Also es ist ja auch so ein Signal von der Berliner Politik, einfach die Hochschulen hier auch zu stärken, weil mittlerweile ist halt so, ich sage mal, wir kommen uns auch so ein bisschen wie so ein Gallierdorf vor, weil man wird hier umzingelt von Wohnbauten, was ja eigentlich, früher war das hier alles Gewerbe, und dadurch sind die Nutzungsmöglichkeiten werden dann immer eingeschränkt, weil natürlich der Konflikt einfach da ist. Also wir produzieren, also hier wird viel auch im Außenbereich hergestellt, und Leute, die natürlich hier wohnen, die müssen sich halt auch mit der Hochschule auseinandersetzen, und von daher ist es auch wichtig, dass wir halt hier unseren Status auch weiter beibehalten, weil wir auch ein großer Arbeitgeber sind hier in Weißensee.

Nicht nur viele sehr bekannte Dozenten, sondern auch zahlreiche inzwischen berühmt gewordene Absolventen finden sich in den Namenslisten der Kunsthochschule Weißensee, die seit 1946 besteht. Bedanken möchte ich mich für die Information beim Architekten und Denkmalspfleger Martin Jendrich, und vom Mikrofon verabschiedet sich Herbert Schadewald.

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Eine weitere Sendung der Textverhörer steht an, meine Damen und Herren. Im Studio F begrüßt Sie ganz herzlich Ralf Engel und wünscht Ihnen wie immer ganz viel Spaß beim Zuhören. Und ich hoffe doch, dass Sie die ein oder andere Textstelle genauso verstehen wie ich. Wie zum Beispiel Elvis Presley. Mit dem geht's los. Der Titel All Shook Up und die Textstelle Ein Mädchen lag am Meer. Hören Sie mal.

I'm all shook up. 2001 sang Enya, eine irische Musikerin, das Lied May It Be. Und darin kommt eine Textzeile vor: Scheiß drauf.

Enya ist übrigens die Sängerin, die ihren großen Durchbruch mit dem Titel Orinoco Flow hatte. Aber hier ist May It Be mit der berühmten Textzeile.

Ich habe vor einiger Zeit im Internet einen Post gelesen, in dem gefragt wurde, wenn man die Wahl hätte zwischen einem gesunden Salat oder einem Eis zum Essen, für was, wofür würde man sich entscheiden? Vanille oder Schoko? Und das war jetzt eben Deep Forest. Und die sangen, hallo Mädels, ich bring euch Salat.

Das Lied heißt Martha's Song. Und jetzt mal genau hinhören. Das ist ein kurzer Ausschnitt. Kann das sein, dass da Roxette was von nackten Menschen gesungen hat? Nein, haben sie nicht. Es muss heißen So Much to Mention.

Weiter geht's mit Shania Twain. Ich weiß nicht, was Shania Twain für ein Problem hat mit dieser scheiß Machine. Der Titel heißt Don't Impress Me Much.

Jetzt folgt mein Lieblingsverhörer aus dieser Sendung. Der Interpret bzw. die Interpretin sind ich und ich. Der Titel heißt Pflaster und der Textverhörer,

Da kriege ich gleich Kopfkino, wenn ich das höre. 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Ich und ich.

0: Wir sind beim letzten Titel der heutigen Sendung angekommen. Der kommt von dem Duo Destivo, heißt Ciao Ciao, und eine Textzeile darin besingt die Zähne.
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0: Wollen wir uns nochmal alle Textverhöre anhören? Hier sind sie nochmal für Sie in chronologischer Reihenfolge.

Das waren sie, alle acht. Und jetzt hören wir uns noch die faulen Zähne an. Ich verabschiede mich vorher von Ihnen ganz herzlich. Ich hoffe, Sie hatten wieder etwas Spaß bei den Textverhörern und haben das eine oder andere Lied genauso gehört wie ich. Ich wünsche Ihnen alles Gute. Passen Sie auf sich auf, werden und bleiben Sie gesund, Ihr und Euer Ralf. Und jetzt gibt's Destivo. Ciao, ciao.

Liebe Hörerinnen und Hörer, willkommen zu einer neuen Sendung der Radio Ginseng Hitparade, präsentiert von Lutz Engelmann. In der letzten Märzwoche konnten Sie aus 15 Titeln 3 auswählen. Daraus habe ich die heutige Hitparade zusammengestellt. Das Ranking ergibt sich aus der Anzahl der Wünsche für die jeweiligen Titel. Im März gab es eine Rekordbeteiligung. Im Normalfall reicht es aus, wenn mindestens 3 Hörer einen Titel auswählen. Diesmal musste ein Titel 5-mal getippt worden sein, um unter die ersten 10 zu kommen. Wir müssen uns von folgenden 5 Titeln verabschieden. Rosenstolz mit Liebe ist alles, Gras mit Gerhard Gundermann und Anna Maria von den Roten Gitarren. Auch die Neuvorstellung Jump von Van Halen sowie Catch the Wind mit John Baez und Mimi Farinha haben den Einzug in die Hitparade verfehlt. Hier kommt unser Platz 10, die März-Neuvorstellung Havanna von Pentatonix.

Bruce Springsteens Protestsong Streets of Minneapolis, ebenfalls eine Neuvorstellung vom letzten Mal, hat es auf Platz 9 geschafft.

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Und jetzt die große Überraschung. Briefe in der Nacht mit Peter Raphael ist als Neuvorstellung sofort auf Platz 2 gelandet. Ich kannte den Interpreten bisher gar nicht.

Der Tag beginnt mit Manfred Krug ist kontinuierlich gestiegen von Platz 7 im Januar über die Plätze 5 und 3 bis auf Platz 1 im April.

Im März hatte die Hitparade 5 neue Hörerinnen bzw. Hörer. Einer von ihnen ist Günther Sagan. Er hat sich Marek Rechuta mit der Gruppe Anava mit »Wichtig sind Tage, die unbekannt sind« gewünscht. Dieser Song aus dem Jahr 1972 ist unsere Neuvorstellung Nummer 1.

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Jürgen Jänisch aus Greiz, ebenfalls ein Radio Ginseng-Novize, hat sich Liedling mit nur ein Country-Song gewünscht. Und wer verbirgt sich hinter Liedling? Jürgen Jänisch. Ich drücke beide Daumen, damit unsere Neuvorstellung Nummer 2 ins Ranking kommt.

Ich habe auch Post von Uteli und Eponine bekommen. Das sind E-Mail-Kürzel. Ich hoffe, beide outen sich, geben wenigstens ihren Vornamen an, dann spiele ich auch ihre Wünsche. Ingrid Mehlhorn aus Berlin-Mahlsdorf wünscht sich seit November 2025 immer wieder Painted Black von den Rolling Stones. Es wird Zeit, dass wir diesen Wunsch erfüllen. Hier kommt unsere Neuvorstellung Nummer 3.

0: Auch meine Tochter Annette wünscht sich seit November 2025 immer denselben Song. Das Land, in dem ich leben will, von Bodo Wartke. Hier kommt unsere Neuvorstellung Nummer 4.
1: 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Ein Land, das seine Ärmsten nicht noch zusätzlich sanktioniert und das mit dem bedingungslosen Grundeinkommen zumindest einmal ausprobiert. 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

manieren, ihn schikanieren, inhaftieren, foltern und liquidieren. 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Im Land, in dem ich leben will, sind Frauen gleichgestellt. Das heißt, für gleiche Arbeit kriegen sie das gleiche Geld. Man behandelt sie grundsätzlich mit gebührendem Respekt. Sie werden weder genital verstümmelt noch degradiert zum Sexobjekt. Und niemand schreibt ihnen vor, was sie tun und lassen sollen. Sie entscheiden selbst, wie sie sich kleiden und wen sie heiraten wollen. Und brauchen keine Angst zu haben, wie in anderen Ländern hier auf Erden, von der eigenen Familie umgebracht zu werden. Das Land, in dem ich leben will, ist ein Land, in dem man, ohne gleich im Knast zu landen, frei seine Meinung äußern kann. Wo man nicht mit dem Tod bedroht wird, als Karikaturist, als Lyriker, Satiriker oder kritischer Journalist. Denn gerade eine freie, qualitativ hochwertige Presse ist meiner Meinung nach in unser aller Interesse, weil sie wachsam den Machthabern auf die Finger schaut und der man vertrauen kann, weil man weiß, dass sie auf Fakten baut. Im Land, in dem ich leben will, wird in Bildung investiert. Kinder werden individuell gefördert und mit Wissen ausstaffiert und eben nicht indoktriniert und mit Absicht dumm gehalten, sondern in die Lage versetzt, dieses Land klug und weise mitzugestalten. Dann fallen sie auch nicht vermeintlich einfachen Lösungen anheim und gehen weder den religiösen Rattenfängern noch Populisten auf den Leim, weil sie sich eigenständiges Denken und kritisches Nachfragen erlauben. Je mehr die Menschen wissen, desto weniger müssen sie glauben. Das Land, in dem ich leben will, hat aus der Geschichte gelernt und ist keins, das sich von Mitgefühl und Menschlichkeit entfernt, wo Holocaust und Klimawandel nicht

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Achtung, Einsendeschluss ist Dienstag, der 4. Mai. Wir beenden unsere Sendung mit der Neuvorstellung Nummer 5. Mandy Kerschbaumer hat sich Ich werde dich lieben mit Marlene Dietrich gewünscht.

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1: Bei Radio Ginseng heute zu Gast Marietta Zschoppe, ehemals Bürgermeisterin der Stadt Cottbus, aber jetzt AD, den Jahrgang 1958. Und Frau Zschoppe, ich freue mich erstmal ganz, ganz doll, dass Sie heute ins Studio gekommen sind, zu Radio Ginseng, und uns Rede und Antwort stehen wollen.
2: Sehr gerne, Herr Miklisch. Hallo.
1: Ja, hallo, sage ich ganz einfach zurück und will vielleicht mal beginnen mit einer kurzen Schilderung. Sie sind also über fast 40 Jahre im öffentlichen Dienst tätig gewesen, haben in der Stadt Cottbus bauliche Maßnahmen en gros begleitet und wie schon einleitend gesagt, auch zum Schluss als Bürgermeisterin ein ganzes Dezernat, einen ganzen Fachbereich auch geleitet. Frau Zschoppe, wir wollen vielleicht mal zu den Wurzeln kommen. Berufsausbildung mit Abitur ging dann schon in Richtung
2: Bau?
1: Okay. Nun sagen ja andere Interviews, die ich schon mal so durchforstet habe, dass es auch andere Möglichkeiten gegeben hat. Wenn man sie heute so erlebt, könnte man vermuten, Schauspiel wäre was für Sie gewesen. Aber ich glaube, es ging auch mal in die Richtung Regie. Kann das sein?
2: Ja, das kann sein. Also ich habe, als ich in der Abi-Zeit war, meine Eltern tief enttäuscht, weil ich habe mich heimlich an der Theaterhochschule Hans Otto in Leipzig beworben. Ich hatte dort Familie, eine Tante, die dort sehr unterwegs war und habe das alles ganz heimlich gemacht. Und dann haben die aber die Einladung und Zulassung nach Hause geschickt. Ich war ja, wie gesagt, im Internat, ne, und haben das nach Hause geschickt. Und das war so dieser Klassiker, den man so kennt aus der eigenen Familie oder im Film. Meine Eltern haben mich dann schon empfangen, weniger meine Mama, aber mein Papa, der Bauingenieur ist oder war, Gott hab ihn selig, er lebt nicht mehr, der dann sofort mich mit den Worten empfangen hat, hinsetzen, solange du die Füße unter meinen Tisch und so weiter. Ja, da war das Thema da und ich wollte gerne Regiefach studieren und natürlich war das Schauspiel mit dabei und mein Vater hat dann immer gesagt, du wirst vorher, wirst du Bauingenieur und was du danach machst, natürlich immer, wird die sowieso nie machen, danach nochmal was, aber vorher nicht.
1: Das heißt, nach dieser schulischen Ausbildung mit dem Beruf zusammen sucht man ja natürlich auch eine berufliche Möglichkeit. Wie ging das bei Ihnen weiter?
2: Ich habe dann überlegt, in welche Richtung ich überhaupt beim Bau gehe und hatte mich dann heute in Mecklenburg-Vorpommern damals beworben, oben an der Küste unter der Überschrift, wenn ich das schon nicht studieren darf, dann will ich aber ganz weit weg sein. Ja, also insofern, ich habe also auch in der Abi-Zeit ein Kabarett aufgebaut und wir sind viel unterwegs gewesen. So, ich weiß noch, mein Lieblingstitel war, machen wir die FDJ flott. Ja, also solche Geschichten. Und dann ging das alles verschütt und dann bin ich in Cottbus gelandet, an der Ingenieurhochschule, also heute Uni, und habe dann dort studiert und war immer noch nicht so ganz richtig dabei und habe dann erst so nach und nach eigentlich gemerkt, ja, es könnte doch was für dich werden. Also wenn mein Vater mich an den Zug gebracht hat, hat er irgendwelche Statikbilder abgefragt und sowas. Also es war alles schon ziemlich. Aber dann irgendwann kam es und es kam dann in der Praxis eigentlich erst richtig.
1: Kabarett nochmal, eine Reflexion, eine Rückblende. Wie war der Name und war das an der Uni?
2: Nee, das war in der Abi-Zeit. Das war an der Schule dort. Mhm. Dort habe ich das sozusagen gegründet unter der Überschrift machen wir die FDJ flott, also so wie wir es alle konnten. Und wir durften einiges, klingt zwar immer blöde im Nachgang, aber wir haben doch einiges so realistisch gesagt und man hat uns da auch gewähren lassen. Wir wurden sogar vom Unterricht befreit, wenn wir irgendeinen Auftritt hatten.
1: Es war ja gesellschaftlich wichtige Arbeit. Kultur, ja, das muss man ganz deutlich sagen. Studium. Im Studium geht ja auch die Zeit der Freundschaften, der Liebeleien so richtig los. Wie sah es da bei Ihnen aus?
2: Oh, ich war mit allem immer so ein Spätzünder. Ich war auch ehrlich gesagt, wenn ich so zurückdenke, nie groß bei irgendwelchen Diskotheken oder so. Hier in Cottbus dann war das schon ein bisschen anders, wobei ich die Abende im Studentenkeller verbracht habe und gekellnert habe, um Geld zu verdienen. Also, aber ja, natürlich hat man hier in der Freundschaft geschlossen oder Liebeleien gehabt. Und ich habe aber auch gleich schon im zweiten Studium, also im dritten Semester, meinen Mann kennengelernt. Also der auch heute noch mein Mann ist.
1: Es war sozusagen die Stelle dann besetzt.
2: Die Stelle war besetzt. Wir haben uns auch im Studentenkeller kennengelernt. Also er war nicht Student, aber war mit dem Chef vom Studentenkeller befreundet.
1: Studium abgeschlossen im Jahre?
2: 82, mein Gott.
1: 82 abgeschlossen. Und dann sucht man natürlich nach ein Arbeitsfeld, was einem vielleicht gut gefällt, aber natürlich auch nach Wohnung, denn aus dem Wohnheim muss man ja ausziehen.
2: Genau. Aus dem Wohnheim muss man ausziehen und mit der Wohnung, das war immer ganz schwierig. Ne? Also da ich ja nicht aus Cottbus war, hatte ich dann immer so ein bisschen Glück, ob ich Auslöse kriege vom Unternehmen oder nicht, dort, wo ich meine Diplomarbeit auch geschrieben habe. Das war in Kolkwitz. In der zwischengenossenschaftlichen Bauorganisation ZBO. Und dort war ich im Prinzip für alles zuständig, für Preise, für Technologie. Ich musste draußen mit auf die Baustelle. Ich habe auch den ein oder anderen Baumenschen etwas vom Feiern am Vorabend aus dem Bett geholt den nächsten Tag. Also ich habe dort die ganze Bandbreite gehabt und das war gut.
1: Tolle Praxis, kann man nur sagen.
2: Absolut tolle Praxis und da ja mein Vater vom Bau ist und mir da viele Tipps gegeben hat und ich auch viel mit ihm unterwegs war, auch schon als ich in der Schule war, viel für ihn noch gemacht habe, auch Vermessungen oder gezeichnet, habe ich einen guten Tipp gekriegt und der hat mir die Tür geöffnet in die spätere Arbeit in der ZBO. Damals war das ja so, dass man dann zum Abschluss immer noch irgendeinen Sozialbeitrag, irgendwas machen musste. Und das war am Tag des Bauarbeiters, am 1. Juli, da haben die in Zaso immer gefeiert, in diesem großen Saal. Und ich musste dann meinen Kulturbeitrag, das war wieder ähnlich wie damals, machen wir die FDJ-Flott, da habe ich die aktuelle Kamera dann immer mit Nachrichten besprochen, aber natürlich mit dem Augenzwinkern. Und ich habe durch Zufall, als ich auf Toilette war, gehört, dass dort die Bauleute gesagt haben, wenn die jetzt fertig ist und die hat uns was zu sagen und überall auch auf den Baustellen, da werden wir die heute mal einfetten und werden mal sehen, ob wir überhaupt auf die hören werden. Und wenn die jetzt hier schon so blöde anstellt, dann kann die das mal gleich vergessen. Das habe ich gehört und habe gedacht, oh Gott. Habe meinen Mann auf Arbeit angerufen, das war ja noch nicht mit Handy und Telefon, der Koch war und ist. Den angerufen und habe gesagt, du musst mich heute abholen um die und die Uhrzeit. Und ich habe das und das alles mit den Kassettenrekorder, weil ich aktuelle Kamera, das. Die wollen mich einseifen. Das heißt, ich muss halt so viel Alkohol trinken, dass ich möglicherweise den Abend nicht überlebe. Habe aber dort mit der Chefin von der Kneipe einen Deal gehabt, sodass ich ab und zu zwar einen klaren getrunken habe, aber nicht die Masse, die die Herren wollten.
1: Schön.
2: Ich habe es gut überlebt und habe danach, war die Arbeit gut.
1: Praxis von A bis Z.
2: Ja.
1: Jetzt stelle ich an der Stelle die Frage, was trinken wir denn? Rotwein, Weißwein oder klares Wasser?
2: Na, wir trinken klares Wasser, es ist noch so
1: nicht
2: hell
1: wirklich,
2: am Tag.
1: Oder?
2: Doch. Das war nicht einfach und mein Vater hat mir noch die ganzen Jahre immer, also der musste mir dann die Ratschläge immer nicht weitergeben, weil ich ihn ziemlich auch beherzt habe. Der hat mir auch immer gesagt und das habe ich auch unseren Kindern gesagt und später auch anderen hier so, man sollte, egal was für einen Job man mal inne hat oder welche Stellung man inne hat, nie abheben, immer die Füße auf dem Boden lassen.
1: Nun heißt es ZBO AD. Wie ging es dann weiter?
2: ZBO AD, denn ich habe dann mittlerweile unser erstes Kind bekommen und konnte dann natürlich nicht mehr so zwar nach Kolkwitz fahren, aber wir sind ja auch über Land gefahren. Ne? Wir haben also irgendwelche Trinkwasseranlagen geplant, vermessen, gebaut und so weiter oder irgendwelche Viehställe. Und da bin ich dann zum Meliorationsbau gegangen. Das Aufgabenfeld war vorwiegend Tiefbau, also Straßenbau, bestimmte Infrastrukturanlagen.
1: Heißt Planungsbegleitung oder auch Baudurchführung?
2: Planung und auch bei der Durchführung die Begleitung, logischerweise.
1: Okay, ja. Das geht ja sicherlich dann gut bis zum zweiten Kind, bis zum dritten Kind. Oder wie viele Kinder haben Sie eigentlich?
2: Zwei Kinder haben
1: wir. Okay.
2: Einen Sohn, der mittlerweile 42 ist und eine Tochter, die gerade 40 geworden ist.
1: Schönes Alter.

0: 87, ach, dann bin ich dann zum Rat der Stadt, sprich, wie man heute sagt, in die öffentliche Verwaltung gekommen.
1: Das ist eigentlich so der Traum, wie man ihn heute auch noch, ich sag mal so plakativ immer wieder beschreibt. Ja, also wenn du nie viel tun willst, wenn du nie mehr rumreisen willst, gehst du einfach in den öffentlichen Dienst und gehst zur Stadt, ne?
0: Mein Vater hat damals gesagt, als ich ihm gesagt habe, dass ich dort anfangen werde, weil mit zwei Kindern ist das gar nicht mehr so zu schaffen, da hat er zu mir gesagt, wofür hast denn du Abi gemacht und wofür hast denn du studiert?
1: Naja. Was kriegt man dann für ein Aufgabengebiet?
0: Ich hatte damals, war das Aufgabengebiet die Sanierung von Altbauwohnungen. Also die Altbauwohnung, das kann sich ja jeder noch so erinnern an diese alte Zeit möglicherweise. Diese Altbauwohnung, die ja eigentlich sehr schöne Wohnungen von der Substanz her waren, durchaus auch von den Grundrissen, die sind ja total vernachlässigt worden in der DDR. Und dann gab es irgendwie so einen Plan, was weiß ich, 10 Wohnungen sollten im Jahr saniert wurden, sollten saniert werden. Und eigentlich gab es ja ein kommunales Wohnungsunternehmen und trotzdem, wie das hier heute noch ist, gibt es ja dann immer noch mal die Handreichung in eine andere Verwaltung rein. Und insofern war ich denn dafür verantwortlich dort, habe damit begonnen und mich mit diesen Dingen auseinandergesetzt, bin meine ersten Schritte bei der GWC gewesen. Die will ich hier lieber nicht wiederholen, wie ich dort empfangen worden bin, mit welchen Worten. Also nee, das ist das, da meine gute Erziehung lässt das nicht zu, weil ich damals so gedacht habe, um Gottes Willen, wo bist du denn hier hingeraten? Was sind denn das für Menschen? Das war man nicht gewöhnt. Also ich war es nicht gewöhnt, sagen wir es mal so. Und bei mir war es so ein bisschen ein Doppelschlag. Das war das eine, fachlich-inhaltlich. Und das andere war, ich habe mich nach dem zweiten Kind, oder wir, mein Mann und ich, haben uns entschlossen, sehr frühzeitig, dass ich wieder arbeiten gehe. Denn das ist mit dem zweiten Kind hätte ich ein Jahr bezahlt zu Hause bleiben können. Und habe das aber nicht gemacht, sondern habe dann auch dort gesagt, wenn Sie mir einen Krippenplatz besorgen, und bin praktisch wieder arbeiten gegangen, als unsere Tochter ein halbes Jahr alt war. Also die musste alle Impfungen haben. Und dann bin ich dort wieder arbeiten gegangen und dann war ich dort unter den Mitarbeiterinnen, die Rabenmutter, die ihr Kind nicht richtig betreut. Und wenn das Kind mal krank ist, auch noch der Schwiegermutter gibt, die ja hier in Cottbus war und arbeiten geht. Also das ging alles gar nicht. Und das war so eine Zeit, die war nicht so richtig schön.
1: Hat Ihnen das Ihre Tochter mal vorgeworfen?
0: Ja, meine Tochter hat das ab und zu, wenn wir Weihnachten, Ostern zusammensitzen, kommt das immer mal wieder hoch, wenn man abends so sitzt. Und dann sagt sie immer, ja Mama, du hast mich ja auf der Eden Krippentante sogar mitgegeben übers Wochenende. Und ich sagte immer, du, die haben keine Kinder bekommen. Und die hat mich so herzlich darum gebeten und sich immer um dich gekümmert, dich immer umhergeschleppt. Da habe ich einfach diesen Wunsch erfüllt.
1: 9. November. Wie haben Sie ihn erlebt, 1989? Überhaupt erlebt oder verschlafen?
0: Verschlafen. Ich gehöre zu denen, die zwar noch so die ersten Dinge so ein bisschen mitbekommen haben. Mein Papa und mein Schwiegerpapa haben damals gesagt, das geht nicht mehr lange, so Wochen vorher. Und ich habe immer gesagt, nee, so wie das hier alles abgesichert ist, das wird nicht sein. Ne? Und dann haben wir wirklich die zwei kleinen Kinder und so weiter, aber in der Nacht dann geweckt.
1: Heißt, Sie sind auch gefahren?
0: Nee, wir sind nicht gefahren. Wir haben uns aber getroffen mit Freunden, die Kinder waren eingepackt und sind dann später gefahren. In der Nacht sind wir nicht gefahren.
1: Ich glaube, diesen Tag werden diejenigen, die ihn wach oder vielleicht auch so halbschlafend erlebt haben, den werden sie nicht vergessen, ne? Weil es ist so ein bewegender Moment. Ja. Man hatte im Vorfeld ein Gespür, dass irgendwas nicht stimmt. Und oftmals habe ich so heute den Eindruck, dass dieses Gefühl so langsam wieder hochkriecht.
0: Ja, also es ist nach wie vor ist es so, wenn ich, ob in Filmen, in Dokumentationen oder auch so Fotos sehe, dass ich da immer noch Gänsehaut bekomme. Das ist völlig klar, weil man ja auch in einem Alter war, wo man das alles sehr bewusst davor miterlebt hat. Ne? Also ich habe das auch miterlebt, ein Cousin von mir in Leipzig, eben der Sohn von der Tante von dem Schauspiel, die dann auf die Straße gegangen sind und plötzlich nicht mehr nach Hause gekommen sind abends, ne? Sondern erst Tage später oder so. Das hat man schon alles sehr ernst genommen. Und heute ist es so, dass ich sehr oft denke, und das auch durchaus mit einem gewissen Abstand auch zu meiner aktiven Zeit in der Verwaltung, dass wir uns an manchen Stellen schon

0: zerfasern. Ja, also dass eine gewisse Verlässlichkeit durchaus fehlt, ja, dass heute alles durchaus an manchen Stellen oberflächlicher ist. Wenn man jemandem was zugesagt hat, dann habe ich vorhin gerade in einem anderen Zusammenhang erzählt, dann meldet man sich, auch wenn man den Termin nicht schafft, aber dann meldet man sich, dass man den nicht schafft, dass man doch ein paar Tage länger braucht oder so. Das gehört einfach mit dazu. Das gehört was mit dazu, dass man auf Augenhöhe mit Anstand und den anderen auch achtet. Ja, es ist egal, an welcher Stelle derjenige sitzt oder nicht sitzt. Und das sind so Dinge, die so ein bisschen immer stärker verloren gehen in der Gesellschaft, auf der gesellschaftliche, das Verständnis, einfach das Zuhören und das Verständnis, da geht es ja schon los. Na, jeder will den anderen gar nicht zuhören. Klar, Social Media spielt einen großen Teil, dass ich unkommentiert irgendwas in die Welt posaune, ohne mich überhaupt mit irgendwas zu beschäftigen und auseinanderzusetzen. Und da müssen wir alle sehr aufpassen. Also in unseren Familien, in den Unternehmen, in den Vereinen, egal wo wir sind, dass das uns den Teppich, der mal irgendwann errungen worden ist, auch wenn vieles schiefgegangen ist und wenn vieles anders geworden ist, als was wir uns vielleicht vorgestellt haben. Ja? Wir haben immer, auch in der Vergangenheit, in vielen Jahren immer die Diskussion gehabt, hätte man das langsam machen sollen mit der Wende oder schneller oder wie auch immer. Aber das ist so, wie es ist. Und ich gehöre zu denjenigen, die da sagen, dann wären noch mehr Menschen gegangen. Ja? Also das musste irgendwann eine Entscheidung kommen. Aber derzeitig müssen wir sehen, dass wir uns selber, aber auch unsere Kinder, ja, und auch selbst die Nachbarn, ja, oder in der Straßenbahn, egal wo sie sind, auf der Straße, dass man da versucht, und ich gebe mir Mühe, obwohl ich vielleicht immer so ein Mensch bin, der immer so einen ernsten Gesichtsausdruck hat, aber ich gebe mir immer Mühe und mache das auch oft wirklich auch in der Straßenbahnhaltestelle. Wenn ich komme, das habe ich schon früher gemacht, guten Morgen zu sagen oder so, ne? Alle sind immer ein bisschen verdutzt, manche sagen guten Morgen. Ich denke, wir sollten ein Stück weit von diesen alten Tugenden, Geflogenheiten uns bemühen, da wieder einen ganzen Teil zurückzubekommen.
1: Nun ist die Wende gekommen und ich denke mal, auch der Rat der Stadt hat sich ja verändert. Er wurde ja dann im Zuge der Kreisgebietsreform und der Veränderungen, der Gründung des Landes Brandenburg, gab es ja neue Strukturen. Gab es für Sie einen nahtlosen Übergang?
0: Ja, es gab für mich wirklich, muss ich sagen, einen relativ nahtlosen Übergang. Sie hatten ja schon Sigmar Krugmann erwähnt, der damals der Stadtrat für Wohnungspolitik, Wohnungswirtschaft hieß es, war. Und er hatte mich ja auch eingestellt kurz vor der Wende. Und er hat mir später mal erzählt, wie das Bewerbungsgespräch oder das Eignungsgespräch war. Ich kann mich daran überhaupt nicht erinnern und kann mir auch gar nicht vorstellen, dass ich wirklich so war, aber naja. Ich war zum Gespräch, ich war schon etwas überrascht, das war an irgendeinem 11.11., wo ich dachte, oh, die sind aber alle fröhlich drauf oder so ungefähr. Und meine Tochter ist Ende Oktober, die ist gerade geboren worden und die hatte ich mit. Und er wollte mich unbedingt einstellen und ich habe dann zu ihm gesagt, aber Sie sehen schon, meine Tochter ist hier gerade mal 4 Wochen alt, ich weiß gar nicht, wie das gehen soll. Und dieses Gespräch hat ihn aber wohl, so hat er es mir später mal gesagt, veranlasst zu sagen, nee, die will ich einstellen, sowas brauchen wir hier. Und insofern bin ich dann wirklich, als meine Tochter ein halbes Jahr alt war, bin ich dann dort eingestellt worden. Und dann nach der Wende habe ich mich mit Wohnungsbauförderung, mit Wohnungsförderung, mit Wohngeld, also der subjektiven und objektiven Förderung befasst. War dann auch mit noch, glaube 4 oder 5 Kolleginnen im Land Brandenburg, waren wir Referenten. Wir haben die Wohngeldstellen geschult und waren immer in Bonn. Dort wurden wir wieder geschult. Ich weiß noch ganz genau, als wir das erste Mal dort angekommen sind vom Flieger. Wir waren 5 junge Frauen in bunten Kleidern, es war Hochsommer, und uns gegenüber saßen 5 Herren in ziemlich gedeckten dunklen Anzügen. Ja, und wir dachten, oh Gott, oh Gott, oh Gott. Ja, aber das haben wir gemacht und dann ging das ja los, dass auch die Stadträte, also die Strukturen, Sie hatten es gesagt, sich verändert haben. Und damals hat mich Herr Kleinschmidt, der ja Oberbürgermeister war, amtierend dann eingesetzt, wofür ich natürlich auch sehr dankbar bin. Und ich konnte dann sozusagen, das ist immer das Gute, wenn man amtiert, man kann dann selber erst mal sehen, wie es funktioniert. Und dann habe ich dort das ganze Amt übernommen. Zwischenzeitlich waren dann, ich weiß gar nicht, was an die 80 ABM-Kräfte mit drin, um diese ganzen Aufgaben in der Wende zu schaffen. Ja, und so sind wir in der Wende, haben wir uns dann überall so eingearbeitet und ich weiß noch ganz genau, Wohngeld, die ersten Wochen andere Städte und andere Bundesländer hatten schon Technik. Wir haben noch mit Durchschreibpapier geschrieben und mit Kugelschreiber und haben die Postspiele unserer Kinder mitgebracht und haben Stempel gebaut, weil wir da Porto gespart haben. Und wir haben, sonnabends gearbeitet und haben die Wohngeldanträge also bearbeitet. Die mussten ja weggeschickt werden ins Altbundesland. Und ich weiß noch ganz genau, wir haben die ersten Bescheide bekommen und wir haben in der Bahnhofstraße damals gesessen und ich habe den Postkasten aufgeknackt, weil wir unbedingt an die ersten Bescheide wollen. Also es war eine ziemlich wilde Zeit.
1: Aber es war schön.
0: Aber es war gut. Also es war eine Verlässlichkeit untereinander. Ja? Man konnte sich wirklich verlassen. Es war auch ein sehr großer Zusammenhalt. Ne? Also wir haben da irgendwelche Kochplatten gehabt, wo wir Essen warm gemacht haben, was uns die Ehemänner teilweise gebracht haben, ja? Die auf die Kinder ja dann auch aufpassen mussten. Aber es war eine sehr große Verlässlichkeit. Und ich habe damals immer auch gesagt, das ist so ein Punkt, was alles schnell vergessen wird. Wir können Fehler machen, ne, bei der Bearbeitung, bei dem und dem. Gerade beim Wohngeld, wenn man einen Fehler machen, sollte man den gleichen machen und nicht bei 40 Bearbeitern 38 verschiedene Fehler zu haben. Also das war auch so eine wilde Zeit.
1: Mhm. Ne? Zurück zu der beruflichen Entwicklung. Es gab dann den Anstoß, Sie haben einen Fachbereich geleitet oder ein Dezernat, wie hieß das?
0: Na, ich habe zunächst erstmal, amtierend hieß das damals, habe ich dieses Amt, was früher für Wohnungspolitik, Wohnungswirtschaft zuständig war, das hieß dann Wohnungsamt, Wohnungsförderungsamt. Sie wissen ja, Namen werden immer mal hier geändert, so überall, ne? Aber es ist manchmal, wie sage ich mal, nicht in jedem Hund ist Hundekuchen drin, es bleibt immer manchmal doch ähnlich, der Inhalt. Und da war eben alles drin. Da war die Wohnungsaufsicht drin, die Wohnungsförderung, die Wohnungsbauförderung, das Wohngeld, also alles, was rundum mit Wohnen zu tun hatte, das war dann meine Aufgabe.
1: Darauf wollte ich gar nicht hinaus, sondern es muss ja jemand gekommen sein, wahrscheinlich Waldemar Kleinschmidt, und hat gesagt, also wir wollen mal eine Qualifikation mit Ihnen durchführen. War das so oder wie sind Sie dazu gekommen, dass Sie sich dann für den gehobenen, nicht technischen Dienst entschieden haben in der öffentlichen Verwaltung?
0: Ja, das musste dann jeder machen.
1: Das musste man machen.
0: Wenn man weiterkommen wollte, musste man diesen Abschluss haben. Ich hatte zwar einen Studienabschluss, ja, aber für die Verwaltung war ja nochmal dieser Abschluss wichtig. Ja, und deswegen haben dann viele, so auch ich, diesen Abschluss gemacht.
1: Das war dann so was Ähnliches wie das Frauensonderstudium in der DDR?
0: Da ich nie ein Frauensonderstudium in der DDR gemacht habe, kann ich das nicht einschätzen.
1: Also es wurde Ihnen leicht gemacht oder war ganz normal ein Studium?
0: Also das war nicht wie ein Direktstudium, das ist völlig klar. Ne? Also es war natürlich, früher hat man mal gesagt, so eine Schnellbesoldung oder so. Also man musste schon, also man hat nichts geschenkt bekommen und wir haben auch ganz schön gelernt. Ne? Also gut, Frauen und Mädchen lernen sowieso immer mehr als Männer. Die gehen ein Bier trinken und möglicherweise schneiden sogar noch besser ab.
1: Wie ging es dann in der Verwaltung und auch privat bei Ihnen weiter?
0: Ja, ich habe dann das Amt geleitet. Klar kam da immer mal wieder verschiedentlich die Frage hoch, wie man sich möglicherweise parteilich bindet. Das muss ich ganz klar sein. Deswegen war ich sehr lange amtierend, also habe auch solche Ansprachen erhalten. Und habe immer gesagt, nö, also das machen wir jetzt mal so, ne? Also ich mache das so weiter. Und ja, die Kinder sind groß geworden dabei, wobei mein Mann dann zurückgesteckt hat. Er ist dann als Koch aus der Hotellerie rausgegangen und ist Kantine, wie man heute dazu sagt, hat dort seine Arbeit gemacht, denn jemand musste ja für die Kinder da sein. Und oftmals hat meine Sekretärin erlaubt, ob die sich 3 Kekse nehmen durften aus dem Schub oder so. Ja. Also insofern ging es dann arbeitsmäßig stringent weiter und ich sag mal so, das Arbeiten, ich habe schon immer gerne gearbeitet, habe demzufolge auch viel gearbeitet und dann kam damals, ich bin auch sehr gefördert worden, muss ich dazu sagen, von Frau Kraft, von Gisela Kraft damals, die ja die zuständige Baubeigeordnete war und habe auch Projekte übertragen bekommen, die man eigentlich im Wohnungsförderungsamt nicht unbedingt umsetzt. Aber es war für mich eine ganz spannende Zeit und ich konnte für mich selbst, aber auch hier für die Verwaltung, also ich hoffe es mal, aber ich denke, es ist auch so bewertet worden, gut mithelfen, dass sich unsere Stadt gut entwickelt und dass unsere Cottbusserinnen und Cottbusser, wenn auch nicht immer, zur Zufriedenheit ihre Leistung bekommen, die sie erwarten können, bis dann der nächste Schritt kam.
1: Die Frage ist nochmal, wer konnte denn besser bügeln, Ihr Mann oder Sie?
0: Mein Mann. Ich wusste bis kurz vor meinem Ruhestand immer nicht mehr, wie die Bügelmaschine geht. Nicht er hat wirklich. Auch gebügelt, ja. Und wenn wir irgendwo im Urlaub einkaufen war und ich wollte mal wieder eine neue Bluse oder irgendwas mir kaufen, dann hat mein Mann in die Bluse geschaut, wie die Zusammensetzung des Materials war. Ja, so war das.
1: Herrlich. Also das ist eine Offenbarung, das gefällt mir wirklich. Aber es zeugt auch davon, dass Sie als Familie wirklich gut zusammengewirkt haben, ja, und natürlich auch Verständnis füreinander hatten. Und wenn man Sie erlebt hat, und das Urteil, denke ich, kann ich mir erlauben, dann weiß man auch, dass Sie sehr, sehr engagiert waren und das auch bis in die Nachtstunden hinein. Verehrte Hörerinnen und Hörer, Marietta Zschoppe hat zum Beispiel Dienstberatungen nach Stadtverordneten Versammlungen durchgeführt, die abends um 9 zu Ende waren. Und das muss man erstmal leisten, dass auch die Mitarbeiter dafür Verständnis haben, dass diese wichtigen Probleme, die sich vielleicht aus der Versammlung ergeben haben, dass die dann noch zumindest verteilt werden, wie es weitergeht. Und da ziehe ich immer wieder den Hut, sowohl vor den Mitarbeitern, ja, aber auch vor Ihrem Mann, der das alles ertragen hat.
0: Ja, also er kennt mich ja nun lange genug oder kannte mich lange genug, aber ich muss immer wieder sagen, dass ich da wirklich bei meiner Mannschaft, immer sehr dankbar war. Und ja, irgendwann hat mal Frank Schimanski gesagt, ich mache die längsten Dienstberatungen, die in der Verwaltung stattfinden. Aber wir haben eben ganz viel auch Projektbesprechungen gemacht. Und für mich war es immer wichtig zu erklären, wo wir hinwollen. Ja, und auch Meinungsaustausch zu haben. Ja, also sieht das jemand anders oder gibt es vielleicht bessere Ideen? Also dieser Austausch ist ja immer wichtig.
1: Ich glaube, Sie wollten aber auch immer Detailwissen haben, ne? Also ja, ich habe Sie noch nie erlebt, dass Sie, ich sag mal, dann das Wort an jemand anderen geben mussten, weil das Detail bei Ihnen nicht bekannt war. Zumindest ist es sehr selten gewesen, weil wenn es wirklich dann auf den Millimeter ankam, mag es vielleicht gewesen sein. Aber im Großen und Ganzen war da immer ein Wissen vorhanden, was fachlich fundiert da war. Nun kommt der 1. August 2002. Das ist ein Datum, das steht bei mir hier auf dem Zettel Beigeordnete. Wie kommt man dazu, als Beigeordnete dann von den Stadtverordneten gewählt zu werden?
0: Ja, also ich war etwas, nee, nicht etwas, sondern ich war überrascht, als ich aufgefordert worden bin, mich zu bewerben. Und ich habe damals, ich weiß es noch ganz genau, ich habe damals zu meinem Mann gesagt, oh Gott, das habe ich ja noch nie gemacht. Und dann hat er wirklich herzhaft gelacht und hat zu mir gesagt, ja, dann hätten sie dich auch jetzt nicht aufgefordert, wenn du das schon wärst oder so. Ja, und es war so, auf der einen Seite habe ich mich sehr geehrt gefühlt und auf der anderen Seite hatte ich natürlich sehr großen Respekt davor. Und das hat mich an eine Zeit erinnert, jetzt oute ich mich gerade wieder, das hat mich an eine Zeit erinnert, an einen Satz, den mir mal ein Psychologe gesagt hat. Ich durfte mit noch jemandem aus dem Haus, damals waren die Beigeordneten eingeladen, bei der Kammer. Ich habe so knapp 2 Jahre an einem Training, hat man damals dazu gesagt, der Industrie- und Handelskammer teilgenommen. Da waren damals Beigeordnete, Frauen, weibliche Beigeordnete, die Powerfrauen aus Cottbus eingeladen. Und ich wurde gefragt, ob ich das als Fachbereichsleiterin oder als Amtsleiterin übernehmen würde. Und da ich ja immer natürlich, ne, dann gesagt habe, toll. Und dann gab es noch mal eine Zeit, wo ich alle 14 Tage Donnerstag, Freitag, Samstag dort ein Training gemacht habe. Und da waren immer sozusagen für 2, also waren alles Geschäftsführerinnen und Geschäftsführer, und weil sie immer gesagt haben, naja, öffentliche Verwaltung, Frau Starkedam, öffentliche Verwaltung ist auch nicht anders als ein Unternehmen und man kann auch gegenseitig voneinander lernen. Und das war auch so, also wir hatten Wirtschaftsenglisch, da wusste ich gar nicht, was gefragt war, ne? Und uns haben dann Psychologen und von einer ganz großen Kanzlei in Berlin, die haben uns begleitet und mal dann sozusagen am Ende uns dann bewertet und dann wurden die Vertiefungsmodule festgelegt. Und da wurde ich dann gefragt, naja, was würden Sie denn da gerne in der Vertiefung machen? Wir sagen Ihnen dann, was wir sehen bei Ihnen. Ne? Und ich sagte, ach, nein, eigentlich alles. Das wäre schon irgendwie hinkriegen. Und dann haben die gesagt, ja, ja, typisch Sie. Und dann hat jemand zu mir gesagt, und das ist dieser Satz, den ich meinte, Sie sind jetzt Amtsleiterin, wollen Sie beigeordnet, wollen Sie Wahlbeamte werden? Und da war ich erschrocken, weil ich dachte, ich habe mich ja so nie gesehen, nie gefühlt. Ne? Also, und an den Satz muss ich mal denken, wo ich dachte, oh, hast du dich wirklich vielleicht auch so benommen? Ne? Also ja, und dann habe ich mich beworben.
1: Nach den Ausführungen weiß ich jetzt, wo Ihr Enthusiasmus und Ihr Engagement auch herkommt. Denn man sagte, Frau Starke, das war ja die Chefin der Deutschen Bank hier in Cottbus, der sagte man nach, wenn sie also am Sonntag nichts vorhatte, dann hat sie am Sonntag ihre Abteilungsleiter zusammengerufen und hat da dann die entsprechende Abteilungsleiterkonferenz der IHK stattfinden lassen, damit die Herren, in der Mehrzahl waren es damals ja noch Herren, bevor sie das alles ein bisschen umprofiliert hatte und dann auch einige Damen dabei waren, wie Frau Schulz zum Beispiel. So hat sie sozusagen sicherlich auch ausgestrahlt auf andere Personen, die dann, ich sag mal, dieses Vermächtnis weiter mitgenommen haben.
0: Herr Micklich, ich bin froh, dass wir nicht irgendwo bildlich erfassbar sind, sonst würde man sehen, dass ich rot werde.
1: Nein, also ich bin nun farbenblind, ich kann das nicht mal bestätigen für unsere Hörerinnen und Hörer, aber es war trotzdem, ich denke mal, sicherlich prägend, weil unter diesen Frauen, da hat man sich ja auch Gedanken gemacht, kann ich mir gut vorstellen, wie werde ich das Amt oder diesen Job, den ich habe, auch weiterführen, weil das war doch eine spannende Zeit, also muss man ganz ehrlich sagen, wer da nicht, ich sag mal, aufgegangen ist in seiner Arbeit, der hat den falschen Job gehabt, also ich kann da wirklich mitreden, ich war damals Geschäftsführer bei der Handwerkskammer, es war phänomenal, was man alles selbst bestimmen konnte. Und wir haben immer noch gesagt, solange es noch keine Landesregierung gibt, also bis 94, 95, das war die beste Zeit, die kreativste Zeit, die Brandenburg eigentlich hatte. Wir haben ja eine Zeit gehabt, da ging es um die Entlastung der Wohnungsbauunternehmen und der Genossenschaften. Und die hatten den Auftrag, das war, glaube ich, auch im Einigungsvertrag festgelegt, es sollte ein Wohnungsrückbau stattfinden, damit die kreditierten Wohnbauten dann auch zu einer Entlastung führen der Unternehmen. Vielleicht können Sie unseren Hörerinnen und Hörern dieses Modell nochmal erläutern, weil wir kommen, glaube ich, nochmal zurück, was Jetztzeit anbelangt, denn viele dieser damals abgerissenen Flächen, die strotzen ja heute danach, wieder bebaut zu werden. Vielleicht nochmal zu dem Modell, Frau Zschopper.
0: Also Sie haben es schon gut zusammengefasst. Es ging einfach darum, dass die Unternehmen wirtschaftlich gesehen am Markt bleiben. Und dadurch, dass so viele Menschen auch in Cottbus wie in vielen anderen Städten den Rücken gekehrt haben, gab es natürlich einen ganz hohen Leerstand. Und gleichzeitig wurden aber auch durchaus hier in der Wohnung gebaut, wo die Menschen hingezogen sind und der ungebändigte Wunsch, ein Einfamilienhaus zu bauen und das dann in der Region, hat ja auch noch dazu beigetragen. Also es sind viele junge Menschen weggegangen, weil sie einfach woanders hin wollten. Sie haben sich beruflich anders orientiert, ausbildungsmäßig anders orientiert. Viele junge Familien haben ein Haus gebaut außerhalb von Cottbus und wir hatten hier einen sehr großen Leerstand. Und dass dieser große Leerstand, weil keine Einnahmen kamen, die Wohnungswirtschaft, sprich also kommunales Wohnungsunternehmen und die Genossenschaft nicht gefährden, in ihrer Existenz. Deswegen wurde dieses Programm aufgelegt und es wurden sozusagen Zuschüsse gezahlt, 50% vom Bund und 50% vom Land, wo im Prinzip pro Quadratmeter das Wohnungen abgerissen werden konnten. Also wir haben immer zwar nett gesagt Rückbau, aber es ist ein Abriss logischerweise gewesen. Und diese Flächen durften nicht wieder bebaut werden. Das heißt also, wenn Steuergelder für diesen Rückbau genommen worden ist, durfte dann nicht mit anderen Steuergeldern, zum Beispiel mit Fördermitteln im Wohnungsbau, weil ja viele Wohnungen, dann moderne Wohnungen gefehlt haben, durften die nicht wieder bebaut werden. Es sei denn, es gab auch Einzelverträge, dass man sagt, gut, dann später mal.
1: Das heißt, die Zweckbindung war etwa 25 Jahre.
0: Die Zweckbindung, Sie sagen, es war 25 Jahre und das ist ja das, was uns in den letzten Jahren und Jahrzehnten immer wieder behindert hat. Auch wo wir dann schon hier in Cottbus gesehen haben, die Bevölkerungsentwicklung ist eine andere. Und es war insofern für alle Beteiligten, da rede ich nicht nur von der Verwaltung, von der Wohnungswirtschaft, sondern insbesondere für die Menschen, Ja? Für die Familien war das eine ziemlich auch durchaus harte Zeit, denn sie haben dann erfahren, dass ihr Haus abgerissen wird. Und ich kann mich gut erinnern an eine große Veranstaltung in Sachsendorf, wo wir Lautsprecher nach außen hatten, weil die Plätze im Hörsaal an der damaligen Fachschule nicht gereicht haben, die vielleicht gerade ihr Bad renoviert haben oder die gerade Möbel passend gekauft haben. Und wir hatten damals, und wir haben es wirklich, wir haben 10.000 Wohnungen abgerissen in Cottbus, Schulen abgerissen, Kitas abgerissen, ganz wenige nur umgenutzt. Und ich habe damals gesagt, und es war wirklich so, es ist die Operation am offenen Herzen gewesen, weil sie können nicht sagen, geht ihr mal dorthin und jetzt machen wir das mal, sondern es war ganz, ganz viel Arbeit mit unseren Cottbus und Cottbus und mit den Mietern zu tun. Und das war ein ganz enges Zusammenspiel und das war dann, nachdem es sich eingespielt hatte, auch ein sehr gutes Zusammenspiel mit dem kommunalen Wohnungsunternehmen und der Genossenschaft, weil die beiden großen Unternehmen haben den Stadtumbau geschultert in Cottbus. Ja. Nicht so die Privaten, die haben davon profitiert, wenn sie gebaut haben, weil natürlich die Leute dorthin gezogen sind. Das war für alle eine ziemlich harte Zeit. Und heute gucken wir uns dann an und haben mehrere Teilmärkte, wo wir sagen, oh, wir brauchen neue, andere Wohnungen, die die Menschen auch haben wollen. Wie sind die Mieten gestiegen? Können sich das leisten? Und gleichzeitig ist das andere Feld, und da bin ich auch dankbar, dass da die Kommunalpolitik immer drauf geschaut hat, dass man sagt, naja, wie werden denn die Renten mal aussehen in Jahrzehnten? Wer wird sich was leisten können? Also, dass man wirklich, und das ist auch so, nicht nur eine Bitte, aber ich habe ja hier und da weiter Kontakte in die Verwaltung, dass man das wirklich auch weiter so beachtet. Denn so wie sich es zurzeit entwickelt, kann es durchaus auch schwer werden. Ja? Dass viele auch sagen, ich kann mir eine neue, größere Wohnung nicht leisten. Oder eben viele größere Wohnungen, die Altmietverträge haben, eben durch Einzel- und Zwei-Personen eben noch bewohnt werden. Und das ist eine Wohnung mit 80 oder 100 Quadratmetern. Also es gibt in den nordischen Ländern, ich habe das neulich erst mit jemandem diskutiert, in den nordländischen, das Modell, ich weiß, das ist immer eine Wirtschaftssache, dass man sagt, okay, wenn sich wenn sich ältere Menschen entschließen, ihre große Wohnung aufzugeben und dass wir Familien dort reinziehen können, dann schauen wir, dass wir mit gewissen staatlichen Zuschüssen können diese älteren Herrschaften ihre Miete weiter bezahlen aus ihren Altmietverträgen, die sie in der großen Wohnung hatten. Und sowas gab es ja schon mal, ne, zu DDR-Zeiten, diese Tauschringe, die es damals gab, ne, wo man so einen gewissen Betrag bekommen hat, wenn man seine große Wohnung aufgegeben hat. Und wenn wir, das ist nur ein kleiner Baustein und der liegt mir aber schon ein bisschen am Herzen, wenn wir die ganze Zeit über Nachhaltigkeit sprechen, über Ressourcen in unserer Welt und wo auch immer überall sprechen und es geht um Bauland, ja, und wie viel wollen wir noch verbrauchen, dann ist das ein Instrument, was es nicht rettet, die ganze Situation, aber wo man sagt, das ist ein Mosaiksteinchen in einem Bild, was man auch nutzen könnte. Ich weiß, dass, glaube, Potsdam oder irgendeine Stadt hat es mal gehabt, hat auch Personal eingestellt, es hat sich da nicht rentiert. Aber wie man so mit vielen Dingen in der Stadtentwicklung sagt, man immer, man muss groß denken. Das sind Jahrzehnte, die Stadtentwicklung macht. Und dann, dass man auch mit so solchen Punkten mit so berücksichtigt, denn auch das ist der gesellschaftliche Zusammenhalt, der so ein bisschen flöten geht.
1: Nun haben wir von dem Abriss gesprochen und von den Fördermitteln, aber es gibt natürlich auch positive Beispiele. Eines, was hier in Cottbus, glaube ich, ganz groß gewirkt hat, das ist dieses Projekt Modellstadt. Und da stehen Sie ja mit einer Gesellschaft, KSK genannt, vielleicht erklären Sie unseren Hörerinnen und Hörern, was sich dahinter verbirgt, in enger Zusammenarbeit. Und es gab ja also wirklich Millionenbeträge, die da an Fördermitteln eingeworben worden sind, die dann auch geflossen sind und die ergänzt worden sind durch private Mittel derer, die da in diesem Modellstadtprojekt mitgemacht haben. Vielleicht stellen Sie unseren Hörern das nochmal vor.
0: Na, ganz kurz und knapp zusammengefasst gab es die Möglichkeit, wir sind aufgenommen worden eben als Modellstadt für die Innenstadtsanierung. Also das sind immer ganz begrenzte Gebiete. Wir hatten ein sehr großes Gebiet hier und In diesem Gebiet bekommt man Zuschüsse vom Bund übers Land, die dann ausgereicht werden und wirklich als Zuschüsse für bestimmte Vorhaben. Das geht zum einen für private Eigentümer, Wohnungseigentümer, die sozusagen die Fassade sanieren konnten, nicht innen, aber die Fassade sanieren konnten mit Zuschüssen. Wir als Stadt, die öffentliche Hand, konnte Parks, Straßen, also alles, was öffentlicher Raum ist, instand setzen und sanieren. Es gab für Ordnungsmaßnahmen, also wenn man wirklich erstmal Flächen ordnen musste, gab es die Möglichkeit, also die konnten privat genutzt werden durch private Eigentümer, aber eben auch durch die öffentliche Hand. Und die DSK, unser Sanierungsträger, also Deutsche Stadtentwicklungsgesellschaft, die hat uns da die ganzen Jahrzehnte und auch noch heute sehr gut begleitet. Wir haben uns damals deswegen entschieden, wir sind auch da oftmals kritisch hinterfragt worden, wir hätten es auch wie Leipzig machen können, hätten ein Stadtsanierungsamt sozusagen entwickeln können mit 50, 60, 70 Mitarbeitern. Aber wir haben damals bewusst gesagt, nee, wir nehmen am Markt, der muss auch zugelassen sein auf der Bundesebene. Und mit denen aber haben wir sehr gut zusammengearbeitet und arbeiten auch heute noch gut zusammen. Und man darf eben nicht vergessen, das war so unser auch ein Erfolgs, dass man sagt, wenn man als privater Eigentümer sozusagen ein Fördermittel Euro bekam, konnte das mit der privaten Investition, konnte das für 5, 6, versiebenfacht werden. Also insofern war es ein gutes Zusammenspiel, auch wenn dann bei der Abrechnung manche Eigentümer gesagt haben, ja, was habe ich eigentlich davon gehabt? Ne, mein Haus gar nicht, aber es war in der Straße. Ne? Das war aber als die ersten großen, die großen Eigentümer, Unternehmungen und Bauträger dann gesagt haben, das ist schon in Ordnung, haben wir auch diese Hürde, sage ich jetzt mal, die teilweise war, dann auch überstanden. Aber wenn man sich heute Cottbus anschaut, und ich erlebe das immer wieder die vergangenen Jahre, aber auch jetzt noch, die Cottbus vor Jahren gesehen haben, also so kurz nach der Wende oder in der ersten Zeit und dann gesehen haben oder so mal wiederkommen. Auch die Berliner haben es ja sehr weit nach Cottbus. Die sind immer wieder überrascht, wenn sie nach 20 Jahren mal nach Cottbus kommen und in Cottbus noch nie vorher gesehen haben. Dann haben sie gesagt, wir können schon gemeinsam mit allen, die dran mitgearbeitet haben, und das ist nicht nur Verwaltung und Wohnungsunternehmen, sind so viele private Unternehmen, sind die Kammern, es sind die Vereine, können wir sehr dankbar sein, dass wir das geschafft haben. Und eins, daran erinnere ich mich immer, das war die erste Zeit kurz nach meiner Wahl und eben auch diese Innenstadt. Ich habe damals immer, vielleicht kommt das aus der alten Zeit, dass man viel immer versucht hat, Projekte irgendwo zu starten. Ich habe damals immer gesagt, oh Mann, auch zu einer Freundin, die auch in dem Bereich unterwegs war, Mann, ich weiß das immer gar nicht. Die Cottbusser kommen immer zurück aus dem Urlaub und sagen, oh, war das toll im Schwarzwald, die Trachten, und war das toll dort, und war das Mensch grün und alles. Und dann denke ich, oh Mann, ein Stück weit die eigene Stadt, das müsste doch hinzukriegen sein. Und ich habe damals überlegt, wie man das machen könnte, und habe mich mit jemandem unterhalten. Und ich will das einfach den Menschen nahe bringen, und man muss es aber inszenieren. Und so ist das mit der Modellstadterkundung entstanden.
1: Ich hätte danach gefragt, ja, okay. Weil Sie, ich sag mal, ja, eine der Initiatoren oder die Erfinderin dieses Modellstadtrundgangs überhaupt hier in Cottbus sind. Ne?
0: Und das war für mich, vielen Dank, das war für mich die Möglichkeit, wo ich gesagt habe, wir müssen es, dass die Menschen die Möglichkeit haben, ihre Stadt besser kennenzulernen und nicht nur auf den Wegen von A nach B, und dass sie auch die Möglichkeit haben, ins Gespräch zu kommen. Aber das kann man nicht als Rundgang machen, du musst es inszenieren. Ja? Also du brauchst Kultur, du brauchst Musik, du brauchst Vereinigte. Und ich werde nie vergessen, beim ersten Anfrage, wie das Staatstheater gesagt hat, wie auf der Straße spielen und singen, wir doch nicht. Und es gab die Zeiten 2, 3, 4 Jahre später, wo sie gesagt haben, wieso werden wir denn eigentlich nicht gefragt? Und die allererste Modellstadterkundung, ich weiß es noch ganz genau, ich war so tief enttäuscht. Die Eröffnung war in der heutigen Synagoge, damals Schlosskirche, und ich dachte, oh, wir müssen Lautsprecher nach draußen bringen, damit die draußen sind, die nicht reinpassen, das auch alles hören. Ja, ich glaube, die ersten 2, 3 Reihen waren besetzt, und es war fast alles Verwaltung. Aber, und das hat mir ein guter Freund gesagt, halte durch. Du brauchst 5 Jahre, das ist ein gutes Format, halte durch, das wird sich entwickeln. Und ich bin heute richtig glücklich, wie gut sich das entwickelt hat und dass die Menschen weiter danach fragen.
1: Nun haben wir es hier zu tun mit einer Amtsleiterin, einer Beigeordneten und natürlich kam dann auch die Frage, Bürgermeisterin zu werden. Wie ist das gelaufen? Ich kann mich noch entsinnen, dass es eine Vorlage gab für die Stadtverordneten, in der sozusagen ein Teil ihrer Vita aufgelistet war, was sie alles schon geleistet haben, um dann die Empfehlung auszusprechen, hier eine Wahl durchführen zu können. Wer hat Sie gefragt? Sie haben 5 Bürgermeister erlebt, Bürgermeisterinnen, muss man auch sagen. Wie war's?
0: Holger Kelch. Wir haben ja das mit alle erleben können, dass bei der ersten, also nach Karin Rätzels Oberbürgermeisterin, mal danach sind ja Frank Schimanski und Holger Kelch angetreten. Frank Schimanski hat die Wahl für sich entschieden und Holger Kelch ist Bürgermeister geworden mit dem Finanzressort. Und danach sind sie wieder beide angetreten. Diesmal hat Holger Kelch das Rennen gemacht und hat mich dann schon an dem Abend gefragt, ob ich denn nicht die allgemeine Vertretung übernehmen würde. Und er würde es wirklich sich sehr freuen, wenn ich Ja sagen würde.
1: Da muss man jetzt nochmal dazu sagen, Holger Kelch war CDU und Sie waren zur damaligen Zeit schon Parteimitglied?
0: Ich war zur damaligen Zeit gerade in die SPD eingetreten. Denn ich kann mich erinnern, dass Genossen zu mir sagten, die Wahl, die tobte. Und also es war etwas wesentlich früher, die Wahl tobte. Also es war noch die Wahl zwischen Frank Schimanski und Holger Kelch. Und Frank Schimanski hat das dann entschieden für sich. Und dann haben einige gesagt, naja, und wenn Herr Kelch gewinnt, CDU und SPD, dann wirst du ja die Erste sein oder werden sie ja die Erste sein, die dann der nicht mehr da ist. Und ich habe damals gesagt, ach, da bin ich eigentlich relativ entspannt, weil Holger Kelch und ich, wir haben mit, glaube ich, 2 Monaten Abstand sind wir gewählt worden, beide damals unter Oberbürgermeisterin Karin Rätzel.
1: Heißt, Nominierung ist erfolgt, Wahl ist erfolgt, auch, ich sag mal, mit einem guten Stimmverhalten. Und dann ist natürlich, ich sag mal, das Arbeitspensum noch größer. Die Kinder zur damaligen Zeit waren schon erwachsen, kann man das sagen?
2: Ja.
1: Das heißt, Mutti hatte auch mehr Zeit.
0: Ja, Mutti hatte insofern mehr Zeit, was die Kinder, was kleinere Kinder angeht. Aber Kinder bleiben Kinder, ne? Das ist das, da werden, wie heißt das immer so schön, kleine Kinder, kleine Sorgen, ne? Und umgedreht. Ja, man hatte trotzdem noch zu tun, aber das hat natürlich auch in die Karten gespielt, ne? Dass man nicht mehr so gucken musste, üben, ne? Was ist Dezimal, was ist Dezimeter, was ist das, was ist jenes. Das war schon natürlich sehr von Vorteil.
1: Heißt, man konnte sich ein neues Projekt an Land ziehen und das hieß damals Ostsee. Spannende Geschichte. Der Tagebau zieht sich zurück, beziehungsweise Kohle- und Energiewirtschaft wird auch irgendwann endlich sein. Und was passiert mit den Flächen, die zu rekultivieren sind? Cottbus stand vor dem Problem. Wir haben ein Riesenloch vor der Stadt. Und Sie haben das bewältigt, gemanagt und waren Beteiligte an diesem gesamten Planungs- und Fortschreibungsprozess.
0: Ja, also eine große Mannschaft war beteiligt, eine große Mannschaft. Klar, in der Verwaltung, natürlich in der Landesregierung, in der gemeinsamen Landesplanung und natürlich insbesondere der Unternehmung, ne, also von Vattenfall und LEAG, die Behörden des Landes, also Bergbaubehörde und so weiter. Also insbesondere aber auch die Kommunen, die kommunale Familie, also die Gemeinden um die Stadt Cottbus rum, weil Ostsee war ja nicht nur Cottbus, sondern eben auch die anderen Anrainergemeinden, wie wir immer gesagt haben. Und das war ist ja heute noch, aber damals war es ein unwahrscheinlich spannender Prozess, weil es ja wieder darum ging, nicht nur um das Fachliche und um das rein Rechtliche, ne, das ist ja das Spannende, man kann sich erinnern, wenn die ersten Ufer abgebröckelt sind, also dieses Ganze, sondern eben die Menschen auch mitzunehmen, ja. Erstmal die interkommunale Zusammenarbeit mit Ostseefest von Gemeinde zu Gemeinde. Und ja, man kann das ja auch mal so formulieren. Es waren ja auch die Zeiten insgesamt mit Ansiedlungen von Gewerbe und Industrie und vielen anderen. Und jeder wollte natürlich die Nase vorn haben und Steuereinnahmen generieren. Und insofern, und mit der Stadt Cottbus, wo es immer heißt, die Große will uns ja nur schlucken, wo wir gesagt haben, nee, wollen wir eigentlich nicht, aber wir müssen uns schon irgendwie ein bisschen zusammenraufen. Ne? Und natürlich gab es da unterschiedliche Auffassungen. Aber wir haben es, denke ich, gut hingekriegt, trotz unterschiedliche Auffassungen immer einen Weg zu finden, dass wir sagen, wir dürfen das große Ganze nicht aus dem Auge verlieren.
1: Sehen Sie nach all dem Ungemach, welches in den 90er Jahren auf die Region zugekommen ist, mit dem Wegfall von Arbeitsplätzen, mit dem Rückbau von Wohneigentum, mit dem Rückbau von Wohnungen insgesamt, heute eine Riesenchance in dem Strukturstärkungsgesetz?
0: Ja. Ja, sehe ich. Weil, das muss man so ganz deutlich sagen, die, egal ob im Unternehmen oder die öffentliche Verwaltung, sich alle doch schon gefestigt haben gegenüber damals, 90, ne, klar, auch wenn da manches schneller und besser ging, ne, mit dem Handschlag, wir machen das jetzt so und nicht noch 22 Abzeichnungen. Das muss man so sagen, Stichwort Entbürokratisierung, wo ja jeder manchmal nur noch ein müdes Lächeln hat. Das ist schon ein Vorteil. Das ist schon ein Vorteil, zumal eben auch finanzielle Mittel zur Verfügung stehen. Und wenn es uns so gelingt, wie die Projekte durchaus gefasst sind, auch durchaus vertraglich gefasst sind, dass wir wirklich in Ersatz, will ich gar nicht sagen, aber Arbeitsplätze eben weiter schaffen können, ja, dann ist das wirklich dieser Vorteil, weil da jetzt die finanziellen Mittel auch zur Verfügung stehen, die ja damals nicht zur Verfügung standen. Und natürlich ist uns das immer allen klar. Ich habe selber immer gesagt, es ist doch völlig klar, auch wenn wir die Unimedizin kriegen, ein Baggerfahrer von der LEAG wird nicht mit dem Skalpell, das ist ja naiv gedacht, sowas, ja. Aber von der Grundstruktur, von all dem bis hin zu den Projekten, dass auch durchaus hier und da Personal gefördert wird, dass sich die Unternehmungen, siehe Bahn und LEAG, auch gerade durch den Fachkräftemangel mehr zusammentun und gucken, wie können wir da gemeinsam was leisten. Das ist, finde ich, das ist schon gut, auch wenn jetzt, wie wir gehört haben, die Bahn dann doch nicht so davon profitieren kann. Aber dann kommt dieses Geld, Frau Ministerin Schneider hat es ja im Interview gesagt, kommt das Geld natürlich anderen Projekten, die eben bahnaffin sind oder anderen zugute. Sehe ich als wichtig an und diesen Einsatz möchte ich noch dazu sagen, weil ich da oft manchmal auch ein bisschen komisch angeschaut werde, weil immer so der Vergleich ist in der Lausitz zwischen Brandenburg und Sachsen. Ja, klar hat Sachsen, die haben da gesagt, ja, die fördern vielleicht Kitas und Schulen und das machen wir hier gar nicht, wann machen wir denn das hier und so weiter. Ich finde es schon in Ordnung, dass da mit Augenmaß geschaut wird auf die Arbeitsplätze. Natürlich hat jeder gesagt, ich brauche jetzt eine Kita, ich brauche jetzt das, ich brauche das. Und jetzt, wo Arbeitsplätze so weit, wo man sagt, ja, das ist etwa die Zahl, dass man auch sagt, ja, wir gucken jetzt, ne, wie hier jetzt für Cottbus und Region, ob man da eine Kita weiter für die Fachkräfte, die hierher kommen in diese Unternehmungen. Und wie viele Unternehmen haben sich denn hier schon angesiedelt? Aber auch Institute, Forschung für unsere Universität, jetzt nicht die Uni, die Medizin-Uni, sondern die Universität. Die BTU, ja, die da alle in Forschung mitarbeiten und große Unternehmungen teilweise hier sind. Das ist schon die wichtigste Chance für uns, das jetzt wirklich durchzuziehen.
1: Ein paar kurze Fragen und ein paar kurze Antworten. Was ist denn Ihr Lieblingsort in Cottbus?
0: Das ist ganz einfach. Habe ich letztens erst wieder gemacht mit Münchner Gästen. Das ist die Innenstadt mit ihren verschiedenen Facetten und dann durchaus die Stadtteilkerne, denn die haben sich auch entwickelt. Also die darf man nicht vergessen. Man darf nicht nochmal sagen Innenstadt und Branitz, ja, und die Parks, sondern auch die Stadtteilkerne haben sich da entwickelt. Da ist natürlich noch einiges zu tun und reichlich zu tun, aber auch da.
1: Die größte Dreckecke, die Sie gerne weg hätten, wenn eine gute Fee käme?
0: Dreckecke würde ich vielleicht gar nicht mal so dazu sagen, sondern das sind einfach Flächen, die danach schreien, entwickelt zu werden. Der ganze Bereich, nördlich-südliches Bahnhofsumfeld mit allem, mit Speicherstadt, wie wir immer als Arbeitstitel dazu gesagt haben, mit dem nördlichen Bahnhofsumfeld, mit all dem drum und dran, dann die Verbindung zur Uni, aber auch dann zu den ganzen Entwicklungen, Görlitzer Straße rüber. Das sind ganz große Entwicklungschancen. Da hat er, unser Bahnhof hat keine Vorder- und keine Rückseite, sondern er ist mitten im Kern drin. Das ist eine der großen Flächen, aber durchaus auch in den Stadtteilen hier und da Flächen. Also ich finde es gut, dass wir zum Beispiel nach Schmelwitz jetzt den Trödelmarkt, auch wenn viele uns da gescholten haben und kritisch waren, aber der ÖPNV fährt dahin, dass wir das dorthin bringen. Und so müssen wir gucken, dass wir auch verschiedene Flächen entsprechend in Wert setzen, wie die Fachleute immer sagen, also entwickelt werden, aber auch das Treffen der Gesellschaft, also dass die Menschen sich treffen können. Ich denke, gerade da, wo es immer weniger wird, dass man miteinander im Austausch ist und da abgekapselt ist, da will ich auch gar nicht sagen, wie viele sagen, da ist Corona dran schuld, aber wir haben die Chancen, dass wir wieder aufeinander zugehen und uns im öffentlichen Raum und nicht nur zur Gartenparty treffen.
1: Fast zum Abschluss unseres Gespräches, wo sehen Sie Cottbus in 10 Jahren?
0: Wenn wir all das, nee, nicht alles, das kann, schafft man sowieso nicht, aber wenn wir einen großen Teil, den wir uns vorgenommen haben mit den Projekten, die wir teilweise angesprochen haben oder teilweise zumindest genannt haben, ich will da einfach auch nochmal wirklich unsere Unimedizin nennen, aber auch unsere Brandenburgische Technische Universität mit den Forschungseinrichtungen, mit Wissenschaft, mit dem Lausitzer Science Park. Wenn wir das schaffen, dort die Ansiedlung, aber auch die Unimedizin, die dort ganz neue Wege geht in der Digitalisierung, werden wir eine lebendige, tolle Stadt oder zur lebendigen, tollen Stadt weiterentwickeln. Und wenn wir es dann noch schaffen, neben unseren vielen Kultureinrichtungen, Kunsteinrichtungen, öffentlichen Räumen, die wir haben, und das liegt mir wirklich sehr am Herzen, es auch noch schaffen, da müssen wir eben als Baubehörde oder mussten wir damals immer darauf achten, wenn ich eben das nördliche Bahnhofsumfeld nehme, ja, dass wir Treffpunkte schaffen, Clubs schaffen, ja, wo man sich eben treffen kann, ungezwungen und nicht nur so den Seniorentanz hat, nichts gegen Senioren, ich gehöre selber dazu. Ja. Das ist sozusagen auch der Kit, der dazu gehört. Wird man all die beneiden, die in Cottbus zu Hause sind.
1: Nun haben Sie es geschafft, mit den vielen Bereichen, die Sie im öffentlichen Leben beschrieben haben oder die Sie zum öffentlichen Leben dazugehörig zählen, ganz von Ihren privaten Dingen abzulenken. Aber zum Schluss gestatten Sie mir sicherlich die Frage, wie wird denn Marietta Zschoppe Ihr Ruhe-Dasein, Ihre Seniorentätigkeit ausfüllen? Was werden Sie denn tun?
0: Ich werde mich, und das mache ich schon bereits seit einigen Monaten, nicht nur freiwillig, sondern auch gezwungenermaßen, mich viel intensiver das, was mir meine Familie gegeben hat, die ganzen Jahre ihr zurückzugeben, was ich zwar so auch immer gemacht habe, aber jetzt fällt es mir ein bisschen schwer, ich habe gleich ein Kloß im Hals. Meinem Mann ging es sehr schlecht, ich bin froh, dass er überlebt hat. Wir sind in Masuren gewesen, um einfach nur zu sagen, alle eingeladen, die Mama geht jetzt wirklich in den Ruhestand oder die Oma geht wirklich in den Ruhestand, und dann hat uns das dort kalt erwischt bis jetzt in den letzten Tage hin, und deswegen bin ich froh, dass es meinem Mann wieder entsprechend gut geht. Und natürlich, ich bin heute erst von jemandem gefragt worden, in dem Verein, in dem ich bin, Mann, du hast doch jetzt Zeit, jetzt kannst du doch mal endlich wieder kommen und nicht nur mal zahlendes Mitglied sein. Ja, sage ich, ja, ich werde mir Mühe geben, das tun, das mache ich ja auch. Außerdem bin ich ein totaler Theaterfreak, also ich könnte im Theater wohnen. Also das ist diesen Luxus, den ich mir trotz der Krankheit meines Mannes immer noch mal abends auch geleistet habe, obwohl ich mir dann selber mein schlechtes Gewissen eingeredet habe. Und ich mache ja immer noch, ich unterstütze noch ein bisschen die Verwaltung, ein paar Stündchen. Manche mögen sagen, oh, kannst du es wirklich nicht lassen, wir haben ja Wetten abgeschlossen. Und ich habe mich wirklich bei all meinen knapp 400 Mitarbeitern einzeln verabschiedet. Und ich freue mich, dass sie sich die Zeit genommen haben. Und ich bin das oft gefragt worden. Und ja, da mache ich jetzt noch ein bisschen was zu Ende. Das ist aber nur noch eine ganz, ganz kurze Zeit. Und genieße das einfach, nehme mir vor, mehr Sport zu machen, was mir immer noch nicht gelungen ist. Aber ich genieße dann auch unsere Stadt. Also ich freue mich zum Beispiel, wenn man es sieht, dass sowas wie eine Walzernacht, dass die Menschen kommen, aber dass auch im Sommer alle auf dem Altmarkt sitzen oder in den anderen Kneipen sitzen. Ja, das freut mich. Und eigentlich wollte ich mal meine Fotoalben zu Ende kriegen. Ja, das mache ich so.
1: Frau Schoppe, ich bedanke mich ganz, ganz herzlich für das Gespräch. Ich fand es sehr interessant und ich denke, unsere Hörerinnen und Hörer von Radio Ginzing werden auch aufhorchen und die Stadt Cottbus vielleicht mit ganz anderen Augen sehen, denn sie werden sich erinnern, Marietta Schoppe war hier beteiligt, war da beteiligt, hat uns darüber berichtet, was hier entstanden ist. Ich wünsche Ihnen alles Gute, Gesundheit natürlich, dass es im Familiären den Frieden gibt und die Ruhe und die Kraft und natürlich auch im Gesellschaftlichen. Recht herzlichen Dank für das Gespräch.
0: Vielen Dank, dass ich bei Ihnen sein durfte. Und ich wünsche allen, die uns hören, Gesundheit und ich sage es nochmal, die Bitte, untereinander aufeinander aufzupassen, zuzuhören und sich auch durchaus zu helfen.
2: Im Ohrensessel bei Radio Ginzing begrüßten wir heute Marietta Schoppe. Dietmar Micklich war verantwortlich für die Gesprächsführung.
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Das waren die Shangri-Las, eine Mädchengruppe aus den USA mit ihrem Song Leader of the Pack von 1965, der es 1972 und 1976 erneut in die Hitparaden schaffte. Den Song bezeichneten Musikkritiker als eine der größten Mini-Opern der Popmusik und als absolutes Meisterstück einer Teenager-Hymne. Der Titel fand auch Aufnahme in die Liste der 365 wichtigsten US-amerikanischen Lieder des 20. Jahrhunderts, dort auf Rang 180. Wir hören heute eine Stunde lang Frauenpower, Frauen in der Rock- und Popmusik. Die Rockmusik ist ja meist männerdominiert, aber die Frauen stehen den Herren der Schöpfung in nichts nach, wie wir sehen werden. Dabei gehen wir es chronologisch vor und hören als nächstes Those Were the Days von Mary Hopkins aus dem Jahre 1968 und danach Amazing Grace mit Judy Collins von 1971.

Die Rockmusikerin Patti Smith gilt als Godmother of Punk und als Ikone der Frauenbewegung. 2007 wurde sie in die Rock'n'Roll Hall of Fame in Cleveland aufgenommen. Wir hören einen ihrer größten Hits, Because the Night.

Nenas Irgendwie, Irgendwo, Irgendwann entstand 1984. Und nach Nena hören wir Petra Zieger und Smokings.

What's up? Englisch für Was ist los? Schrieb Linda Perry, die Frontfrau der Frauenrockband Four Non Blondes. Der Titel erschien 1992 und war im darauffolgenden Jahr 10 Wochen auf Platz 1 der deutschen Charts. Und gleich danach hören wir Lords of the Boards mit Sandra Nasic von den Guano Apes.

Es wird nun etwas ruhiger weitergehen mit Hio de la Luna von Luna. Luna ist ein niederländisches Musikprojekt um Marie-José van der Kolk. Danach hören wir Amo Vitam von der Sängerin Anna R. des Berliner Musikduos Rosenstolz und Setuvoy der deutschen Danceband Highland. Highland wie Hochland. Wobei Nicole Highland singt, Highland wie Erlöser.

Tarja Turunen prägte mit ihrer ausgebildeten Opernstimme bis 2005 den Sound der finnischen Symphonic-Metal-Band Nightwish. Wir hören Nemo von 2004.

Hier ist Lutz Engelmann von Radio Ginseng. Das war eine kleine Auswahl großer Frauenstimmen in der Rock- und Popmusik. Ich hoffe, es hat Ihnen gefallen. Wenn Sie mehr davon hören wollen, schreiben Sie bitte eine E-Mail an info@radioginseng.de, Kennwort oder Betreff Frauenpower und wünschen sich Ihre Lieblingstitel. Wir werden dann die entsprechende Interpretin oder die gewünschten Titel recherchieren und weitere Sendung Frauenpower zusammenstellen. Wir lassen die Sendung ausklingen mit Lay Down von Melanie und All Good Things von Nelly Furtado.

Hier ist Lutz Engelmann mit einer weiteren Wunschsendung für Freunde von Radio Ginseng. Sie hören Wunschtitel unserer Hörerinnen und Hörer, die in der Radio Ginseng-Hitparade bisher nicht gespielt werden konnten.

Das war Thunderstruck von AC/DC, ein Titel aus dem Jahr 1990, den sich Hartmut Korsitzky im Januar 2026 gewünscht hat. Wie breit gefächert Hartmuts Geschmack ist, zeigt sein Wunsch vom März 2026. Wir hören Frieda Gold und Cassandra Steen mit dem Liebeslied, einem Titel aus dem Rilke-Projekt von Schönherz und Flier.

Liebe Hörerinnen und Hörer, in unserer monatlich ausgestrahlten Radio Ginseng Hitparade können Sie Vorschläge für Lieder machen, die in der Hitparade laufen sollen. Ich kann immer nur 5 Titel als Neuvorstellung auswählen und so liegen viele Titel auf Eis. Es wäre schade, wenn wir auf diese Titel ewig warten müssten. Daher stelle ich ab und zu Wunschsendungen für Freunde der Hitparade zusammen. As Tears Go By von den Rolling Stones hat sich Hartmut Strache aus Blankenhagen bei Rostock im Oktober 2025 gewünscht.

Im Folgenden erfülle ich Wünsche vom Dezember 2025. It's My Life von Bon Jovi hat sich meine Frau ausgesucht. Es war schön, mit den Pudis war der Wunsch von Gabi Schadewald. Herbert Schadewald hatte Kati Kovac mit Komm und lass uns gehen vorgeschlagen. Und Murat Ace wünscht sich Leo Sayer mit The Show Must Go On.

Und nun die Erfüllung von Wünschen vom Februar 2026. Kragt mit Florence and the Machine hat sich Matthias Loker ausgesucht. Cocaine mit J.J. Cale ist ein Wunsch von Erich Eckenstaler. Die kleine Eisenbahnballade mit Marila Rodowitsch hat sich Joachim Schulz aus Bremen gewünscht. Und Tell Me mit den Rolling Stones ist ein Vorschlag von Dieter Enoch.

Wenn es morgen schon zu Ende wäre mit Roger Cicero, ist ein Wunsch von Eveline Böttcher. Und Gabi Loke hat sich Lose It mit der kanadischen Band Austra gewünscht.

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2: 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Willkommen zu After Dark. Rein in die neue Woche mit einem Musikmix, der aufhorchen lässt. Passend für die Stunden, in denen die Stadt leiser wird und die Musik mehr Platz bekommt. Und bei Radio Ginseng gibt es den Platz für eine Musik, die man sonst nur selten hört. Wir tauchen heute in den ersten 2,5 Stunden zunächst einmal ein in den besten Sound Nordamerikas. Country Rock und Amerikaner, wo Country und Rock sich vereinen, wo Country, Blues, Bluegrass, Soul und Rock sich mischen mit amerikanischen Folktraditionen. Wir lassen den amerikanischen Traum circa gegen 2:30 ausklingen und gehen in den elektrifizierten Folk über. Gesellschaftskritisch, politisch und protestbehaftet, aber geprägt von Gesangsharmonien. So gegen 3:30 gibt's dann wieder etwas was fürs Gemüt. Juggling, funkiger Country trifft auf R&B und ab 4:00 übernehmen dann die Blues-Gitarren das Kommando. Eindringlich, energiegeladen und laut. Die letzte Nachtstunde ist dann der westdeutschen Rockszene vorbehalten, von Bapp bis Westernhagen und manches gar auf Englisch. Also, die Beine hoch und Kopfhörer auf, wir lassen es grooven. American Dream, Country Rock, Amerikaner, Roots Rock und West Coast. Handverlesene Musik von der Ostküste bis zur Westküste. Neues und bis zurück zu den Wurzeln. American Dream, der beste Sound Nordamerikas. Geschichten aus dem Leben und Outlaw-Geist, wo die Pedal-Steel-Gitarre singt und sich das Nostalgische mit der rauen Realität verbindet. American Dream.

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1: Bei After Dark geht der amerikanische Traum jetzt weiter mit Amerikaner.
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